0: Lager Ameland, da haben wir den Song schon gesungen, du. Und den hören wir gleich. Vorher noch Alan Walker und Tiffany Aris. Schöne Nacht.
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0: Mr. Big und Wild World hier bei uns direkt aus den 90ern. Und wir freuen uns ganz doll auf unsere Comedy-Camp-Tour. Geht ja schon im Oktober los. Und am 14. Oktober ist ein ganz besonderer Termin, muss man sagen. Das ist nämlich im Theater am Marientor in Duisburg. Das ist nämlich dann ein Heimspiel für Comedian Toni Bauer. Der wird da für uns auf der Bühne stehen.
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3: 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Ich liebe die wirklich sehr. Die haben mir viel beigebracht. Die haben mir eine Sache beigebracht. Die haben mir beigebracht, man kann 50 Jahre verheiratet sein und man muss sich nicht lieben. Also, ich schwör. Ehrlich. Seit ich die kenne, die haben noch nie Zärtlichkeiten ausgetauscht. Einmal haben die Zärtlichkeiten ausgetauscht. Letztes Mal komme ich von der Tour nach Hause. Ich höre nur so. Ich gucke, im Badezimmer ist da mein Opa. Rasiert sich ordentlich die Koteletten. Ich gucke nochmal, hat der meinen Rasierer in der Hand? Ich sag, Opa, das ist mein Rasierer. Sagt er zu mir, das Teil hat super Klingen, Junge. Ich sag, Opa, den benutze ich nicht für mein Gesicht. Sagt er zu mir, jetzt habe ich angefangen, jetzt kann ich auch Ende machen. Ne? Rasiert sich zu Ende und küsst dann meine Oma auf den Mund. I.
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0: Das Wetter.
1: Eine sehr, sehr wolkige Nacht ist das. Hier und da gibt es noch so einen letzten Regenschauer. Die ziehen dann aber ja, langsam raus aus NRW. Das Dumme ist, nachher im Tagesverlauf kommen neue hinzu. Teilweise dann auch Starkregen, Gewitter sind auch möglich. Das aber nur lokal und örtlich. Also passt da ein bisschen auf. Es wird auch nicht mehr so warm wie beispielsweise gestern. Gestern hatten wir so 28, 29 Grad. Jetzt nur noch Höchstwerte im Tagesverlauf zwischen 17 und 21 Grad. Der Donnerstag wird dann wieder ein bisschen trockener. Bleibt wolkig, es wird auch nicht so viel wärmer, nur bis 20 Grad, aber zumindest lässt der Regen ein bisschen nach.
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2: A40, Dortmund-Essen zwischen Dortmund-Hombruch und Dortmund-Barob. 1 Kilometer Stau. Wir wünschen allen unterwegs gute Fahrt.
1: Wir haben irgendwie lang nichts mehr Neues von Adele gehört, oder? Wird mal wieder Zeit. Hat sie so gesagt, sie macht jetzt gerade nichts mehr, will nicht mehr singen oder so. Das lassen wir ihr nicht durchgehen. Gleich singt sie bei uns Adele, Someone Like You. Mit dabei in den 3 Hits, die jetzt kommen, auch noch Topic und Sarah Larsson. Ach komm, wir fangen direkt mit Adele an. Schöne Nacht.
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1: Ich bin Diana Kramer. Für die Autofahrer in Deutschland soll es angesichts immer weiter steigender Spritpreise Entlastungen geben. Das hatte Bundeskanzler Friedrich Merz gestern angekündigt. Wann und wie genau diese Entlastungen aussehen, soll jetzt in der Koalition beraten werden. Bremens SPD-Bürgermeister Andreas Bovenschulte sagte im ZDF-Heute-Journal, es dürfe jetzt nicht zu lange über die Optionen diskutiert werden.
2: Es müssen jetzt schnell Entscheidungen getroffen werden, weil die Situation an den Zapfsäulen einfach unerträglich ist. Die Menschen müssen entlastet werden und da zählt jetzt eigentlich jeder Tag. Man kann die Energiesteuer senken, man kann auch den Direktzahlungsmechanismus, den es hier gibt, nutzen. Alles hat Vorteile, all das hat Nachteile. Ich glaube, da wird es nicht die 100% optimale Lösung geben. Wichtig ist, sich auf eine Lösung zu verständigen und die schnell umzusetzen. Das ist, glaube ich, wichtiger, als jetzt noch monatelang über das richtige Instrument zu diskutieren.
1: Brems Bürgermeister Bovenschulte. Bundeswirtschaftsministerin Katharina Reiche hat sich dafür ausgesprochen, bestimmte Bevölkerungsgruppen gezielt über einen Direktzahlmechanismus zu entlasten. Eine Übergewinnsteuer für Mineralölkonzerne, wie von der SPD gefordert, lehnt sie wie auch der Bundeskanzler ab. Deutschland und die USA wollen ihre Zusammenarbeit bei Rüstungsprojekten deutlich ausbauen. Dazu haben Bundesverteidigungsminister Boris Pistorius und sein US-Amtskollege Pete Hegseth in Washington eine Absichtserklärung über verstärkte Kooperationen unterzeichnet.
3: Neue sicherheitspolitische Herausforderungen machen eine robuste und eng verzahnte Verteidigungsindustrie nötig. Bei der Herstellung von Waffensystemen und Munition wollen die USA und Deutschland stärker zusammenarbeiten, Kapazitäten erhöhen und Lieferzeiten verkürzen, um so die Versorgung mit Rüstungsgütern auf beiden Seiten des Atlantiks zu sichern. Deutschland könne viel beisteuern, sagte Pistorius. Die verstärkte Zusammenarbeit mit den USA stärke die Sicherheit und Einsatzbereitschaft des gesamten Bündnisses. Tina Eck, USA.
1: Der milliardenschwere Rechtsstreit um die Lieferungen von Schutzmasken zu Beginn der Corona-Pandemie beschäftigt heute den Bundesgerichtshof in Karlsruhe. Das Gericht verhandelt über 4 Verfahren, in denen Unternehmen mit dem Bund über die Bezahlung der damals bestellten Masken streiten. Ob heute schon ein Urteil fällt, ist bisher offen.
4: Das Wetter. In der Nacht wechselnd bis stark bewölkt, hier und da vielleicht auch mal nass, die meiste Zeit aber trocken. Tiefstwerte zwischen 15 und 11 Grad, schauen wir auf den Tag. Da sind an diesem Mittwoch viele Wolken unterwegs, auch Regen ist möglich und am Nachmittag und Abend örtlich Gewitter mit starkem Regen. Das Ganze natürlich lokal begrenzt, Höchstwerte zwischen 17 und 21 Grad, also insgesamt deutlich kühler als gestern.
5: NRW Verkehr.
6: A40 Dortmund-Essen zwischen Dortmund-Hombruch und Dortmund-Barup. 1 Kilometer Stau und A42 Dortmund-Kamp-Lindfort zwischen Oberhausen-Zentrum und Oberhausen-Buschhausen. 1 Kilometer stockender Verkehr. Wir wünschen allen unterwegs gute Fahrt.
4: 3 Uhr ist durch, Robert Jantz ist hier. Ich übernehme jetzt mal hier den Staffelstab und mit mir geht's dann jetzt in Richtung Mittwoch morgen. Und ja, falls ich für euch die Nachtschicht gerade zieht und euch denkt, boah, das dauert ja alles, das nimmt ja gar kein Ende, das ist ja gefühlt alles eine Ewigkeit. Hier der nächste Song, der liefert dann zumindest, ich meine, hilft euch relativ wenig, aber zumindest den passenden Titel. Wir starten musikalisch rein mit Alex Warren, Eternity.
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0: Es war Gonna Make You Sweat aus dem Jahr 1990. Und jetzt würde ich mal vorschlagen, machen wir mal einen ganz großen Sprung ins Jahr 2026, denn Moskenna hat da was Neues für uns.
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0: das Wetter.
1: In der Nacht sind viele Wolken unterwegs. Hier und da können noch mal ein paar Tropfen runterkommen. Temperaturen haben sich eingependelt zwischen 15 und 11 Grad. Schauen wir auf den Tag. Da sind viele Wolken unterwegs. Auch Regen ist möglich. Am Nachmittag und Abend dann die Gewittergefahr etwas gestiegen. Auch Starkregen ist möglich. Höchstwerte 17 bis 21 Grad.
0: NRW Verkehr.
2: Hier die aktuelle Verkehrslage A40 Dortmund-Essen zwischen Dortmund-Hombruch und Dortmund-Barow. 1 Kilometer Stau. Weiterhin auf der A42 Dortmund-Kamp-Lindfort zwischen Oberhausen-Zentrum und Oberhausen-Buschhausen 1 Kilometer stockender Verkehr und zusätzlich auf der A44 Essen-Düsseldorf zwischen Auffahrt Reichswaldallee und Kreuz Düsseldorf-Nord dichter Verkehr, 7 Minuten längere Fahrzeit. Wir wünschen allen unterwegs gute Fahrt.
1: Robert Jans ist hier, gemeinsam geht's durch die Nacht und jetzt geht es einmal zurück in die 2000er. Ich spiele euch Never Be The Same Again. Schön, dass ihr mit am Start seid.
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0: der Tabakbranche. Ach, schau an. Unser Hannes, der ist ja überzeugter Nichtraucher, hat sich aber mal einen ganz besonderen Werbespot für dieses Event überlegt.
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2: Ihr sucht einen Ausflug für die ganze Familie? Ja, Freunde, die Intertabak kann ich da sehr empfehlen. Das ist die Tabakmesse zu allem, was man sich durch die Atemwege reinballern kann. Mit tollen Programmpunkten wie Zigarettenstopfen für Anfänger, Zigarrenweitwurf und Apnoe-Rauchen. Ja, der tiefste Zug gewinnt. Aber das ist nur was für Profipuffer. Natürlich wird auch an die Kleinen gedacht. Entdeckt tolle Ausmalbücher mit den beliebtesten Schockbildern. Eine Töpferecke, wo man seinen eigenen Aschenbecher gestalten kann. Und ein Social-Media-Bereich mit und ohne Filter. Abends entzündet dann DJ Nikotin das Feuer. Er ist bekannt für seine Lightshow und natürlich auch seine Nebelmaschinen. Also ab auf die Tanzfläche, da könnt ihr entspannt nach einer Pfeife tanzen. Die Tickets zieht ihr am Automaten nach Vorlage eurer Bankkarte und es gibt Ermäßigungen für Passivraucher. Ja! Aber Vorsicht, immer dran denken, dieser Spaß macht süchtig.
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1: Ich bin Diana Kramer. Bundeskanzler Friedrich Merz hat angesichts weiter steigender Spritpreise Entlastungen für Autofahrer angekündigt. Eine Übergewinnsteuer auf Extraprofite der Mineralölkonzerne lehnt er jedoch ab. Doch genau für diese Steuer wirbt die SPD.
2: Immerhin einig ist man sich, dass viele Autofahrer an der Schmerzgrenze sind. Wir werden etwas gegen die Preistreiberei tun, verspricht der Kanzler. Aber eine Übergewinnsteuer hält er für rechtlich nicht durchsetzbar. SPD-Finanzminister Klingbeil will allerdings damit Entlastungen für Autofahrer gegenfinanzieren und fordert auch einen Spritpreisdeckel. Doch auch der ist umstritten in der Regierung. Dennoch sagt Merz, wir werden schnell Vorschläge auf den Tisch legen. Claudia Wächter, Nachrichtenredaktion.
1: Ungeachtet der hohen Spritpreise gab es in der Sommerreisezeit mehr Staus auf Autobahnen und Fernstraßen. Über den gesamten Ferienzeitraum zählte der ADAC fast 129.000 Staus, ein Anstieg um gut 8% gegenüber 2025. Die Staulänge hat sich laut ADAC um rund 4% auf knapp 218.000 Kilometer erhöht. Die meisten Staus wurden Mitte Juli zum Ferienstart im bevölkerungsreichsten Bundesland Nordrhein-Westfalen registriert. Zu Beginn der Corona-Pandemie wurden händeringend Schutzmasken gesucht. Der Bund bot viel Geld und Händler beschafften mehr als erwartet. Der daraus folgende Rechtsstreit liegt nun am Bundesgerichtshof in Karlsruhe. Ob heute schon ein Urteil fällt, ist unklar.
3: Das Bundesgesundheitsministerium hatte im Frühjahr 2020 ein sogenanntes Open-House-Verfahren durchgeführt, bei dem jeder, der wollte, dem Bund für 4,50 Euro das Stück FFP2-Masken verkaufen konnte. Doch es machten viel mehr Firmen mit als erwartet. Bei vielen verweigerte der Bund später die Annahme wegen angeblicher Mängel oder vermeintlich versäumter Fristen. Zahlreiche Händler zogen dagegen vor Gericht. Rund 90 Verfahren laufen heute noch dazu. Über 4 wird nun am BGH verhandelt. Aus Karlsruhe, Jacqueline Melcher.
1: Italien und Spanien haben erneut ihre gegenseitigen Grenzkontrollen verlängert. Diese sollen für weitere 2 Wochen gelten, kündigten beide EU-Länder an. Italien hatte die Einführung seinerzeit damit begründet, seine Grenzen wegen des Andrangs von Migranten auf die spanische Nordafrika-Exklave Ceuta besser schützen zu müssen.
4: Das Wetter. Heute wechselbewölkt und auch Schauer sind möglich. Am Nachmittag und Abend örtlich Gewitter mit Starkregen und Höchstwerte haben wir zwischen 17 und 21 Grad. Morgen geht es ähnlich weiter, viele Wolken und insbesondere zum Abend hin dann auch nass.
5: NRW Verkehr.
6: Zurzeit liegen uns keine Meldungen vor. Wir wünschen allen unterwegs gute Fahrt.
4: Kurz nach 4, Robert Jantz ist hier, da kann ich schon mal sagen, einen schönen guten Morgen wünsche ich euch. Und wir starten auch direkt rein mit 3 Hits am Stück. Den Anfang machen die Imagine Dragons mit On Top of the World.
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0: Hosea war das mit Too Sweet. Einen schönen guten Morgen wünsche ich euch. Kommt gut rein. Und auch wenn das Wetter heute nicht ganz so geil wird wie gestern, bei uns geht der Sommer trotzdem in die Verlängerung mit Sonnenschein.
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0: Wetter.
1: Viele Wolken sind an diesem Mittwoch unterwegs, auch Schauer sind möglich und so in Richtung Nachmittag, Abend, da kann dann auch das ein oder andere Gewitter mit Starkregen dabei sein. Höchstwerte haben wir heute zwischen 17 und 21 Grad, also insgesamt kühler als gestern. Und schauen wir schon mal auf morgen, da geht es eigentlich ähnlich weiter. Sind wieder viele Wolken unterwegs und insbesondere zum Abend hin wird es dann auch nass.
0: NRW Verkehr.
2: A40 Dortmund-Essen zwischen Dortmund-Hombruch und Dortmund-Barup. 1 Kilometer Stau. Wir wünschen allen unterwegs gute Fahrt.
1: Robert Janz ist hier. Einen schönen guten Morgen wünsche ich euch. Kommt gut rein in diesen noch ganz frühen Mittwoch. Und um diese Uhrzeit reichen manchmal wirklich nur zwei Worte. Mehr Kaffee. Wir sind Helden, die haben das 2005 ein bisschen anders gesehen. Die sagen, ein Wort reicht. Hier sind sie mit nur ein Wort.
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0: frühen Mittwochmorgen. Und wir hier bei uns im Sender, wir freuen uns einfach mega, dass wir es geschafft haben. Comedian Toni Bauer ist dieses Jahr beim Comedy Camp im Herbst mit am Start. Toni hat sich ja schon bei Let's Dance in unsere Herzen getanzt und gehört mittlerweile einfach fest zur Comedy-Welt. Normalerweise tritt der Duisburger nicht in seiner Heimatstadt auf, aber für uns kommt er extra am 14. Oktober ins Theater am Marientor. Und ja, vielleicht kommen seine Oma und sein Opa dann auch.
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3: Und ich liebe meine Oma und meinen Opa sehr. Ich liebe die wirklich sehr. Die haben mir viel beigebracht. 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Also, ich schwör. Ehrlich. Seit ich die kenne, die haben noch nie Zärtlichkeiten ausgetauscht. Einmal haben die Zärtlichkeiten ausgetauscht. Letztes Mal komme ich von der Tour nach Hause, ich höre nur so. Ich gucke, im Badezimmer ist da mein Opa, rasiert sich ordentlich die Koteletten. Ich gucke nochmal, hat der meinen Rasierer in der Hand? Ich sag, Opa, das ist mein Rasierer. Sagt er zu mir, das Teil hat super Klingen, Junge. Ich sag, Opa, den benutze ich nicht für mein Gesicht. 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
1: Ich bin Diana Kramer. Für die Autofahrer in Deutschland soll es angesichts immer weiter steigender Spritpreise Entlastungen geben. Das hatte Bundeskanzler Friedrich Merz gestern angekündigt. Wann und wie genau diese Entlastungen aussehen, soll jetzt in der Koalition beraten werden. Bremens SPD-Bürgermeister Andreas Bovenschulte sagte am Abend im ZDF, es dürfe jetzt aber nicht zu lange über die Optionen diskutiert werden.
2: Es müssen jetzt schnell Entscheidungen getroffen werden, weil die Situation an den Zapfsäulen einfach unerträglich ist. Die Menschen müssen entlastet werden. Da zählt jetzt eigentlich jeder Tag. Man kann die Energiesteuer senken, man kann auch den Direktzahlungsmechanismus nutzen. Alles hat Vorteile, all das hat Nachteile. Wichtig ist, sich auf eine Lösung zu verständigen und die schnell umzusetzen. Das ist, glaube ich, wichtiger, als jetzt noch monatelang über das richtige Instrument zu diskutieren.
1: Bremens Oberbürgermeister Bovenschulte. Bundeskanzler Friedrich Merz hat erneut seinen Willen bekräftigt, das schwarz-rote Reformpaket durchzusetzen. Es sei ein Versprechen, den ernsthaften Versuch zu unternehmen, das hinzubekommen, sagte er am Abend auf einer Veranstaltung zum 150. Geburtstag von Ex-Kanzler Konrad Adenauer in Berlin. Ähnlich hatte sich der Kanzler bereits gestern bei einer Wirtschaftstagung in Berlin geäußert und dabei von einer Bewährungsprobe für die Koalition gesprochen. Deutschland und die USA wollen ihre Zusammenarbeit bei Rüstungsprojekten deutlich ausbauen. Dazu haben Bundesverteidigungsminister Boris Pistorius und sein US-Amtskollege Pete Hexas in Washington eine Absichtserklärung für mehr Kooperation unterzeichnet.
3: Neue sicherheitspolitische Herausforderungen machen eine robuste und eng verzahnte Verteidigungsindustrie nötig. Bei der Herstellung von Waffensystemen und Munition wollen die USA und Deutschland stärker zusammenarbeiten, Kapazitäten erhöhen und Lieferzeiten verkürzen, um so die Versorgung mit Rüstungsgütern auf beiden Seiten des Atlantiks zu sichern. Tina Eck, USA.
1: Die Finanzmärkte blicken mit großer Spannung auf die Zinsentscheidung der US-Notenbank Fed. Zum ersten Mal seit Sommer 2023 könnte sie heute den Leitzins wieder anheben und damit versuchen, sich gegen die anhaltend hohe Inflation zu stemmen. In den vergangenen 5 Sitzungen hatte der Zentralbankrat die Zinsspanne bei 3,5 bis 3,75% beibehalten.
4: Das Wetter. Heute sind viele Wolken unterwegs, zwischendurch kämpft sich auch mal die Sonne durch, auch Schauer sind möglich. Schauen wir auf den Nachmittag und den Abend, da steigt dann die Gewittergefahr, lokal kann da auch stark Regen eine Rolle spielen. Höchstwerte bekommen wir zwischen 17 und 21 Grad. Schauen wir auf morgen, da geht es ähnlich weiter, viele Wolken und insbesondere zum Abend hin auch nass.
5: NRW Verkehr.
6: A40 Dortmund-Essen zwischen Dortmund-Hombruch und Dortmund-Barob 1 Kilometer Stau. Wir wünschen allen unterwegs gute Fahrt.
4: Kurz nach 5, Robert Janz ist hier und für echtes Stargazing, also Sterne beobachten, da ist es draußen um diese Uhrzeit zumindest ja jetzt noch dunkel genug, passt also eigentlich perfekt. Hier ist jetzt Mal Smith mit Stargazing.
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4: Und den Guten können wir bald auch live bei uns in NRW sehen am 13. Oktober. Da spielt er in Düsseldorf, jetzt erstmal bei uns zum Start in diesem Mittwoch.

0: Stimmung. Das war Michael Schulte. Und damit guten Morgen an diesem frühen Mittwoch.
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0: Ah, Laura Potting ist auch schon wach. Hallo.
2: Hallo.
0: Du hast für uns den Überblick. Was wird denn heute wichtig?
2: Ja, EU-Kommissionspräsidentin Ursula von der Leyen, die will heute unter anderem in Straßburg erklären, welche Regeln sie für Kinder und Jugendliche in Sachen Social Media einführen will. Mhm. Morgen soll dann ein konkreter Gesetzesvorschlag folgen. Es wird erwartet, dass die EU-Kommission jetzt nicht so ein striktes Verbot vorschlägt, sondern eher so auf altersgerechte Versionen von so Online-Diensten und auf Kontrollen durch die Eltern setzt.
0: Okay, haben wir natürlich im Blick für euch. Laura, sportlich wird es heute Abend ja auch noch interessant, ne?
2: Ja. Heute geht nämlich die Europa League los. Da muss heute Abend unter anderem Leverkusen gegen Celje aus Slowenien ran. Um 21 Uhr ist Anpfiff.
0: Und bei uns bleibt es die Woche natürlich auch weiter magisch.
2: Avada Kedavra, sag ich da. Jawohl, nein, genau. 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
3: Wow, das ist natürlich das. 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Super. 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
2: Ja, das Schöne ist, Karin wollte eh immer mal zu den Ehrlich Brothers, war aber sonst so nicht drin mit Ticket kaufen bei ihr und so. Und jetzt geht das eben durch uns.
0: Ist das nicht schön?
2: Ja.
0: Und wenn ihr auch dabei sein möchtet, dann bewerbt euch einfach online bei uns. So, jetzt zauber ich dich hier raus. Tschüss.
2: Tschüss.

0: Das Wetter.
1: Heute ist es wechselnd bewölkt und auch Schauer sind möglich am Nachmittag und Abend. Dann besteht die Gefahr, dass örtlich Gewitter aufziehen. Die können auch Starkregen mit dabei haben. Höchstwerte haben wir heute 17 bis 21 Grad in der Spitze. Schauen wir auf morgen, auf den Donnerstag. Da geht es eigentlich so ähnlich weiter. Insgesamt viele Wolken und zum Abend hin dann auch nass.
0: NRW Verkehr.
2: Zurzeit liegen uns keine Meldungen vor. Wir wünschen allen unterwegs gute Fahrt.
1: Einen schönen guten Morgen wünsche ich euch an diesem Mittwoch. Ist noch ganz früh, ne? Aber kommt mal gut rein in den Tag. Mein Name ist Robert Janz und zum Start gibt es jetzt Musik von Anastasia. Spiele ich euch mit Left Outside Alone.
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0: einen schönen guten Morgen wünsche ich euch an diesem ganz frühen Mittwoch. Ich hoffe, ihr habt einen guten Start in diesen Tag. 20 Autos halten an, damit eine Entenmutter mit ihren Küken die Straße überqueren kann. Ist das nicht süß? Carsten Griese von der Evangelischen Kirche erzählt im Augenblick mal von einem kurzen Moment in Holland, ja, der vielleicht mehr über Zusammenhalt sagt als viele große Reden.
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2: Ich bin im Urlaub mit Rad in Holland unterwegs, am Stadtrand einer holländischen Kleinstadt. Auf einmal sehe ich sie auf dem Rasenstreifen am Radweg direkt neben der Straße entlang watscheln. Eine Entenmutter mit ihren 6 Küken. Ich komme ihnen langsam näher. Die Entenmutter wechselt plötzlich vom Rasenstreifen auf die Straße. Ich springe vom Rad und gebe dem Auto, das angefahren kommt, ein Stoppzeichen. Die Fahrerin sieht die Entenfamilie und hält an. Das nächste Auto, das von hinten kommt, weiß nicht, was los ist und überholt langsam das erste Auto. Trotz der Warnzeichen. Glück gehabt, die Entenfamilie weicht aus. Inzwischen sind auf beiden Fahrbahnspuren Autos stehen geblieben. Eine Autofahrerin auf der Gegenfahrbahn steigt aus, scheucht die Entenfamilie zurück in Richtung Radweg, steigt ein und fährt weiter. Falsche Richtung, denkt die Entenmutter. Sie hat eine Mission. Sie will auf die andere Seite. Sie watschelt wieder zurück auf die Straße mit den piepsenden Küken im Schlepptau, hüpft auf dem Mittelstreifen und ist auf der Gegenfahrbahn. Ein SUV-Fahrer kommt angerast. Auch er reagiert auf die Stoppzeichen und kommt kurz vor der Entenfamilie zum Stehen. Glück gehabt. Die Entenmutter und die Küken hüpfen auf den Seitenstreifen der anderen Straßenseite. Sie haben es geschafft. Die Entenmutti watschelt zu einem kleinen Fußpfad und sieht, die Luft ist rein. Keine Gefahr auf dem Weg. Der SUV-Fahrer rast weiter. Alle atmen durch. Die kurze Szene hat knapp 5 Minuten gedauert. Etwa 20 Autofahrer und Radfahrer haben miteinander dafür gesorgt, dass der Verkehr einen kurzen Moment für die Entenfamilie stillstand. Zusammenarbeit und Kooperation haben geklappt für diesen Augenblick. Ich frage mich, muss ich in diesem Hitzesommer nicht noch viel mehr zusammen mit anderen für den Schutz von Tieren und ihrer Lebenswelt tun? Carsten Griese von der Evangelischen Kirche für Augenblick mal.
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1: Mit Thorsten Adolfs. Guten Morgen. Die Zeit, in denen wir alle mit Masken vor dem Gesicht rumgelaufen und auf Abstand gegangen sind, sind zum Glück vorbei. Aber die Corona-Pandemie hält immer noch nach, auch juristisch. Der Bundesgerichtshof beschäftigt sich am Vormittag mit der sogenannten Maskenaffäre. Damals hatte das Bundesgesundheitsministerium unter dem damaligen Chef Jens Spahn für viel Geld enorme Mengen an Masken gekauft, aber nur weniger als die Hälfte davon an die Bevölkerung ausgegeben. Mehr zum Thema hat Christian Böder aus dem News-Team.
2: Beim Streit vor dem BGH geht es vor allem um Geld. Die Forderungen kommen von beiden Streitparteien. In mehreren Fällen fordern die maskenproduzierenden Unternehmen Geld vom Bund. Der wiederum will einen Teil des Kaufpreises zurück. Auslöser des Rechtsstreits war die Lage im ersten Corona-Jahr 2020. Der damalige Bundesgesundheitsminister Spahn wollte so viele Schutzmasken wie möglich beschaffen, denn die wurden zu Beginn der Pandemie rasch knapp. Ihre Produktion im großen Stil lief gerade erst an. Um Engpässe zu vermeiden, sicherte Spahn den Anbietern eine unbegrenzte Abnahme von Masken zu einem Fixpreis. Damals 4,50 Euro pro FFP2-Maske und 60 Cent pro OP-Maske. So kaufte der Bund 5,7 Milliarden Exemplare für fast 6 Milliarden Euro. Das Problem, der Bund blieb auf mehr als der Hälfte der Masken sitzen und ließ sie schließlich entsorgen. Spahns Nachfolger Lauterbach warf Spahn später unter anderem vor, Milliarden an Steuern verschwendet und beim Maskenkauf ihm nahestehende Menschen bevorzugt zu haben.
1: Und jetzt weitere Nachrichten im Überblick. Verbraucherschützer fordern wegen der hohen Spritpreise gezielte Hilfen für bedürftige Haushalte und keinen generellen Tankrabatt. Die Chefin des Bundesverbandes POP sagte der NOZ, nötig seien Entlastungen für Menschen, die sich die hohen Energiekosten generell kaum noch leisten könnten. Obwohl die Gefahren durch unerlaubte Drohnenüberflüge zunehmen, fehlen an vielen Stellen der kritischen Infrastruktur Schutzmaßnahmen. Nach Angaben des Bundesverbandes für den Schutz kritischer Infrastrukturen hat nur knapp die Hälfte der betroffenen Einrichtungen nach eigenen Angaben bis jetzt Maßnahmen zur Drohnenerkennung umgesetzt. Zigarren oder Zigarillos könnten ab Januar deutlich teurer werden. Das geht aus entsprechenden Plänen der Koalitionsfraktionen hervor, die Steuern darauf deutlich anheben will. Der Bundesverband der Zigarrenindustrie rechnet mit einem Preisanstieg von bis zu 60%. Obwohl der Sprit teurer ist, haben sich in diesem Sommer mehr Menschen als letztes Jahr mit dem Auto auf den Weg in den Urlaub gemacht. Der ADAC hat über den gesamten Ferienzeitraum insgesamt über 128.000 Staus gezählt. Das sind gut 8% mehr als im vergangenen Jahr. Die einzelnen Staus waren im Schnitt aber etwas kürzer. Dadurch ist die gesamte Zeit, die wir insgesamt im Stau standen, auch nur ganz leicht angestiegen. Besonders voll war es rund um den Ferienstart in NRW Mitte Juli. Hauptprobleme in Sachen Staubildung bleiben die vielen Baustellen. Soweit die Meldungen mit Thorsten Adolfs.
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3: Mit Nilay Thayer. Bilder und Messdaten von Wuppertal sammeln mit dem Kaiserwagen. Gestern wurde unsere älteste Schwebebahn mit Laserscanner und Kamera ausgestattet, um den WSW wichtige Daten für die Streckenkontrolle zu liefern. Bisher sind dafür immer aufwendige Kontrollen nötig gewesen. Die Truppe Wilde Kippe kümmert sich ab sofort ganz gezielt um illegal entsorgten Müll im Stadtgebiet. Die Truppe besteht aus Menschen, die schon lange arbeitssuchend sind. Laut Jobcenter werden über 60% später dauerhaft angestellt.
4: Das Wuppertal-Wetter am frühen Morgen. Kann es noch ein bisschen Regen geben. So eine Stunde ungefähr bis kurz nach 7, dann sollte es eigentlich vorbei sein. Dann wird es auch hell und dann wird der Tag ganz okay. Also immer mal sonnig heute. Heute Nachmittag und heute Abend kann es noch mal etwas regnen. Es bleibt kühler heute. Aktuell messen wir auf Hatzfeld bei den Wassertürmen 17 Grad. Hier bei uns am Achenberg auch 17 Grad. Maximal 19 Grad heute. Morgen am Donnerstag so ähnlich wie heute. Freitag ganz schön. Die Verkehrsinfos 3 Minuten nach 6. Alles gut auf den Autobahnen. Und wenn euch was auffällt, ihr zum Beispiel einen Blitzer seht, dann gerne eine Info hier als WhatsApp ins Studio. Nummer ist die 0202 2577 207. Danke euch, kommt gut durch und kommt gut rein in diesen Mittwochmorgen. Und Nilay aus den News, wie hast du den allerletzten Sommertag, also der ist ja wahrscheinlich geblieben sein wird, verbracht gestern?
3: Ja, im Café sitzen. Wollte ich gerade sagen, ich habe schon angekündigt, weißt du, wie lange ich da saß? Ja. Ich glaube 6 Stunden.
4: Das ist aber eine teure Rechnung, oder?
3: Ja, also ich habe mir immer wieder was nachbestellt, natürlich, aber ich habe wirklich die ganze Zeit einfach nur in der Sonne
4: gesessen. Ja, aber vielleicht ist es nachher ein bisschen kühl geworden, da ist ein bisschen Stimme angeschlagen, oder?
3: Ja, irgendwie ist das seit 2 Wochen Dauerthema.
4: Ach so, seit 2 Wochen, ja, gut. Dann ist ja gut, dass bald die Zeit kommt, wo man drinnen bleibt.
3: Ne? Genau.
4: Hier kommt jetzt erstmal Alanis Morissette. Überragender Song. Ironic spielen wir hier bei Radio Wuppertal. Ich bin Jens Voss, schön, dass ihr dabei seid. Guten Morgen.

0: Die alte Schwebebahn als Hightech-Messfahrzeug. Die Geschichte hört ihr jetzt hier bei Radio Wuppertal. 10 nach 6 haben wir es am Mittwochmorgen. Der Kaiserwagen, der historische Schwebebahnwagen, über 100 Jahre alt, der war jetzt mit hochmoderner Technik unterwegs. Hinten am Wagen, da haben sie einen hochpräzisen Laserscanner und eine Panoramakamera angebracht. Was das soll, sage ich gleich. Erst, was ich mich gefragt habe, warum machen die das denn am Kaiserwagen und nicht an den neueren Wagen?
1: Es ist an den Kaiserwagen montiert worden, weil wir dort nur Haltepunkte haben, an denen wir Material befestigen können. Der himmelblaue Wagen hat leider eine Konstruktion, die uns nicht erlaubt, dort etwas anzuschrauben. Und dementsprechend mussten wir dann auf unseren alten Klassiker zurückgreifen.
0: Ja klar, die sind ja ganz glatt, ne? Vorne und hinten, die hellblauen Schwebebahnen. Das ist Fabian Weber von den Wuppertaler Stadtwerken. Er hat jetzt ein Jahr an diesem Projekt gearbeitet, hat die WSW überzeugt, hat die Stadt überzeugt und hat zusammen mit dem Fraunhofer Institut für physikalische Messtechnik diese Technik eben auf den Weg gebracht. Kosten 100.000 Euro. Und da darf man sich dann ja schon mal fragen, was soll denn das Ganze? Wozu? Also, dieser Laserscanner und diese Panoramakamera, die liefern Bilder von der Schwebebahnstrecke und der Umgebung. Das heißt, dieser Scanner, der tastet die Umgebung ab während der Fahrt mit Laserlicht und erzeugt Millionen einzelner Messpunkte. Das könnt ihr euch so ein bisschen vorstellen wie bei Google Street View, ne? Wenn diese Autos mit den Kameras auf dem Dach rumfahren, nur halt noch viel genauer.
1: Ein Street View-Fahrzeug ist hauptsächlich darauf ausgelegt, es optisch schön zu machen. Bei uns geht es auch darum, die Messgenauigkeit höher zu treiben. Das heißt, so eine Panoramakamera ist sehr ähnlich zu einem Street-View-Fahrzeug. Was wir aber zusätzlich haben, sind eben Laserscanner, die wirklich dann sehr genaue Abstände messen können, bis auf einen Millimeter die Sachen in der Welt verorten können, also bis auf einen Millimeter die Distanz messen können. Wir verorten zusätzlich über GPS-Signale das Ganze in der Welt.
0: Das ist Philipp Maus vom Fraunhofer Institut. Letzte Frage, wofür brauchen die WSW und die Stadt denn jetzt eigentlich diese Bilder? Die Stadtwerke können jetzt regelmäßig Fahrten auf der Strecke machen und eben alles rundherum aufnehmen. Also so Baustellen und Gerüst und die Umgebung, das macht die Streckenkontrolle einfach viel einfacher. Die müssen ja immer genau wissen, wie es da rund um die Strecke aussieht. Ne? Im Winter ist es natürlich ganz anders als im Sommer, je nachdem, wie die Bäume da zum Beispiel drumherum aussehen. Und jetzt müssen sie eben weniger von Hand machen. Und für die Stadt sind die Bilder auch interessant, nämlich die Bilder der Wupper, sagt Stefan Sander.
2: Die Stadt interessiert sich vor allem für die Randmauern der Wupper, denn die sind eine wichtige Information für das Berechnen von Überflutungssimulationen, wenn die Wupper über die Ufer tritt.
0: Also der Kaiserwagen, der historische Schwebewagen als Hightech-Messfahrzeug. Dazu auch die Infos und natürlich das Ganze auch als Foto auf radiowuppertal.de. Jetzt haben wir es gleich, 17:45. Juanes quatscht hier schon im Hintergrund. La Camisa Negra. Nochmal so ein bisschen Sommergefühl. Ich bin Jens Voss, schön, dass ihr dabei seid.

Aus den 2000ern übrigens. Juanes La Camisa Negra. Und der nächste Song, den wir jetzt hören bei Radio Wuppertal, ist auch so ein bisschen aus den 2000ern. Denn da kommt das Original her. Ist ein Pimp My Song. So baby, don't worry, Jay Sean.

0: eine etwas poppigere Version daraus gemacht. Don't Worry, die spiele ich jetzt hier um 6.17 Uhr.
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0: Was war das nochmal für ein schöner Tag? Und jetzt vorbei.
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0: Na, nicht ganz. Radio Wuppertal ist hier, 20 nach 6 haben wir es. Also heute ist es noch ganz okay. Es regnet noch so ein bisschen weiter aus der Nacht. Ne? Da ist ganz gut was runtergekommen. Straßen waren heute Morgen ganz schön nass. Und bis 7 kann es noch weiter regnen. Ein bisschen länger vielleicht noch. Dann sollte es aber erstmal trocken bleiben. Und dann kommt auch immer mal die Sonne raus. Heute Nachmittag, heute Abend kann es nochmal etwas regnen. Aber die Sonne ist eben zwischendurch schon immer mal dabei. Es ist jetzt deutlich kühler, 19 Grad. Die kriegen wir auch die nächsten Tage. Morgen, der Donnerstag eher grau, manchmal sonnig. Freitag öfter, da wird's ganz schön.
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0: Radio Wuppertal hier, 6:35 und Kai ist schon dabei.
1: Guten Morgen, der Kai hier. Ein Blitzer auf der Frisch-Engels-Allee zwischen dem Aldi und der Aral-Tankstelle in Fahrtrichtung Elberfeld.
0: Perfekt, danke schön fürs Bescheid sagen. Alle Verkehrsinfos dann gleich 6:30 nach den Radio Wuppertal-Nachrichten. In den Nachrichten geht's um eine Verfolgungsjagd in Wuppertal und, hey, den ersten Punkt für den WSV.
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0: Guten Morgen am Mittwoch, der 16. September.
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2: Ich bin Nilay Thayer. Guten Morgen. Der Bundesgerichtshof beschäftigt sich heute mit der sogenannten Maskenaffäre. Wie berichtet, hat das Gesundheitsministerium unter Jens Spahn zur Corona-Zeit sehr viel Geld für Masken gekauft. Ausgegeben. Nur die Hälfte der Masken wurden aber an die Bevölkerung weitergegeben. Gezieltere Hilfe für bedürftige Haushalte statt ein genereller Tankrabatt. Verbraucherschützerinnen und Schützer weisen darauf hin, die Energiepreise müssen erstmal sinken, bevor man über Tankrabatte diskutiert.
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2: Der Kaiserwagen der Schwebebahn ist für einen Tag zum Hightech-Messfahrzeug geworden. Gestern ist unsere älteste Schwebebahn mit einem hochpräzisen Laserscanner und einer Panoramakamera am Heck ausgestattet worden. Die Technik liefert den WSW wichtige Daten für die Streckenkontrolle. Bisher sind dafür aufwendige Kontrollen und Arbeiten in Nachtschichten nötig. Die neuen Messdaten und Bilder können auch beim Hochwasserschutz helfen, sagt Stefan Sander von der Stadt.
3: Die Stadt interessiert sich vor allem für die Randmauern der Wupper. Denn die sind eine wichtige Information für das Berechnen von Überflutungssimulationen, wenn die Wupper über die Ufer tritt.
2: Laser- und Kameratechnik sind 100.000 Euro wert und wurden am Fraunhofer Institut für Physikalische Messtechnik in Freiburg entwickelt. Auf unseren Straßen soll es sauberer werden. Gleichzeitig bekommen Langzeitarbeitslose eine neue Chance. Die Wuppertaler Straßenreinigung und das Jobcenter haben dafür ein neues Team gegründet. Die Truppe Wilde Kippen. Die kümmert sich jetzt ganz gezielt um illegal entsorgten Müll im Stadtgebiet. Denn die normalen Straßenreinigungen stößen bei großen Müllhaufen oft an ihre Grenzen, heißt es. Neben den neuen Müllteams gibt es auch schon Teams für die öffentlichen Treppen, für das Wupperufer und gegen Wildwuchs. Die Langzeitarbeitslosen sollen durch die Jobs auf ein normales Berufsleben vorbereitet werden. Laut Jobcenter werden über 60% später dauerhaft angestellt. In Barmen hat es gestern Abend eine kurze Verfolgungsjagd gegeben. Gegen 9:30 wurden zwei Polizisten auf der Lichtenplatzer Straße zwei Rollerfahrer zu einer Verkehrskontrolle anhalten. Die beiden Fahrer beschleunigten daraufhin und trennten sich. Einer fuhr in die Turnstraße, der andere setzte seine Flucht auf der Gewerbeschulstraße fort. Der Rollerfahrer auf der Gewerbeschulstraße stürzte beim Abbiegen und prallte mit dem Roller gegen ein geparktes PKW. Anschließend setzte er sich wieder auf den Roller und setzte seine Fahrt fort. Beide Rollerfahrer konnten flüchten. Der Wuppertaler SV hat am Abend den ersten Punkt der Saison geholt. Bei der zweiten Mannschaft von Fortuna Düsseldorf spielte der WSV 1:1. Es war das erste Spiel für den neuen Trainer Ismail Jaroui. Der hatte bisher die U19 beim WSV trainiert und war aufgerückt, nachdem der WSV die ersten 5 Spiele in der Oberliga verloren hatte. In der Tabelle ist der WSV jetzt nicht mehr Letzter, sondern Vorletzter. 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
0: Das Wuppertal-Wetter. Jetzt kann es noch ein bisschen regnen, so eine halbe Stunde noch. Dann wird es langsam hell und es bleibt trocken und der Tag wird ganz okay. Also immer mal sonnig. Heute Nachmittag, heute Abend kann es allerdings auch noch mal regnen. Etwas wechselhafter also und kühler. Aktuell am Langerfelder Markt 16 Grad. Auf der Marienstraße am Ölberg in Elberfeld 18 Grad und viel wärmer wird es auch gar nicht heute. Morgen am Donnerstag, so ähnlich wie heute, etwas mehr Wolken, aber ab und zu auch sonnig. Freitag wird es ganz schön. Die Verkehrsinfos 6.33 Uhr. Wie immer um die Zeit wird es etwas voller auf der A46 Richtung Düsseldorf zwischen dem Sonnenborner Kreuz und Hahn-Ost. 1 Kilometer Stau, paar Minuten dauert es hier aber länger. Dann hatte Kai eine Blitzerinfo gerade eben und zwar von der B7 Friedrich-Engels-Allee zwischen Aral-Tankstelle und Aldi. Wenn ihr auch noch einen Blitzer habt, gerne eine WhatsApp hier ins Studio. Nummer ist die 0202 25 77 207. Danke euch, kommt gut durch, ob mit dem Auto oder zu Fuß. Nilay aus den News ist nämlich die Frau hier, die macht ein bisschen mehr Schritte während der Sendung als ich. Ne? Weil Radio ist ja nicht zum Gucken. Ihr könnt das ja nicht sehen, weil wir hier ein großes Studio, aber Nilay steht halt nicht die ganze Zeit hier, sondern muss ja immer wieder hin und her laufen.
2: Richtig, ich sitze draußen, genau. Und dann muss ich immer rein ins Studio und dann wieder zurück.
0: Genau, ich bleibe die ganze Zeit hier drin und hole mir maximal ab und zu einen Kaffee. Wir reden drüber, weil es gibt gerade die Schritte-Challenge. Da macht Wuppertal mit. Das ist Teil einer europäischen Woche. Das heißt, da machen viele Städte mit, europäische Mobilitätswoche. Und wir könnten die Stadt mit den meisten Schritten werden. Ab heute läuft das, könnt ihr euch so eine App runterladen. Weißt du, wie viele Schritte du so machst am Tag?
2: zu wenige. Also ich hab mal geguckt, so aus Spaß. Also ich glaube, so in der Woche komme ich nur auf 5.000.
0: Man kann das aber, die App hat das doch sowieso, ne? Also wer so ein iPhone hat, da ist glaube ich sowieso
2: ja,
0: drin.
2: Ja.
0: Man muss sich da jetzt auch so eine extra App für runterladen. Findet ihr alles auf radiowuppertal.de. Könnt ihr gleich mal unsere Schritte hier vergleichen, was wir da so haben. Erstmal guten Start in diesen Mittwoch.
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0: Oh, ein politischer Song hier. Als nächstes auf der Playlist. Das passt ja ganz gut. 6.42 Uhr gleich.
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0: Tja, diese Woche hier. Viele Medien aus ganz Deutschland haben sich da zusammengeschlossen. Fernsehsender, Zeitungen, wir vom Radio natürlich auch. Wir wollen in dieser Aktionswoche einmal zeigen, wie wir so arbeiten und warum unabhängiger Journalismus wichtig ist für eine funktionierende Demokratie. Und wir wollen auch mit euch sprechen. Heute geht es zum Beispiel um die Frage, fühlt ihr euch denn von der Politik gehört?
2: Überhaupt nicht. Also wir sind selbstständig. Wir werden bloß noch runtergebuttert.
3: Von der Politik, die gerade an der Macht ist, kann man ja so sagen, fühle ich mich gar nicht gesehen, gar nicht gehört. Ich will nur sagen, dass die anderen Parteien definitiv zulegen müssen und wieder anfangen müssen, nicht ihre Wähler zu erziehen, sondern die zu sehen. Und wenn solange das nicht passiert, wird die AfD auch immer weiter erstarken.
4: Ich habe das Gefühl, so auf die jüngere Generation wird gar nicht wirklich eingegangen. Ich habe oft das Gefühl, dass auch gerade auf Frauen auch nicht viel eingegangen wird. Viele ältere weiße Männer haben da mehr zu sagen als irgendeine Frau. Es nervt mich eigentlich quasi nur noch.
0: Ja, über die Formulierungen kann man sicherlich streiten. Alter weißer Mann, hat man jetzt schon so oft gehört. Bin ich ja auch bald ein alter weißer Mann. Nächste Woche werde ich 40. Aber inhaltlich hat sie natürlich recht. Demokratie braucht viele Stimmen. Die Aktionswoche findet ihr auch auf radiowuppertal.de. Michael Jackson jetzt. Black or White.

0: 802 Schritte bin ich heute schon gelaufen. Es ist ja gerade mal 6.46 Uhr. Radio Wuppertal hier, die Schritte-Challenge läuft. Die Stadt Wuppertal macht damit. Europäische Mobilitätswoche geht darum, wie viele Schritte wir laufen. Und Nila aus den News, was kannst du bieten heute schon?
1: Boah, ich will das gar nicht sagen. 413.
0: 413, okay. Wie kommst du zur Arbeit? Auto oder wie?
1: Auto, ja, ganz
0: okay,
1: faul.
0: Ich bin so ein bisschen zu Fuß, weil ich nehme den E-Scooter und dann muss ich zumindest mal so ein bisschen laufen, um den zu suchen. Und dann fange ich schon ein bisschen früher an und bin schon hier ein bisschen rumgelaufen. Aber ihr könnt da auch mitmachen. Da müsst ihr eine extra App herunterladen. Infos findet ihr auf radiowuppertal.de, die Schritte-Challenge der Europäischen Mobilitätswoche. Guten Morgen.

0: die Sugar Babes bei Radio Wuppertal. Push the Button. Als nächstes hier das wahrscheinlich erfolgreichste Lied des Jahres. Die aktuelle 1 der Charts, Die Die, Shakira, Burna Boy, seit 11 Wochen Nummer 1, so lange wie kein anderer Song. Und es gibt dieses Jahr ja auch nur noch 14 Wochen, dann ist das Jahr schon wieder vorbei, also da müsste sich wer anstrengen.
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1: Mit Thorsten Adolfs. Guten Morgen. Ja, man werde auf die Preistreiberei reagieren. Das hat Kanzler Merz beim Unternehmertag des Handelsverbandes PGR gesagt. Es geht natürlich um die Rekordpreise für Benzin und Diesel, aber auch um die Preissprünge zum Beispiel bei Heizöl. Preisdeckel, Direktzahlungen, Tankrabatt. Schon seit Tagen werden Ideen und Konzepte für Entlastungen vorgestellt und diskutiert. Christian Böder aus dem News-Team. Auch die Grünen haben jetzt ein Maßnahmenpaket vorgelegt.
2: Genau, sie fordern eine sozial gestaffelte Energiepauschale mit Zahlungen von bis zu 250 Euro pro Person. Finanziert werden soll das Ganze über die sogenannte Übergewinnsteuer. Übergewinne sind die Milliarden, die etwa Ölkonzerne zusätzlich wegen der aktuellen Krisen erwirtschaften. Damit stoßen sie ins gleiche Horn wie die SPD, die auch eine Übergewinnsteuer will. Kanzler Merz sagt allerdings schon, dafür fehlt jede rechtliche Grundlage und problematisch ist, dass viele Ölkonzerne nicht in Deutschland sitzen und nicht besteuert werden können. Der Vorschlag der Grünen geht aber noch weiter. Sie wollen auch, dass die Stromsteuer gesenkt und E-Autos stärker gefördert werden. Die Zukunft sei elektrisch, sagen sie.
1: Es gibt aber auch Politiker und Experten, die Entlastungen kritisieren oder ablehnen, wie etwa die Wirtschaftsweise Schnitzer.
2: Richtig, sie hält Tankrabatt und Preisdeckel für ökonomisch falsch, weil sie vorgaukeln, dass die Krise gar nicht so schlimm ist und den Staat viel Geld kosten. Von der Übergangssteuer hält sie auch wenig, weil man Übergewinne schwer bestimmen kann. Sie sagt sinngemäß, das sind alles kurzfristige Lösungen für langfristige Probleme, die sich weiter verschärfen oder verändern können, etwa wenn sich etwas im Irankrieg ändert. Man könne die Krise nicht wegsubventionieren. Schnitzer plädiert, das alles durchzustehen und lieber Pläne zu schmieden, um langfristig wegzukommen von Öl- und Gasimporten.
1: Dankeschön, Christian. Und jetzt weitere Meldungen im Überblick. In den USA hat das Repräsentantenhaus Präsident Trump nochmal dazu aufgefordert, die Kampfhandlungen der US-Truppen gegen den Iran zu beenden und die Truppen abzuziehen. Die Abstimmung hat keine direkten Folgen für den Kurs der US-Regierung. Sie ist vor allem der Versuch, den politischen Druck auf Trump hochzuhalten. Bei den Staatsanwaltschaften in NRW türmen sich die Ermittlungsverfahren. Mehr als 300.000 unerledigte Verfahren gab es Mitte des Jahres, schreibt die Deutsche Richterzeitung. Das waren gut 12% mehr als im Vorjahres. Zeitraum. Das Ozonloch über der Arktis war im vergangenen Jahr so klein wie selten zuvor. Von der Weltwetterorganisation heißt es, das sei eine Erfolgsgeschichte im Umweltschutz. Man könne davon ausgehen, dass sich die Ozonschicht innerhalb weniger Jahrzehnte vollständig erholen werde, sagen die Experten. Trotz der teilweise großen Hitze fühlen sich die meisten Deutschen gut erholt. Das hat die Krankenkasse DAK Gesundheit ermittelt. Fast 90% der Urlauber gaben das an. Nur etwa jeder Vierte sagte, dass das heiße Wetter die freie Zeit deutlich gestört hat. Bei denjenigen, bei denen es mit der Erholung nicht so gut geklappt hat, lag das in den meisten Fällen daran, dass sie im Urlaub nicht abschalten konnten oder Stress mit Freunden oder der Familie hatten.
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3: Mit Nilay Thayer. Der Kaiserwagen hat ein Upgrade bekommen. Gestern wurde unsere älteste Schwebebahn mit Laserscanner und Kamera ausgestattet, um den WSW wichtige Daten für die Streckenkontrollen zu liefern. Bisher sind dafür immer aufwendige Kontrollen nötig gewesen. Jetzt geht das digital. Das Team Wilde Kippen kümmert sich ab sofort um illegal entsorgten Müll in unserem Stadtgebiet. Das Team besteht aus Langzeitarbeitslosen und unterstützt die Arbeiten des ESB. Laut Jobcenter sollen mehr als die Hälfte später übernommen werden.
4: Das Wuppertalwetter, wir kommen mit etwas Regen aus der Nacht. Heute Morgen kann es noch so ein bisschen tröpfeln und dann sollte es aber gleich trocken bleiben. Und der Tag wird ganz okay. Immer mal sonnig heute sogar, auch wenn da viele Wolken am Wuppertaler Himmel hängen. Heute Nachmittag, heute Abend kann es noch mal etwas regnen. Kühler ist es. Aktuell messen wir an der Briller Straße am früheren Fernmeldeamt 17 Grad, am Gemarker Ufer in Barmen 19 Grad und das ist dann gleichzeitig auch schon die Höchsttemperatur. Morgen am Donnerstag, so ähnlich wie heute, etwas mehr Wolken, ab und zu sonnig. Freitag wird es ganz schön öfter sonnig. Die Verkehrsinfos, 7:04, Stau auf der A1 Richtung Köln zwischen Gevelsberg und Kreuz Wuppertal Nord, aber so klein, noch ein Kilometerchen stockender Verkehr, nicht mal 5 Minuten plus. Länger dauert es leider auf der A46 Richtung Düsseldorf zwischen dem Sonnenborner Kreuz und Hahn Ost, 2 Kilometer Stau, schon mehr als 10 Minuten Zeitverlust und Stau rund ums Sonnenborner Kreuz, nämlich einmal auf der L74 Richtung Sonnenborner Kreuz, 10 Minuten plus. Kleinen Rückstau haben wir auch auf der L418 Richtung Sonnenborner Kreuz und auf der A535 Richtung Sonnenborner Kreuz. Schwebebahn fährt. Blitzer haben aktuell ein, nämlich auf der B7 Friedrich-Engels-Allee zwischen Aldi und Aral. Danke fürs Bescheid sagen. Wenn ihr auch noch einen Blitzer habt, gerne eine WhatsApp hier ins Studio. Nummer ist die 0202-25-77-207.
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4: Es ist Mittwoch und mir gegenüber steht die Frau, die, wie sie sagte, noch mich fertig machen will. Mich auseinandernehmen will. Denn heute...
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4: Quissen wir wieder.
3: Ja, hat er an deinem Ego gekratzt, was ich das gestern gesagt habe.
4: Ja, gut, ich hab ja gut reden. Ich meine, ich bin seit Wochen ungeschlagen. Du musst ja erstmal so schnelle, so schwierige Fragen hier mit so schwierigen Fragen
3: aufwarten.
4: Du hast
3: gut reden, aber du hast auch gut Ego.
4: Ja, ne? Gut Ego habe ich auch. Die Frage ist, ob ich einen guten Gegner oder eine gute Gegnerin kriege.
3: Ja.
4: Ihr könnt euch jetzt gleich bewerben, also ihr könnt euch natürlich auch schon blind bewerben, aber jetzt gleich nach zwei Songs erfahren wir die heutige Kategorie. Und da gucken wir noch mal rein in die Radio Wuppertal Goodie Bag. Da ist ja wirklich was, also da kommt was Neues jetzt rein. Das lohnt sich. Ich wäre dabei an eurer Stelle, aber ich bin
3: auch.
4: Ja eh schon dabei. Und du auch.
3: Ich wäre auch dabei. Ich bin immer dabei.
4: Ihr vielleicht gleich, nach zwei Songs hier.
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0: Radio Wuppertal hier, 7.12 Uhr am Mittwoch, der 16. September. Und Mittwoch heißt
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0: Heute wird wieder gequizt. Ihr könnt euch gleich super easy bewerben. WhatsApp-Nummer kommt gleich, eine einfache WhatsApp reicht, dass ihr einmal sagt, so, jo, ich will gerne dabei sein. Denn das lohnt sich, Quizmasterin Nila Thayer.
3: Ja, ich habe nämlich hier schon die Tüte geholt. Ich war ja jetzt zwei Wochen oder so nicht da. Ja. Und ich wusste gar nicht, was drin ist. Und ich war gerade selber überrascht.
0: Ja, also, wir haben ja weiter gequizt, ne? Und die Regel ist ja, je öfter ich gewinne, desto mehr kommt halt rein in die Goodie-Bag.
3: Ja, so, ne? Leider hat Jens oft gewonnen. Aber gut,
0: nein,
3: für euch.
0: Gut für euch, genau.
3: Doof für Jens. Also, was ist drin? 2 Milias Coffee-Gutscheine. Ja. Dann habe ich hier einen Rainbow Park-Gutschein.
0: Ach, da war ich gestern selbst noch Squash
3: echt,
0: spielen.
3: War gut?
0: Ja, ja, ja, anstrengend, aber ganz gut.
3: Ja, ja, sehr gut. 20 Euro Rainbow Park. Ja. Natürlich Radio Wuppertal Kaffeetassen hier.
0: Ja, sehr gut.
3: Und ganz viel Merch. Und
0: das,
3: okay,
0: ist
3: krass.
0: So fett.
3: Das ist so fett, einfach ein 150-Euro-Gutschein für das Escape Stories Escape Center. Ja. Das ist das, glaube ich, das so mitten in der City ist. Da war ich auch schon mal. Das war sehr cool.
0: Escape
3: auf jeden
0: Room,
3: Fall.
0: Ja, macht ja mega Bock. Habe ich auch schon mal gemacht.
3: Ja. Aber was 150 hast du gemacht? Was hast du gemacht für ein Thema?
0: Boah, ich weiß gar nicht. Das war, meine ich, in Düsseldorf oder so. Ich glaube, es war, als es in Wuppertal nicht gab oder so. Aber es ist schon ein paar Jahre her. Ich weiß gar nicht mehr genau. Ich glaube, es war so ein Classic-Ding halt einfach. Du musst irgendwelche Rätsel lösen oder so. Aber wir haben es geschafft. Das weiß ich noch. Wir sind rausgekommen ohne Hilfe und haben das irgendwie hingekriegt.
3: Ich habe bei diesen Escape Stories einmal das Alcatraz-Ding gemacht. Okay. Das war richtig krass, weil wir waren in so Gefängnissen gefangen und mussten da raus. Es war krass.
0: Gibt's ja in verschiedensten Varianten, irgendwie Harry Potter auch und sowas und keine Ahnung. So.
3: Das stimmt.
0: Aber das müsst ihr euch natürlich erstmal holen.
3: Ja, wir spielen auf jeden Fall nachher um 8:45 und ich glaube, das wird spannend.
2: 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Darum geht's heute.
3: Also passend zur Demokratiewoche, ihr hört es ja die ganze Woche schon im Radio, habe ich mir überlegt, Thema Demokratie. Es wird politisch.
0: Politik, Demokratie, okay, das ist das Thema. Ja, kann ich mich jetzt gar nicht mehr, jetzt nicht so richtig drauf vorbereiten, aber gut.
3: Vielleicht hast du ja auch gut in der Schule aufgepasst.
0: Ach, in der Schule so gar nicht.
3: Ja, das ist schlecht.
0: Also, dann solltet ihr euch unbedingt bewerben. Also, zockt gegen mich nachher um 8:45. Das wird auf jeden Fall spannend. Ihr habt ja gerade gehört, es geht um einiges.
3: Und
0: also,
3: es gibt nichts zu verlieren, nur was zu gewinnen.
0: Bewerbt euch mit einer WhatsApp hier in Studio an die 0202 25 77 207.
2: Ihr gegen Jens.
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0: Guten Morgen am Mittwoch. In einer Woche ist Herbst, kalendarischer Herbstanfang, heute in einer Woche. Und heute in zwei Wochen könnt ihr schon auf Ibiza sein.
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0: 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Und ihr könnt da live sehen, zum Beispiel Medusa.

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Jetzt hier James Hype.

0: Samstag ist Schwebebahngeburtstag und wir von Radio Wuppertal sind dabei, senden live aus Elberfeld. Die Schwebebahn wird 125 in diesem Jahr. Wir sind alle Schwebebahn. Das lest ihr ja ständig irgendwo auf Plakaten oder auf Bussen oder so. Großes Jubiläumsjahr. Und Samstag gibt es eine große Feier dazu und zwar in Elberfeld am Döppersberg, also der Bahnhofsvorplatz. Da wird einiges los sein, 12 bis 18 Uhr. Wir machen auch eine Live-Sendung von da. Also ich werde dann da vor Ort sein. Und Schwebebahn fahren ist umsonst an dem Tag. Und jeder hat doch so seine Schwebebahn-Story, oder?
1: Ich bin jetzt Solingerin, aber ich habe in Wuppertal gelebt und bin früher jeden Tag mit der Schwebebahn von Vohwinkel bis Oberbarm gefahren zur Schule. Bin dann mit den Kindern überall rumgefahren. Wir sind auch schon mal mit dem Kaiserwagen gefahren. Ja, die Schwebebahn ist schon was ganz Besonderes in der Welt, ne?
0: Auf jeden Fall, ja. Samstag, Schwebebahngeburtstag in Elberfeld am Döppersberg. Wetter, ja, wird okay. Also wenn wir Glück haben, bleibt es trocken, viele Wolken, vielleicht kommt auch mal die Sonne durch.
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0: aktueller Song von Nico Santos, Why Don't You Stay. Das ist eine gute Idee, mehr Leute, die Wuppertal sauber halten. Darum geht's gleich in den Radio Wuppertal Nachrichten um 7:30. Und endlich, der Wuppertaler SV hat nicht mehr 0 Punkte. Der WSV hat am Abend gespielt und das lief ja bisher gar nicht in der Oberliga. Aber jetzt, gleich hier um 7:30, vorher noch Musik.
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0: morgen am Mittwoch.
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2: Ich bin Nilay Thayer. Guten Morgen. Könnten die Rekordpreise für Sprit und Heizöl wieder sinken? Bundeskanzler Merz hat bei einem Unternehmertag der BGR angekündigt, auf die Preissteigerungen zu reagieren. Seit mehreren Tagen werden schon verschiedene Ideen und Konzepte diskutiert. Der Bundesgerichtshof beschäftigt sich heute mit der sogenannten Maskenaffäre. Wie berichtet, hat das Gesundheitsministerium unter Jens Spahn zur Corona-Zeit sehr viel Geld für Masken ausgegeben. Nur die Hälfte der Masken wurden aber an die Bevölkerung weitergegeben.
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2: Die Stadt nutzt künftig einen hochpräzisen Laserscanner und eine Panoramakamera, um Bilder und Messdaten von Wuppertal zu sammeln. Zum ersten Mal wurde die Technik bei einer Schwebebahnfahrt eingesetzt. Sie wurde ans Heck des Kaiserwagens montiert und hat das Schwebebahngerüst und alles darunter aufgenommen. Entwickelt wurde die Messtechnik im Fraunhofer Institut für Physikalische Messtechnik in Freiburg. Sie kann wichtige Daten liefern, sagt Philipp Maus vom Institut.
3: Es ist sehr interessant, gerade wenn man das häufiger durchführt, weil man dann weiß, wo befindet sich welches Objekt, wo gab es Veränderungen. Über Zuflüsse, über Bäume, über Baustellen, über Häuserüberwachung, über Vermessungen, Straßenbreite für Gefahrentransporte. Es gibt sehr, sehr viele Anwendungsmöglichkeiten von dem Ganzen.
2: Die Stadtwerke wollen die Messtechnik vor allem für eine verbesserte Kontrolle des Schwebebahngerüsts einsetzen. Die Stadt will sie zum Beispiel für den Hochwasserschutz nutzen. Auf unseren Straßen soll es sauberer werden und gleichzeitig bekommen Langzeitarbeitslose eine neue Chance. Die Wuppertaler Straßenreinigung und das Jobcenter haben dafür ein neues Team gegründet. Die Truppe Wilde Kippen. Die kümmert sich jetzt ganz gezielt um illegal entsorgten Müll im Stadtgebiet. Denn die normale Straßenreinigung stößt bei großen Müllhaufen oft an ihre Grenzen, heißt es. Neben dem neuen Müllteam gibt es auch schon Teams für die öffentlichen Treppen, für das Wupperufer und gegen Wildwuchs. Die Langzeitarbeitslosen sollen durch die Jobs auf ein normales Berufsleben vorbereitet werden. Laut Jobcenter werden über 60% später dauerhaft angestellt. In Barmen hat es gestern Abend eine kurze Verfolgungsjagd gegeben. Gegen 9:30 wollten zwei Polizisten auf der Lichtenplatzer Straße zwei Rollerfahrer zu einer Verkehrskontrolle anhalten. Die beiden Fahrer beschleunigten daraufhin und trennten sich. Einer fuhr in die Turnstraße, der andere setzte seine Flucht auf der Gewerbeschulstraße fort. Der Rollerfahrer auf der Gewerbeschulstraße stürzte beim Abbiegen und prallte mit dem Roller gegen ein geparktes Auto. Anschließend setzte er sich wieder auf den Roller und setzte seine Fahrt fort. Beide Rollerfahrer konnten flüchten. Der Wuppertaler SV hat am Abend den ersten Punkt der Saison geholt. Bei der zweiten Mannschaft von Fortuna Düsseldorf spielte der WSV 1:1. Es war das erste Spiel für den neuen Trainer Ismail Jaroui. Der hatte bisher die U19 im Verein trainiert und war aufgerückt, nachdem der WSV die ersten 5 Spiele in der Oberliga verloren hatte. Und es gab noch ein großes Fußballspiel in Wuppertal. Der SC Sonnborn hat in der zweiten Runde im Niederrhein-Pokal gegen den 2 Ligen höher spielenden ETB Schwarz-Weiß Essen gespielt. Sonnborn ist mit 0:4 ausgeschieden. 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
0: Das Wuppertal-Wetter ja auch ganz schön düster noch heute Morgen. Viele Wolken über Wuppertal. Ein bisschen regnen kann es auch noch. Das sollte jetzt gleich aber aufhören und dann wird der Tag ganz okay. Viele Wolken zwar, aber auch immer mal sonnig. Heute Nachmittag, heute Abend kann es noch ein bisschen regnen. Kühler auf jeden Fall. Aktuell an der Grundschule Hütterbusch in Kronenberg 15 Grad. Am Gymnasium am Koten in Barmen 16 Grad. Bis 19 Grad gibt es heute auch nur. Morgen am Donnerstag so ähnlich wie heute. Etwas mehr Wolken noch. Freitag ganz schön. Die Verkehrsinfos. Stau aktuell auf der A1 Richtung Köln zwischen Gevelsberg und Kreuz Wuppertal Nord. 1 Kilometer plus 5 Minuten. Die 3 nach Köln zwischen Dreieck Langenfeld und Kreuz Leverkusen. 3 Kilometer stockend, auch nur 5 Minuten. A46 Richtung Düsseldorf zwischen Faresbeck und Hahn Ost. 3 Kilometer Stau, hier eine Viertelstunde plus. Hinterm Kreuz Hilden nochmal 2 Kilometer stockend, paar Minuten plus. Außerdem ist es insgesamt rund um Sonnborner Kreuz voller, also L418, L74, A535, alles Richtung Sonnborner Kreuz. 5 bis 10 Minuten Zeitverlust. Eine Blitzerinfo gibt's von der B7. Friedrich-Engels-Allee zwischen Aldi und Aral. Es sei denn, ihr habt auch noch eine Info, dann gerne eine WhatsApp hier ins Studio. Nummer ist die 0202 2577 207. Und Nida aus den News, was würdest du sagen, wenn ich dir jetzt sagen würde, du hast ab sofort einen Tag, 24 Stunden lang, kein Internet?
2: Boah, ich würde heulen.
0: Oder? Oder? Ich meine, ja. Man macht ja so super viel am Handy oder sowas. Ja. Also geht's überhaupt
2: und
0: noch
2: ich,
0: ohne?
2: Ich weiß nicht, ob das bei dir auch so ist, aber ich merke voll, dass ich, auch so wenn ich Fernsehen gucke oder so, ich bin ständig am Handy.
0: Ja,
2: ich
0: das
2: bin
0: ist ja sowieso so eine Krankheit. Ne? Du guckst irgendwie einen Film und guckst trotzdem nebenbei irgendwie noch bei Instagram, was eigentlich total bescheuert ist.
2: Also irgendwie kann ich das nicht. Ich glaube, ich habe eine Sucht.
0: Die Leute auf Helgoland, die können das jetzt erstmal nicht. Die kriegen nämlich das Internet abgestellt. So, und deswegen fragen wir uns, wie geht das überhaupt? Ein Tag ohne Internet. Sehr lustig. Gleich hier nach zwei Songs. Da ist mein heutiges Highlight auf der Playlist dabei. Und jetzt erstmal Blue.
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0: Boah, was ein Song. Mein heutiges Highlight auf der Radio Wuppertal-Playlist. Joel Corry und Emenike Head and Heart. Das Highlight poste ich einmal schon vorab auf meiner privaten Instagram-Seite. JensVoss279 heiße ich da. Es gibt da auch immer mal Stories und Bilder hier aus dem Studio. Das ginge natürlich gar nicht ohne Internet. Und so ist das jetzt auf Helgoland. Von heute bis Freitag arbeiten die da an einem Seekabel und deswegen werden die zwischenzeitlich vollständig abgeschnitten vom Festlandstrom und vom Internet. Strom, das geht dann über Dieselaggregate, das zu überbrücken, aber das Internet wird lange weg sein, inklusive Mobilfunk und Festnetz. Also da sind dann wohl nur Notrufe möglich. Ja, und dann Kollegin Laura Potting philosophiert.
1: Hallo ChatGPT, wie wird denn das Wetter heute? Was soll ich anziehen? Hallo! Gut, gehe ich halt nackt. Es ist früher Abend, allerdings funktioniert Google Maps inzwischen auch nicht mehr. Deswegen laufe ich jetzt schon seit einer Stunde vor meiner Haustür im Kreis, nackt und orientierungslos. Irgendwann setze ich mich erschöpft auf eine Parkbank und fange an, aus lauter Langeweile Blätter mit meinem Finger zur Seite zu wischen, auf der Suche nach einem erquicklichen Katzenvideo. Aber was kommt, ist nur schnödes Grün und etwas, das höchstens wie Katzenkot aussieht, aber der kann gar nicht niedlich gucken. Will mich mit meinen Freunden verabreden, schicke deswegen eine Brieftaube. Weil mir akut die Brieftauben ausgegangen sind, habe ich stattdessen eine einfache Taube auf dem Marktplatz überwältigt und ihr eine Butterbrotstüte ans Bein getackert mit einem Brief darin. Hab ihr dreimal gesagt, wo sie hinfliegen soll, aber sie schien nicht wirklich motiviert. Sie hat ja schließlich auch kein Google Maps. Ich stehe auf und gehe alleine in eine Kneipe und treffe da einen Kumpel von mir. Krass, was machst du denn hier? Er erzählt mir, dass er von einer völlig verstörten Taube bis hierhin verfolgt wurde. Ich nicke verständnisvoll und sage etwas wie krass. Wir starren uns eine Weile schweigend an, nicht wissend, was wir nun mit uns anfangen sollen. Irgendwann holt einer zwei Würfelbecher von der Bar und einen Zettel und wir fangen an, Kniffel zu spielen. Am Ende des Abends liegen wir uns weinend und biergeschwängert in den Armen und erfreuen uns des Lebens. Und das ganz ohne, dass wir unsere Eskapaden in unsere WhatsApp-Statusse packen könnten. Alexa, was ist der Plural von Status? Was willst du von mir, lallt eine Frau am Nebentisch. Ich habe jetzt eine neue beste Freundin. Sie heißt Alexa Fischer, arbeitet in der Verwaltung und mag gerne Goldfische. Was für ein grandioser Abend, muss ich dringend gleich bei Instagram posten.

0: professionell.
1: Miles Smith, nice to meet you bei Radio Wuppertal oder wie Borat sagen würde, schön Sie kennenlernen. Als nächstes hier The Rasmus in the Shadows. Ja, ist ja auch ganz schön schattig heute.
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1: Heute Morgen haben wir noch viele Wolken am Wuppertaler Himmel. Bisschen regnen kann es auch noch. In der Nacht ist ganz gut was runtergekommen. Ja, Straßen waren ganz schön nass heute Morgen. Und es ist kühler geworden. Es bleibt auch kühler. Jetzt kriegen heute maximal 19 Grad. Den Tag über ist auch mal die Sonne dabei. Aber heute Nachmittag, heute Abend kann es auch noch ein bisschen regnen. Also dieses super Sommerwetter, wie wir das ja gestern noch hatten, das ist jetzt erstmal vorbei. Aber ab und zu haben wir sonnige Momente. Auch morgen. Auch wenn wir morgen am Donnerstag viele Wolken haben, vielleicht sogar noch etwas mehr als heute. Freitag, das wird so ein bisschen der schönere Tag, da ist es öfter sonnig. Das Wochenende, also Stand jetzt, meistens grau, aber auch meistens trocken.
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1: Und jetzt The Rasmus in the Shadows. Ihr seid bei Radio Wuppertal, Jens Voss hier. Guten Morgen.

0: Junge, Junge, Junge, habe ich gestern noch gedacht, als ich an der Tankstelle vorbeigefahren bin. Ist das teuer? Und jetzt soll endlich mal was passieren. Ein Thema heute in den Radio Wuppertal Nachrichten, die nächsten gleich um 8.
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1: Mit Thorsten Adolfs. Guten Morgen. Viele Menschen in Deutschland sind auch dieses Jahr wieder mit dem Auto in den Urlaub gefahren und steckten dann im Stau. Und von denen gab es einige. Laut ADAC waren es im kompletten Ferienzeitraum fast 129.000. Das sind 8% mehr als noch vor einem Jahr. Christian Böder aus dem News-Team. Im Vergleich der Bundesländer gab es die meisten Staus zum Ferienstart bei uns in NRW.
2: Stimmt, wir sind allerdings auch das bevölkerungsreichste Bundesland. Zum Start der Sommerferien zwischen dem 17. und 19. Juli zählte der ADAC bei uns über 4.300 Staus. Besonders schlimm war es, na klar, am letzten Schultag, als Pendler, Sommerurlauber und Wochenendausflüger zusammenkamen. Aber trotz dieser Zahlen lief einiges besser als im vergangenen Jahr. Zum Beispiel war an den anderen Hauptreisetagen die Stauzahl nur halb so groß und auch auf Bundesebene gab es Verbesserungen. Laut ADAC gab es zwar mehr Staus mit mehr Kilometern, aber zeitlich gesehen steckt man etwas kürzer drin. Hauptursache für die Staus waren rund 1020 Autobahnbaustellen.
1: Auch die Stimmung war bei vielen Urlaubern gut, trotz der Staus, Spritpreise und Rekordhitze.
2: Das sieht so aus. In einer Umfrage der Krankenkasse DAK Gesundheit sagten fast 9 von 10, dass sie sich im Urlaub gut bis bestens erholt haben. 3/4 sagten auch, dass die Hitze sie nicht gestört hat. 1/4 sagte dagegen, das hatte mit Entspannung nichts mehr zu tun. Besonders gut erholen konnten sich die meisten durch Sonne und Natur, gefolgt von einfach mal woanders sein oder Zeit mit Familie oder für sich selbst. Rund 1 von 10 Befragten sagte allerdings auch, der Urlaub hat nichts gebracht, man konnte nicht abschalten oder hatte Stress mit Familie und Freunden.
1: Danke, Christian. Und jetzt weitere Meldungen im Überblick. Verteidigungsminister Pistorius und sein US-Kollege Hegseth haben eine enge Zusammenarbeit beim Thema Rüstung vereinbart. Deutschland erhält aus den USA unter anderem Tomahawk, Marschflugkörper und Kampfjets. Hegseth sagte, es gehe darum, leistungsfähige Systeme für amerikanische, deutsche und verbündete Streitkräfte in großem Maßstab bereitzustellen. Der Arbeitnehmerflügel der CDU fordert wegen der weiter steigenden Spritpreise schnelle Entlastungen für kleine und mittlere Einkommen. Das hat CDA-Chef Rathke der Funke Mediengruppe gesagt. Eine Direktzahlung allein reiche aber nicht, meint Rathke. In Südkorea soll zum ersten Mal ein Medikament für Schwangerschaftsabbrüche zugelassen werden. Die Politik hat dafür schon ihr Okay gegeben. Das Medikament, um das es geht, kann bis zur 9. Schwangerschaftswoche eingesetzt werden, sobald die Arzneimittelbehörde die Freigabe erteilt. Asterix und Obelix brechen mal wieder alle Rekorde, diesmal allerdings nicht gegen die Römer, sondern auf dem Kunstmarkt. Ein Originalcover von Asterix bei den Briten hat bei einer Auktion in Belgien eine riesige Summe von 1,2 Millionen Euro eingebracht. Inklusive aller Gebühren musste der neue Besitzer sogar knapp 1,5 Millionen Euro zahlen. Experten hatten das Bild im Vorfeld auf maximal 200.000 Euro geschätzt.
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3: Mit Nilay Thayer. Bilder und Messdaten von Wuppertal sammeln mit dem Kaiserwagen. Gestern wurde unsere älteste Schwebebahn mit Laserscannern und Kameras ausgestattet, um den WSW wichtige Daten für die Streckenkontrollen zu liefern. Bisher sind dafür immer aufwendige Kontrollen nötig gewesen. Die Truppe Wilde Kippen kümmert sich ab sofort ganz gezielt um illegal entsorgten Müll im Stadtgebiet. Die Truppe besteht aus Menschen, die schon lange arbeitssuchend sind. Laut Jobcenter werden über 60% später dauerhaft angestellt.
4: Das Wuppertal-Wetter. Noch ist es sehr grau. Den Tag über kommt aber auch mal die Sonne raus. Es gibt aber auch noch mal Regen heute Nachmittag und heute Abend. Also deutlich wechselhafter als zuletzt und auch kühler. Aktuell messen wir auf der Breitestraße in Ronsdorf 15 Grad, an der Junior-Uni am Loh 16 Grad, maximal 19 Grad. Morgen, der Donnerstag, war so ähnlich wie heute. Etwas mehr Wolken, sogar noch insgesamt ab und zu noch sonnig. Freitag wird es ganz schön öfter sonnig. Die Verkehrsinfos 8:04 und hier braucht ihr gerade länger. Stau auf der A1 Richtung Köln zwischen Gevelsberg und Kreuz Wuppertal Nord, 2 Kilometer stockend, 5 Minuten plus. Dann haben wir die A46 Richtung Düsseldorf zwischen Farresbeck und Hahn Ost, 3 Kilometer Stau, 1/4 Stunde plus. Hinterm Kreuz Hilden nochmal 6 Kilometer stockend, zieht sich bis Düsseldorf-Holthausen, 10 Minuten länger nochmal. Und die 46 Richtung Kreuz Wuppertal Nord zwischen Farresbeck und Elberfeld, 1 Kilometer Stau, 5 Minuten dauert es hier länger. Längerer Stau mal wieder auf der Blombachtalbrücke. Parkstraße Richtung Lichtscheid, 1/4 Stunde plus heute sogar. Es ist soweit alles gut bei Bussen, Bahnen und der Schwebebahn. Blitzer haben wir aktuell einen auf der B7 Friedrich-Engels-Allee zwischen Aldi und Aral. Lasst euch bloß nicht blitzen, Autofahren ist schließlich teuer genug gerade. Achso, wenn ihr auch noch eine Blitzer-Info habt, 0202 2577 207, das ist unsere WhatsApp-Nummer. Wann bist du denn zuletzt geblitzt worden, Nida?
3: Ich? Oh, tatsächlich letzte Woche. Oh. Bei mir in der Straße. Yeah. Da ist 30er-Zone und ich bin 50 gefahren.
4: Warum machst du denn sowas?
3: egal. Ja, ich hatte es eilig, ich war zu spät zur Arbeit, mal wieder. Ja, und dann habe ich ein bisschen aufs Gas gedrückt. Und es ist so teuer.
4: Und Radio Wuppertal nicht an, also nicht mitbekommen, wo die Blitzer
3: natürlich
4: stehen. Ja,
3: nicht.
4: Selber schon. Es ist echt teuer geworden.
3: Ja, also es ist sehr teuer.
4: Also ich bin ja ewig nicht geblitzt worden, aber meine Frau, ich will nicht petzen, aber. Ne, aber das ist ja schon inzwischen ja bei, weiß nicht, 10 km/h drüber zahlst du schon irgendwie, weiß ich, 60
3: 50
4: Euro.
3: Irgendwie
4: so. Ja, ja, voll
3: 50
4: teuer.
3: Euro. Ich glaube, ich muss jetzt irgendwie 80 oder 90 oder so zahlen.
4: Guck mal, ja. Also, passt gut auf, ihr wisst Bescheid. B7 steht im Blitzer und wenn ihr noch einen habt, sagt gerne Bescheid.
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0: Der älteste Schwebebahnwagen unterwegs mit hochmoderner Technik. Die Story hört ihr jetzt hier bei Radio Wuppertal. 10 nach 8, guten Morgen am Mittwoch. Der Kaiserwagen, der historische Schwebebahnwagen, hat jetzt einen Laserscanner und eine Panoramakamera. Und die liefern Bilder und die nutzen die Wuppertaler Stadtwerke für ihre Streckenkontrolle. Und außerdem kann die Stadt diese Daten auch benutzen, kriegt da Infos ja zur Wupper, zum Wasserstand, Stützmauern, Vegetation und so weiter, sagt Stefan Sander.
1: Wenn mir jemand das im Studium erklärt hätte, dass ich solche Sachen mal werde machen können, dann hätte ich gesagt, du spinnst. Das ist für mich eigentlich Science-Fiction. Noch vor wenigen Jahren waren diese Dinge nicht vorstellbar, die wir jetzt tun können.
0: Ja, was ich mich als erstes gefragt habe, warum nehmen die WSW denn dafür den über 100 Jahre alten Kaiserwagen und nicht die neuen himmelblauen Schwebebahnen? Na, das geht nicht, sagt Fabian Weber von den WSW.
2: Praktisch dürfen wir an dem Fahrzeug nichts verändern. Das durften wir auch bei dem Kaiserwagen nicht. Dementsprechend sind alle Konstruktionsteile, die wir da angebracht haben, ablösbar, und zwar rückstandsfrei ablösbar.
0: Die Technik, übrigens ganz schön teuer, 100.000 Euro, kommt vom Fraunhofer Institut für Physikalische Messtechnik. Die haben eine extra Abteilung, in der mit verschiedenen Fahrzeugen ja Bilder von unterschiedlichen Umgebungen gemacht werden. Aber mit der Schwebebahn, das ist schon was Besonderes, sagt Philipp Maus vom Institut.
3: Tatsächlich habe ich neidische Kommentare bekommen. Die Kollegin, die vor knapp 3 Monaten in Wuppertal war, wäre sehr gerne wiedergekommen, ist aber leider gerade verhindert und schreibt ein Paper und konnte deswegen nicht anreisen. Genau, war das mein Glück, dass ich jetzt die Fahrt durchführen darf.
0: Also der Kaiserwagen mit hochmoderner Technik, wie das aussieht, könnt ihr sehen in einem Reel bei Instagram. Und die Technik nutzen sie noch weiter, nicht nur am Kaiserwagen, denn das kommt jetzt alles in so eine Box und die wird dann gepackt auf Autos, auf Müllfahrzeuge, auf Baufahrzeuge, um eben auch Straßen in der Stadt so zu ermitteln. Radio Wuppertal hier am Mittwochmorgen. Ich bin Jens Voss.

0: 30 Jahre alt das Ding. Savage Garden, To the Moon and Back bei Radio Wuppertal. Also ein Song, über den sich auch Michael Schulte als Hörer freuen würde, so ein Classic.
1: Also zunächst mal mag ich den Mix der Musik. Ich bin einfach auch ein Radiokonsument, glaube ich. Und was ich immer sehr cool finde, ist, dass man halt Nachrichten bekommt, dass da ein bisschen entertained wird auch, dass da ein bisschen gelabert wird, dass da ein bisschen Spaß gemacht wird. Also gerade so für nebenbei, im Autofahren insbesondere, ich liebe das einfach total.
0: Ja, für Labern und Spaß bin ich zuständig und die Musik macht Michael Schulte jetzt selbst. 5 a.m.
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0: Ganz genau, 20 nach 8, also knappe Stunde noch, dann spielen wir wieder.
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0: Jo, immer mittwochs quizzen wir und Quizmasterin Nilay Taya ist da, hat heute Morgen schon die Kategorie gedroppt, die Fragen, um die es gehen wird.
3: Genau, es geht nämlich heute, weil Demokratiewoche ist, um Demokratie bzw. Politik.
0: Ah.
3: Ja, sind auch ein paar spicy Fragen dabei, aber ich glaube, es ist auf jeden Fall machbar und okay. Du hast auch schon eine Gegnerin.
4: Hi, hier ist Gulasch. Ich möchte heute gegen den Jens antreten, nur um seine Siegesserie zu beenden.
0: Ja, das wollen wir aber mal sehen.
3: Genau. Das ist eine Ansage.
0: Siegesserie hält tatsächlich schon länger. Wir haben ja gerade schon über die Radio Wuppertal Goodiebag gesprochen, was da schon alles drin ist.
3: Ja, wir haben gerade mal reingeguckt. 2 Milias Coffee-Gutscheine, dann ein Rainbow-Paar-Gutschein und das große Highlight, ein Gutschein 150 Euro für Escape Stories, also einmal Escape Room.
0: Darum zockt Gulasch also in einer knappen Stunde hier und ihr müsst darauf hoffen, dass ich gewinne, damit die ganzen Gewinne nächste Woche eben immer noch da sind.
3: Naja,
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0: Na, da guckt doch schon ein bisschen die Sonne durch. Hatte ich ja versprochen. Den Tag über auch immer noch mehr. Die Wetterinfos gibt's natürlich auch gleich nach den Radio Wuppertal-Nachrichten um 8:30. In den News, na endlich mal ein Punkt für den Wuppertaler SV und eine halbwegs wilde Verfolgungsjagd am Abend. Gleich hier.
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0: mittlerweile auch so viel. Es ist Mittwochmorgen, 16. September.
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2: Ich bin Nilay Thayer. Guten Morgen. Die Energiepreise und Spritpreise sind auf einem Rekordhoch. Bundeskanzler Merz hat bei einem Unternehmertag angekündigt, beide Themen anzugehen. Die CDU diskutiert zum Beispiel eine Energiepauschale. Heute Vormittag beschäftigt sich der Bundesgerichtshof mit der sogenannten Maskenaffäre. Wie berichtet, hat das Gesundheitsministerium unter Jens Spahn zur Corona-Zeit sehr viel Geld für Masken gekauft, ausgegeben. Nur die Hälfte der Masken wurde aber an die Bevölkerung weitergegeben.
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2: Der Kaiserwagen der Schwebebahn ist für einen Tag zum Hightech-Messfahrzeug geworden. Gestern ist unsere älteste Schwebebahn mit einem hochpräzisen Laserscanner und einer Panoramakamera am Heck ausgestattet worden. Die Technik liefert den WSW wichtige Daten für die Streckenkontrolle. Bisher sind dafür aufwendige Kontrollen und Arbeiten in Nachtschichten nötig. Die neuen Messdaten und Bilder können auch bei Hochwasserschutz helfen, sagt Stefan Sander von der Stadt.
3: Die Stadt interessiert sich vor allem für die Randmauern der Wupper. Denn die sind eine wichtige Information für das Berechnen von Überflutungssimulationen, wenn die Wupper über die Ufer tritt.
2: Laser- und Kameratechnik sind 100.000 Euro wert und wurden am Fraunhofer-Institut für physikalische Messtechnik in Freiburg entwickelt. Auf unseren Straßen soll es sauberer werden und gleichzeitig bekommen Langzeitarbeitslose eine neue Chance. Die Wuppertaler Straßenreinigung und das Jobcenter haben dafür ein neues Team gegründet. Die Truppe Wilde Kippen. Die kümmert sich jetzt ganz gezielt um illegal entsorgten Müll im Stadtgebiet. Denn die normale Straßenreinigung stößt bei großen Müllhaufen oft an ihre Grenzen, heißt es. Neben dem neuen Müllteam gibt es auch schon Teams für die öffentlichen Treppen, für das Wupperufer und gegen Wildwuchs. Die Langzeitarbeitslosen sollen durch die Jobs auf ein normales Berufsleben vorbereitet werden. Laut Jobcenter werden über 60% später dauerhaft angestellt. In Barmen hat es gestern Abend eine kurze Verfolgungsjagd gegeben. Gegen 9:30 wollten zwei Polizisten auf der Lichtenplatzer Straße zwei Rollerfahrer zu einer Verkehrskontrolle anhalten. Die beiden Fahrer beschleunigten daraufhin und trennten sich. Einer fuhr in die Turnstraße, der andere setzte seine Flucht auf der Gewerbeschulstraße fort. Der Roller auf der Gewerbeschulstraße stürzte beim Abbiegen und prallte mit dem Roller gegen ein geparktes Auto. Anschließend setzte er sich wieder auf den Roller und setzte seine Fahrt fort. Beide Rollerfahrer konnten flüchten. Der Wuppertaler SV hat am Abend den ersten Punkt der Saison geholt. Bei der zweiten Mannschaft von Fortuna Düsseldorf spielte der WSV 1:1. Es war das erste Spiel für den neuen Trainer Ismail Jaroui. Der hatte bisher die U19 im Verein trainiert und war aufgerückt, nachdem der WSV die ersten 5 Spiele in der Oberliga verloren hatte. Und es gab noch ein großes Fußballspiel in Wuppertal. Der SC Sonnborn hat in der zweiten Runde im Niederrhein-Pokal gespielt gegen den 2 Ligen höher spielenden ETB Schwarz-Weiß Essen. Sonnborn hat mit 0:4 verloren. 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
0: Das Wuppertalwetter, die Sonne ist jetzt auch schon mal dabei gewesen. Jetzt gerade haben wir hier über Elberfeld wieder einige Wolken. So geht das den Tag auch weiter. Sonne und Wolken und heute Nachmittag und heute Abend kann es auch noch mal ein bisschen regnen. Es bleibt kühler heute. Aktuell in der Fleute in Langerfeld 15 Grad, auf dem Neumarkt in Elberfeld 19 Grad. Das ist gleichzeitig auch schon die Höchsttemperatur. Morgen am Donnerstag, so ähnlich wie heute, etwas mehr Wolken, ab und zu sonnig, bisschen Regen. Freitag wird es ganz schön, öfter sonnig dann. Die Verkehrsinfos, 8.34 Uhr, Stau auf der A1 Richtung Köln zwischen Gevelsberg und Kreuz Wuppertal Nord, ein Kilometerchen, 5 Minuten nur länger. Die A3 Richtung Köln zwischen Dreieck Langenfeld und Kreuz Leverkusen, 1 Kilometer stocken, nicht mal 5 Minuten. Und die A46 in Richtung Düsseldorf zwischen Faresbeck und Hahn Ost, 3 Kilometer Stau, hier dauert es eine Viertelstunde länger. Und dann im weiteren Verlauf hinterm Kreuz Hilden bis Düsseldorf-Holthausen, nochmal 6 Kilometer Stau und nochmal eine Viertelstunde Zeitverlust. Etwas Stau haben wir auf der A46 in Richtung Kreuz Wuppertal Nord zwischen Faresbeck und Elberfeld. Etwas stockend, keine 5 Minuten. Einen längeren Stau haben wir aktuell wieder auf der Hatzfelder Straße unter der Autobahnbrücke. Da ist es wahrscheinlich immer noch einspurig durch den Wasserrohrbruch da diese Woche. Schwebebahn fährt normal. Wenn ihr einen Blitzer habt, dann gerne eine WhatsApp hier ins Studio. Nummer ist die 0202 25 77 207. Danke euch, kommt gut durch, kommt gut rein in diesen Mittwoch, Bergfest. Und Sandy schreibt gerade, ne, stimmt gar nicht, Steffi schreibt, Sandy hat auch geschrieben, aber wegen was anderem. kommen immer so viele Nachrichten hier rein. Steffi schreibt, guten Morgen, wo auf eurer Seite finde ich denn das mit dem Schrittezählen für Wuppertal? Ja, das läuft aktuell, ja, Schrittezählen. Wir können die aktivste Stadt in Europa werden. Und das findest du, Steffi, bei uns in den Nachrichten. Da geht es um die Aktionswoche Mobil und Klimastark. Und da stehen alle Infos dazu, wie man da mitmachen kann. Schritte sammeln und dann eben so viel wie möglich laufen in den nächsten paar Tagen, um aktivste Stadt in Europa zu werden. 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

0: und ich passen zusammen wie kalter Eistee und warmes Wetter. Das ist ja auch eine schöne Lebensweisheit eigentlich, die Mark Amber da gerade eben musikalisch vorgetragen hat. Belong Together.
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3: Ja, nee, ist klar. So, jetzt nenne ich Ross und Reiter. Das Leben ist kein Ponywerfen und Schäferhund hat Gold im Mund. Ich liebe es, wenn so Lebensweisheiten falsch zitiert werden. So nach dem Motto, lebe jeden Tag so, als wärst du der Letzte. Knapp daneben ist halt auch vorbei, ne? Wobei diese Weisheiten ja überhaupt keinen Einfluss auf unser Leben haben, oder? Wir kennen die Sprüche doch alle und alle halten uns nicht dran. Und wir regen uns auch immer über die kleinsten Kleinigkeiten auf und auch darüber, was gestern war. Eigentlich ist klar, für gestern gibt's nichts und ist ja eh vorbei. Und das größte Hindernis im Leben ist doch darauf zu warten, dass eine bessere Gelegenheit kommt. Dabei ist das, was kommt, ja eben unklar. Also, lebe jetzt, lass es krachen. Ich werde gleich schön zur Eisdiele fahren nach der Aufnahme und mir einen unverschämt großen Eierlikörbecher reinziehen. Ist doch egal. Ist doch egal.
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0: Joseph. Ist das ein gutes Lied?
1: Beziehungsweise nur Maria, ne?
0: Blondie bei Radio Wuppertal, 8:45.
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0: Boah, da war ja heute schon alles dabei. Sind mit Regen in den Tag gestartet, die Sonne ist auch schon durchgekommen und jetzt ist hier zumindest über Elberfeld wieder ganz schön zugezogen. So geht's auch weiter heute, alles dabei, eher wechselhaft. Also viele Wolken heute über der Stadt, ab und zu aber auch sonnig, heute Nachmittag und heute Abend auch nochmal Regen. Es ist deutlich abgekühlt, 19 Grad maximal ist auch so die Temperatur für die nächsten Tage und die werden, naja, okay, also morgen am Donnerstag eher grau. Freitag wird's dann ganz schön.
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0: Ralf Richter ist tot. Der Schauspieler kennt ihr ganz bestimmt. Zum Beispiel aus einem der deutschen Filme Bang Boom Bang.
1: Wenn ich rauskomme, dann will ich, dass meine Olle in Pöms in diesem Fahrzeug Mercedes 500 SEC vollgetankt und hochglanzpoliert auf mich wartet. Hier draußen vor der Tür. Ist das machbar? GC vollgetankt und hochglanzpoliert auf mich wartet. Hier draußen vor der Tür. Ist das machbar?
0: Kalle Grabowski. Der kann doch nicht einfach meine Olle. Ah, das ist nicht jugendfrei. Mega Schauspieler, Ralf Richter, 69.

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1: Mit Thorsten Adolfs. Guten Morgen. Die Zeiten, in denen wir alle mit Masken vor dem Gesicht rumgelaufen und auf Abstand gegangen sind, die sind zum Glück vorbei. Aber die Corona-Pandemie hält immer noch nach, und zwar juristisch. Der Bundesgerichtshof beschäftigt sich gleich mit der sogenannten Maskenaffäre. Damals hatte das Bundesgesundheitsministerium unter Minister Spahn für viel Geld enorme Mengen an Masken gekauft, aber nur weniger als die Hälfte davon an die Bevölkerung ausgegeben. Mehr zum Thema hat Christian Böder aus dem News-Team.
2: Beim Streit vor dem BGH geht es vor allem um Geld. Die Forderungen kommen von beiden Streitparteien. In mehreren Fällen fordern die maskenproduzierenden Unternehmen Geld vom Bund. Der wiederum will einen Teil des Kaufpreises zurück. Auslöser des Rechtsstreits war die Lage im ersten Corona-Jahr 2020. Der damalige Bundesgesundheitsminister Spahn wollte so viele Schutzmasken wie möglich beschaffen, denn die wurden zu Beginn der Pandemie rasch knapp. Ihre Produktion im großen Stil lief gerade erst an. Um Engpässe zu vermeiden, sicherte Spahn den Anbietern eine unbegrenzte Abnahme von Masken zu einem Fixpreis. So kaufte der Bund 5,7 Milliarden Exemplare für fast 6 Milliarden Euro. Das Problem, der Bund blieb auf mehr als der Hälfte der Masken sitzen und ließ sie schließlich entsorgen. Auf der anderen Seite nahm der Bund ganze Maskenlieferungen nicht an, weil sie mangelhaft waren oder zu spät kamen. Spahns Nachfolger Lauterbach warf Spahn später unter anderem vor, Milliarden an Steuern verschwendet und beim Maskenkauf ihm nahestehende Menschen bevorzugt zu haben.
1: Und jetzt weitere Nachrichten in der Zusammenfassung. EU-Kommissionspräsidentin von der Leyen will sich in diesen Minuten in Straßburg zu den großen Themen äußern, die die Staatengemeinschaft beschäftigen. Es wird erwartet, dass sie sagen wird, ab welchem Alter Kinder und Jugendliche Social-Media-Plattformen nutzen dürfen. Weitere Themen dürften Sicherheit und Verteidigung, Wettbewerbsfähigkeit und der nächste EU-Haushalt sein. Die Digitalwirtschaft ist mittlerweile der wichtigste Industriezweig in Deutschland und stellt traditionelle Branchen wie die Autoindustrie deutlich in den Schatten. Nach Angaben des Forschungsinstituts Istari AI trägt der Bereich Digitales knapp 12% zur gesamten Wirtschaftsleistung in Deutschland bei, mit einem starken Mittelstand und Millionen Beschäftigten. Das Ozonloch über der Arktis schrumpft. Es ist so klein wie zuletzt vor mehr als 30 Jahren. Die Experten der Weltwetterorganisation sprechen deshalb von einer echten Erfolgsgeschichte für den weltweiten Klimaschutz. Früher haben wir Stoffe wie FCKW in Kühlschränken oder Löschschäumen benutzt, die diese Ozonschicht regelrecht aufgefressen haben. Weil diese Stoffe jetzt weltweit verboten sind, repariert sich die Atmosphäre von ganz allein. Die Fachleute der Weltwetterorganisation sind sicher, wenn es so weitergeht, ist das Ozonloch in ein paar Jahrzehnten Geschichte.
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3: Mit Nilay Thayer. Ein neues Upgrade für den Kaiserwagen. Gestern wurde die historische Schwebebahn mit einem Laserscanner und einer Kamera ausgestattet. Damit möchte die WSW wichtige Daten für die Streckenkontrollen liefern. Bisher sind dafür immer aufwendige Kontrollen nötig gewesen. Das Team Wildekippen kümmert sich ab sofort um illegal entsorgten Müll in unserer Stadt. Das Team besteht aus Langzeitarbeitslosen und unterstützt die Arbeiten des ESW. Laut Jobcenter sollen mehr als die Hälfte später übernommen werden.
4: Das Wuppertalwetter, ja, viele Wolken ab und zu, aber auch sonnig. Wir hatten heute Morgen sogar schon ein bisschen Sonne. Jetzt gerade sind es wieder etwas mehr Wolken. Geht so weiter, ne? Also sehr durcheinander. Heute Nachmittag, heute Abend kann es auch noch mal etwas regnen. Die Temperaturen bleiben weiter unten jetzt. Aktuell die Nevigeser Straße raus aus der Stadt, 15 Grad. Am Opernhaus in Barmen messen wir 17 Grad. Viel wärmer wird es auch gar nicht heute, maximal 19 Grad. Morgen am Donnerstag so ähnlich wie heute, Freitag schöner. Die Verkehrsinfos, 9:04. Vorsicht bitte auf der A3 Richtung Köln, Höhe Kreuz Leverkusen. Da ist ein Auto liegen geblieben auf der rechten Spur. Stau haben wir auf der A1 Richtung Köln zwischen Burscheid und Köln-Niehl, 2 Kilometer plus 10 Minuten. Die 3 nach Köln vorm Kreuz Leverkusen, 1 Kilometer Stau, 5 Minuten. Und die 46 Richtung Düsseldorf zwischen dem Sonnborner Kreuz und Hahn-Ost, 2 Kilometer Stau plus 10 Minuten. Und hinterm Kreuz Hilden nochmal 5 Kilometer stockend, nochmal knappe 10 Minuten plus. Wenn ihr auch eine Blitzerinfo habt, dann schickt doch gerne eine WhatsApp hier ins Studio. Nummer ist die 0202-2577-207. Gleich wird's hier wieder spannend, denn es ist ja schließlich Mittwoch.
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4: Immer mittwochs. Und aus Nilay aus den News wird gleich Quizmasterin Nilay.
3: Sie ja. Ist
4: schon ready. Ich muss dir sagen, ich habe ein bisschen Schiss, habe ich.
3: Ja, bist du nicht so gut in Politik?
4: Doch, aber da kann man wieder nur auf die Nase fliegen. So,
3: ja, ist schon peinlich, wenn man dann verkackt.
4: Und ich hatte ja noch so große Fresse, weil ich gesagt habe, komm, mach mal schwierige Fragen. Mach mal schwere Fragen,
3: also ich habe jetzt so oft nacheinander schwere Fragen gemacht.
4: Ja, wirklich?
3: Auch. Ja, okay. Tatsächlich.
4: Aber gut, sie sind ja nicht nur für mich schwer, sondern sie sind ja auch für meine Gegnerin gut auch schwer. Die wird gleich gegen mich quizzen um 8:45 und dann wollen wir mal sehen, was dabei rauskommt.
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0: Guten Morgen, es ist gleich 8:45, es ist Mittwoch.
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0: Jo, jo, und darum sitze ich nicht alleine hier im Studio, sondern mir gegenüber sitzt Quizmasterin Nila Thaya.
3: Hi.
0: Hi,
3: und ich bin auch nicht alleine mit dir im Studio, sondern in der Leitung, da hängt gerade deine Gegnerin, die liebe Gulosch. Hallo.
4: Hallo.
0: Guten Morgen,
3: hab
0: grüße dich.
3: Habe ich deinen Namen richtig ausgesprochen?
4: Ja, also Gulosch eigentlich,
3: ja.
4: Aber meistens, wenn ich schreibe, schreibe ich auch Gulosch, weil das dann
3: einfacher ist. Ne? Ich kenne das, bei mir ist das ja auch so. Hast du auch türkische Wurzeln?
4: Ja.
3: Ja, sehr schön.
0: Ah, okay.
3: Ja, ich auch. Aber in Wuppertal gibt es auch viele Menschen mit Migrationshintergrund. Also ist nichts Neues.
0: Also würde es nicht reichen, dass du sowieso schon. Nila ist ja sowieso immer schon gegen mich und für den Kandidaten die Kandidatin.
3: Jetzt sind wir zwei
0: und
3: Türken gegen den Deutschen.
0: Jetzt verbrüdert ihr euch so. Oh Mann, ja,
3: richtig gut.
4: Ja.
3: Du bist gerade netterweise.
4: Zwei Türken, zwei Frauen,
3: so sieht's aus. Du bist gerade netterweise rechts rangefahren. Wo warst du denn auf dem Weg hin?
4: Auf dem Weg zur Arbeit.
3: Ah, okay. Und Arbeit, wo arbeitest du?
4: In Remscheid.
0: Ah, okay, ja gut, dann hast du ja noch ein bisschen Strecke vor dir.
3: Ja, wollte gerade sagen.
0: Aber zwischendurch mal eben ein Quiz und Nila sagte mal eben gerade alles Wichtige dazu.
3: Genau, heute kommst du dann mal ein bisschen später. Ist ja nicht schlimm, wenn man dann gegen Jens gewinnt. Also die Regeln sind, ich stell bis zu drei Fragen. Wer glaubt, die Antwort zu kennen, der sagt seinen Namen rein. Wenn die Antwort richtig ist, gibt es einen Punkt. Wenn sie falsch ist, darf der oder die, in dem Fall, andere es gerne versuchen. Und es gibt keine Minuspunkte. Wenn alle ready sind, dann geht's
0: dann
3: los.
0: Legen wir los.
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3: Okay, Frage Nummer 1. Ihr wisst, Demokratie ist das Thema heute.
0: Mhm.
3: Jetzt ist die Frage an euch, wo entstand denn die erste Demokratie der Welt?
0: Jens?
3: Warum ging das so schnell?
0: Ja,
3: Jens, komm.
0: Griechenland.
3: Ja, und wo genau?
0: Athen.
3: Ja, ist richtig.
0: Ja. Herkul, oder? Hier, Demos, das Volk.
3: Die Herrschaft des Volkes.
0: Ja, guck mal, siehst du, sehr gut.
3: Genau.
0: Ja, alles klar.
3: Hättest du es auch gewusst, Gülosch?
4: Nein, tatsächlich nicht.
3: Ah, okay. Aber vielleicht die zweite Frage.
0: Ja, okay.
3: Gut. Die ist ein bisschen schwieriger. Hat sich Jens ja gewünscht. Mal sehen.
0: Ja.
3: Welche Wuppertalerin setzte sich schon Ende des 19. Jahrhunderts für die Gleichberechtigung und das gleiche Bildungsrecht von Frauen ein und wurde dann 1919 einer der ersten weiblichen Abgeordneten im Elberfelder Stadtrat? Steht sogar auf der Seite von der Stadt. Sehr schwierig.
0: Ja,
3: ich
0: kenne die Geschichte da drumherum, dass das eine Wuppertalerin ist, die da selber.
3: Mhm.
0: Aber ich komme nicht auf den Namen.
3: Gelöscht du vielleicht?
4: Nein, leider nicht, weil ich bin auch nicht gebürtige Wuppertalerin. Ich bin hinzugezogen.
0: Ja.
3: Okay, verstehe. Ja, ich weiß es aber selbst als Wuppertalerin nicht. Und Jens ist auch schon am Kopfschütteln. Dann sage ich es euch.
0: Man kann ja raten. Ich rate, gut. Jens. Marie Meier.
3: Nein, das ist nicht richtig. Gülöf, möchtest du auch irgendwas raten?
4: Ich wüsste nicht was.
0: Ja, okay, komm, erlöse uns.
3: Die Antwort ist Thekla Landé.
0: Ja, das habe ich schon.
3: Ja,
0: komm, okay.
3: Genau.
0: Gut.
3: Okay, dann kommt jetzt die dritte Frage. Es steht jetzt 1:0 für Jens.
0: Yes.
3: Seit wann dürfen Frauen in Deutschland wählen und gewählt werden? Gülosch, komm, das weißt du.
0: Genaue Jahr oder was?
3: Ja, sonst rate.
0: Okay.
4: Oh, genaues Jahr.
0: Ja, Jens.
3: Ja.
0: Dann war ich ja so 1972.
3: Das ist falsch.
0: Ah, keine Ahnung.
3: So, Gülosch, was sagst du? Du kannst jetzt nicht mehr.
0: So wie Nila mit den Augen gerollt hat, war das weit weg. Also den Tipp kann ich dir noch geben.
3: Ja, es ist schon weit weg.
0: Probier
4: also
0: es.
4: Ich denke, das war auf jeden Fall nach dem Zweiten Weltkrieg.
0: Aha.
3: Mhm.
4: Ich würde sagen, irgendwann in den 60ern. Ich sag einfach mal. 65?
3: Das ist leider auch falsch. Die richtige Antwort wäre gewesen 1980. 1918 schon. Das Frauenwahlrecht wurde da in Deutschland eingeführt, bei der Wahl zur Weimarer Nationalversammlung.
0: Guck mal,
3: wusste ich
0: aber
3: auch nicht, sehr früh, finde ich, vor allem, wenn man dann weiß, was Frauen dann erst nur mit der Berechtigung der Männer machen durften.
0: Also, aber saupeinlich, dass ich da irgendwie mal 1972 gelandet
3: gut,
0: bin. Ich glaube,
3: gut, wir sind das gewohnt bei
0: so.
3: Dir.
0: Entschuldigung mal bitte, das nimmst du zurück.
3: Ja komm, ich musste jetzt einmal hier schießen. Okay, heißt trotzdem, die Runde geht heute an Jens.
0: Oh yeah!
3: Eine Frage war richtig. Und war es heute für euch schwierig, sagt mal?
0: Ja, ich fand es schon schwer. Ja.
3: Ja. Du Gülosch?
4: Ja, ich hatte mir eher gesagt, aktuellere Themen vorgestellt.
3: Ja.
4: Da bin ich auch besser informiert. Aber
0: ja. Ich hatte genau davor Angst. Ich dachte, jetzt kommen so Fragen wie heißt der aktuelle Generalsekretär der CDU oder so.
3: Ja.
0: Da war ja neulich erst die Geschichte mit Spahn und dann wechseln die ständig und dann kriegt man das gar nicht alles mit oder irgendwelche Minister oder sonst was. Oder
3: richtig.
0: Da hatte ich so ein bisschen Schiss vor. Aber
3: ja,
0: die hättest du alle hier vorlegen können.
4: Ja, vielleicht nicht alle, aber einiges.
0: Ja, gut.
3: Okay, gut. Werde ich mir mal annehmen, vielleicht dann Teil 2. Ja, schön, dass du trotzdem heute dabei warst, Gülosch. Dann komm gut nach Remscheid zur Arbeit. Und wenn ihr Lust habt, mitzumachen, dann könnt ihr euch bewerben für das nächste Mal Besserquisser. Einfach bei uns auf der WhatsApp-Nummer 0202-257-7207. Und die Goodiebag, die wird jetzt logischerweise
0: die wird noch
3: voller.
0: Gülosch, mach's gut, schönen Tag noch. Ciao, ciao.
3: Danke, ciao.
4: Danke, gleichfalls.
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0: Und die Chöre singen für mich, weil ich gewonnen habe.
1: Ja.
0: Beim Besserquizzer. Oh, das war eine knappe Geschichte heute. Demokratie und Politik waren.
1: Es war ein sehr schwieriges Thema, muss ich ehrlicherweise zugeben. Ich hatte gehofft, dass jetzt hier der Politikexperte schlechthin anruft.
0: Ja, Radio Wuppertal-Hörerin Gülosch hat sich gut geschlagen.
1: Die hat am sich Ende, wirklich gut geschlagen.
0: Hat auch nur 1-0 gewonnen und wir beide hatten Schwierigkeiten, wann das Wahlrecht gab für Frauen. Und so. Und ich habe ja gerade, gesagt 70er. Da habe ich mir gedacht, das war ja weit weg. Weil was war es jetzt?
1: 1918.
0: So. Ich habe ja gerade nachgeguckt. Ich habe das tatsächlich mit Frauenfußball. Das ist in den 70ern. Bis in die 70er war Frauenfußball verboten in Deutschland.
1: Kannst ja, es war sehen, ganz ne? viel. Zum Beispiel auch, dass Frauen Führerscheine machen. Das war also es ist
0: guck mal, aber Wahlrecht schon so früh. Deswegen habe ich das vielleicht irgendwie anders oder so verknüpft.
1: Hätte ich auch nicht gedacht.
0: Alles klar. Gleich gibt es hier die aktuellen Nachrichten. Und zwar von
1: Nilay. Hi.
0: Genau, aus Quizmasterin Nilay wird gleich wieder Nilay aus den News. Die bringt euch auf den allerneuesten Stand gleich hier um 9:30. Jetzt ist es 9:55. Vorher hören wir noch Musik von Beyoncé und Jay-Z. Schön, dass ihr dabei seid. Radio Wuppertal ist hier.
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0: Guten Morgen am Mittwoch.
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2: Ich bin Nilay Thayer. Guten Morgen. EU-Kommissionspräsidentin von der Leyen möchte sich heute in Straßburg äußern. Unter anderem geht es um das Social-Media-Verbot für Kinder bzw. Jugendliche. Heute Vormittag beschäftigt sich der Bundesgerichtshof mit der sogenannten Maskenaffäre. Wie berichtet, hat das Gesundheitsministerium unter Jens Spahn zur Corona-Zeit sehr viel Geld für Masken ausgegeben. Nur die Hälfte der Masken wurde aber an die Bevölkerung weitergegeben.
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2: Die Stadt nutzt künftig einen hochpräzisen Laserscanner und eine Panoramakamera, um Bilder und Messdaten von Wuppertal zu sammeln. Zum ersten Mal wurde die Technik bei einer Schwebebahnfahrt eingesetzt. Sie wurde ans Heck des Kaiserwagens montiert und hat das Schwebebahngerüst und alles darunter aufgenommen. Entwickelt wurde die Messtechnik im Fraunhofer Institut für Physikalische Messtechnik in Freiburg. Sie kann wichtige Details liefern, sagt Philipp Maus vom Institut.
3: Es ist sehr interessant, gerade wenn man das häufiger durchführt, weil man dann weiß, wo befindet sich welches Objekt, wo gab es Veränderungen. Über Zuflüsse, über Bäume, über Baustellen, über Häuserüberwachung, über Vermessungen, Straßenbreite, für Gefahrentransporte. Es gibt sehr, sehr viele Anwendungsmöglichkeiten von dem Ganzen.
2: Die Stadtwerke wollen die Messtechnik vor allem für eine verbesserte Kontrolle des Schwebebahngerüsts einsetzen. Die Stadt will sie zum Beispiel für den Hochwasserschutz nutzen. In Barmen hat es gestern Abend eine kurze Verfolgungsjagd gegeben. Gegen 9:30 wollten zwei Polizisten auf der unteren Lichtenplatzer Straße zwei Rollerfahrer zu einer Verkehrskontrolle anhalten. Die beiden Fahrer beschleunigten daraufhin und trennten sich. Einer fuhr in die Turnstraße, der andere setzte seine Flucht auf der Gewerbeschulstraße fort. Der Rollerfahrer auf der Gewerbeschulstraße stürzte beim Abbiegen und prallte mit dem Roller gegen ein geparktes Auto. Anschließend setzte er sich wieder auf den Roller und setzte seine Fahrt fort. Beide Rollerfahrer konnten flüchten. Auf unseren Straßen soll es sauberer werden. Und gleichzeitig bekommen Langzeitarbeitslose eine neue Chance. Die Wuppertaler Straßenreinigung und das Jobcenter haben dafür ein neues Team gegründet. Die Truppe Wilde Kippen. Die kümmert sich jetzt ganz gezielt um illegal entsorgtes Müll im Stadtgebiet. Denn die normale Straßenreinigung stößt bei großen Müllhaufen oft an ihre Grenzen, heißt es. Neben dem neuen Müllteam gibt es auch schon Teams für die öffentlichen Treppen, für das Wupperufer und gegen Wildwuchs. Die Langzeitarbeitslosen sollen durch die Jobs auf ein normales Berufsleben vorbereitet werden. Laut Jobcenter werden über 60% später dauerhaft angestellt. Der Wuppertaler SV hat am Abend den ersten Punkt der Saison geholt. Bei der zweiten Mannschaft von Fortuna Düsseldorf spielte der WSV 1:1. Es war das erste Spiel für den neuen Trainer Ismail Jaroui. Er hatte bisher die U19 im Verein trainiert und war aufgerückt, nachdem der WSV die ersten 5 Spiele in der Oberliga verloren hatte. Und es gab noch ein großes Fußballspiel in Wuppertal. Der SC Somborn hat in der zweiten Runde im Niederrhein-Pokal gespielt gegen den Zweitligisten höher spielenden ETB Schwarz-Weiß Essen. Die Sonnborner SCs haben mit 0:4 verloren. 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
0: Das Wuppertalwetter sollte es jetzt erstmal gewesen sein mit Regen. Viele Wolken noch dabei und heute Nachmittag, heute Abend kann es auch noch ein bisschen regnen. Zwischendurch kommt aber auch mal die Sonne durch. Also sehr wechselhaftes Wetter jetzt. Kühler ist es aktuell auf der Vohwinklerstraße 16 Grad, im Gelpetal 17 Grad. Bisschen wärmer kann es noch werden, 19 Grad maximal. Morgen am Donnerstag so ähnlich wie heute sogar noch etwas mehr Wolken. Freitag ganz schön. Die Verkehrsinfos 9.33 Uhr, Stau auf der A1 Richtung Köln zwischen Burscheid und Köln-Niehl, 3 Kilometer plus 10 Minuten. Und A46 Richtung Düsseldorf zwischen dem Sonnborner Kreuz und Hahn-Ost. 1 Kilometer Stau, gute 5 Minuten Zeitverlust. Wenn ihr noch eine Blitzerinfo habt, gerne eine WhatsApp ins Studio. Nummer ist die 0202 25 77 207. Dank euch. Kommt gut an. Mensch, das war doch schön gerade.
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2: Ah, ja, schön für nicht. Dich, ja, schön für dich, weil du gewonnen hast.
0: Ja, eben, genau. Also ich finde, da fällt ja auch wieder Druck von mir ab, weil Nida hat ja vorher einen Lauten gemacht, ich mach dich fertig und du verlierst auf jeden Fall.
2: Aber die Fragen waren schwer. Ja, und es ist schwer. Jetzt nicht so, dass schwer. Du jede Frage beantworten konntest.
0: Nein, konnte ich nicht. Ich habe knapp gewonnen, 1:0, Demokratie und Politik, das ja. War wirklich schwierig.
2: Das stimmt, Frage. Aber Gülosch ist trotzdem eine faire Verliererin, auch wenn es nicht geklappt
4: Hallo,
2: hat.
4: Hallo, hier ist Gülosch. Ich habe heute gegen den Jens gequizt und leider verloren. Bewirbt euch und macht es besser als ich. Viel Spaß.
0: Ja, ihr könnt dabei sein. Immer mittwochs quizzen wir hier. Und die gute Nachricht ist, ja, wenn ich gewinne, kommt mehr und mehr hier rein in die Radio Wuppertal.
2: Und ich weiß gar nicht, ob ich das schon sagen darf, aber ich mach's jetzt einfach. Wir haben was richtig Geiles für euch, Leute. 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
2: Menschen
0: sind zusammengebrochen hier.
2: Standen in der Warteschlange. Ja, und wir haben euch 2 Tickets zur Seite gelegt, Leute. 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
0: wie
2: die könnt ihr gewinnen.
0: Denn?
2: Noch on top legen wir das drauf.
0: Ja, okay. Beim nächsten Mal Besserquisser hier.
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0: Michael Jackson, They Don't Care About Us. Jetzt wird's wieder magisch.
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0: 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David Copperfield hat heute Geburtstag. 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

Ja, das lassen wir sie mal sein hier. Kato und Jon, turn the lights off bei Radio Wuppertal. Lieber nicht Licht ausmachen, weil ist es so schon dunkel genug. Ganz schön viele Wolken über Wuppertal heute, aber die Sonne kommt später immer noch mal raus. Das Ding hier, oh, schon 20 Jahre alt, ne? 2000er. Timbaland, Carrie Hilson, The Way I Are läuft jetzt hier bei Radio Wuppertal. Yeah.

0: Radio Wuppertal hier, 9.49 Uhr. Gleich nach 10 Kevin Zimmer und es geht nochmal um ein trauriges Thema bei dir.
1: Ralf Richter, Schauspieler aus dem Ruhrpott, quasi aus dem Herzen NRWs, ist doch sehr...
0: Mal um ein trauriges Thema bei dir.
1: Ralf Richter, Schauspieler aus dem Ruhrpott, quasi aus dem Herzen NRWs, ist doch sehr, sehr früh verstorben. Ja. Wir schauen gleich nochmal auf die krassesten, schönsten...

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1: Mit Thorsten Adolfs. Guten Morgen. In diesen Minuten startet am Bundesgerichtshof der Prozess um die sogenannte Maskenaffäre. Im ersten Jahr der Corona-Pandemie hatte das Gesundheitsministerium unter dem damaligen Ressortchef Jens Spahn mehrere Milliarden FFP2- und OP-Masken gekauft, um Engpässe zu vermeiden. Die Mehrheit der Masken wurde aber nie genutzt und später zerstört. Christian Böder aus dem News-Team. In der Verhandlung geht es um sehr viel Geld.
2: Genau, auf der einen Seite stehen mehrere Maskenlieferanten, die sagen, der Bund schuldet uns noch Geld. Und auf der anderen Seite sagt der Bund, wir wollen Euros von euch zurück, weil ihr oft zu spät oder schlechte Ware geliefert habt. Das hat alles mit Spahns Deal zu tun, einem sogenannten Open-House-Verfahren. Heißt, jeder, der mitmachte, bekam den Zuschlag, aber es machten mehr mit als erwartet. Und dann blieben viele Lieferanten auf Masken sitzen und zogen vor Gericht. Konkret geht es heute erstmal um 3 Klagen betroffener Firmen und eine Gegenklage vom Bund. Alle wurden schon 2-mal verhandelt. Jetzt muss in letzter Instanz der BGH entscheiden.
1: Im Zuge der Maskenaffäre musste sich Spahn ja heftige Kritik gefallen lassen.
2: Das ist so. In einem Sonderbericht von seinem Nachfolger Lauterbach wird Spahn unter anderem vorgeworfen, Steuergelder verschwendet zu haben. Kritisiert werden auch die für damalige Verhältnisse hohen und vom Bund gezahlten Preise für die Masken. Außerdem soll Spahn bei den Deals Leute unterstützt haben, die ihm nahestanden und auch Bedarfsprüfungen außer Acht gelassen haben. Insgesamt gab der Bund damals 6 Milliarden Euro für Masken aus, von denen mehr als die Hälfte ungenutzt entsorgt wurden.
1: Dankeschön, Christian. Und jetzt weitere Themen im Überblick. Die Spritpreise legen weiter zu. Der Liter E10 kostete gestern im Schnitt laut ADAC 2,30 Euro. Es war der 4. Rekordwert in Folge. Für Diesel mussten Autofahrer im Schnitt 2,42 Euro zahlen. Im Vergleich zur Zeit vor dem Iran-Krieg kostet eine komplette Tankfüllung mit E10 jetzt 26 Euro mehr. Beim Diesel sind es 34 Euro. Unionsfraktionschef Frey sieht nicht, dass Kanzler Merz weniger Rückhalt in der CDU hat als früher. Bei NTV sagte Frey, er sei sich sicher, dass Merz auch in einer Woche noch unumstößlich Partei- und Regierungschef sei. Entscheidend sei, bei den Reformen weiterzukommen. Zigarren und Zigarillos könnten ab Januar deutlich teurer werden. Das geht aus entsprechenden Plänen der Koalitionsfraktionen hervor, die die Steuern darauf deutlich anheben will. Der Bundesverband der Zigarrenindustrie rechnet mit einem Preisanstieg von bis zu 60%. Bei den Staatsanwaltschaften türmen sich immer mehr offene Ermittlungsverfahren. Die Zahl der unerledigten Fälle hat ein Rekordhoch erreicht. Nach Recherchen der Deutschen Richterzeitung waren es allein in NRW bis Mitte des Jahres mehr als 300.000. Das ist ein Anstieg von gut 12% im Vergleich zum Vorjahr. Es gebe zwar in einigen Bundesländern in der Justiz Neueinstellungen, so der Deutsche Richterbund. Die Verfahrenszahlen bei den Staatsanwaltschaften würden aber deutlich schneller wachsen als die Stellenzahl. Die Belastung in vielen Behörden halte deshalb an. Die Justiz könne nur noch das bearbeiten, was mit dem vorhandenen Personal irgendwie machbar sei, heißt es. Deshalb fordert der Richterbund von der Politik mehr Unterstützung. Das waren die Nachrichten mit Thorsten Adolfs.
3: Das Wetter. Ja, gestern noch Sommer, heute schon Herbst. Das Wetter ist im Herbst jetzt mittlerweile angekommen. Es ist regnerisch, viele Wolken sind unterwegs und wir bekommen heute nicht mehr als 21 Grad. Am Abend kann der Regen dann noch mal ein bisschen kräftiger ausfallen. Morgen wird es ähnlich grau mit vielen Wolken und immer wieder Regen. Am Freitag lockert es dann hier und da noch mal auf.
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3: Und das sind die längsten Staus, alles ab 12 Minuten. Da starten wir auf der A2 Oberhausen-Dortmund zwischen Kreuz Oberhausen und Bottrop. 5 Kilometer, 15 Minuten on top. Die A3 Arnheim-Köln zwischen Kreuz Oberhausen und Kreuz Kaiserberg. 7 Kilometer, 12 Minuten on top. Die A4 Olpe-Aachen zwischen Kreuz Köln-Ost und Köln-Eiffeltor. 8 Kilometer, plant da bitte 19 Minuten mehr Zeit ein. Die A45 Hagen-Dortmund zwischen Kreuz Hagen und Westhofener Kreuz. 7 Kilometer, kostet euch 16 Minuten. Und die 45 Hagen-Gießen zwischen Herborn-West und Ehringhausen. 4 Kilometer, 18 Minuten, dann seid ihr durch. Allen unterwegs eine gute Fahrt mit uns. In den 90ern gab es diesen einen Song, der klang für mich immer so, als ob Wickfield, die Sängerin, am Anfang auf so einer Sprungfeder reingehüpft kam. So wie Dr. Snuggles. Kennt ihr den noch? Und dann fing sie erst an zu singen.
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3: Da kommt sie jetzt langsam reingehüpft. Hier ist Saturday Night. Ich bin Kevin Zimmer. Schönen Mittwoch.

0: Homewrecker, Samba. Es war eine sehr überraschende Nachricht, die da gestern Abend reinflatterte, und es war eine sehr, sehr traurige. Gerade auch für uns hier in NRW. Ralf Richter ist gestorben, und das im Alter von nur 69 Jahren. Kinomann Jörg Albrecht erinnert an einen Schauspieler, der vor allem mit seinem Ruhrpott-Typen Kultstatus erlangt hat.
1: Ist der geil?
2: Genau das denken auch alle, wenn Kalle Grabowski auf der Bildfläche auftaucht. Ralf Richter in der Rolle seines Lebens in der Ruhrpott-Komödie Bang Boom Bang. Ein krimineller Prolet, mit dem immer wieder die Pferde durchgehen.
3: Die Olle war ja schäbig wie die Nacht, ne?
4: Halt die Schnauze!
2: Bang Boom Bang ist ein echtes Heimspiel für Ralf Richter gewesen. In Essen geboren, verbringt er in Bochum seine Kindheit, macht dort eine Schreinerlehre. Später geht er dann auf die Schauspielschule. Mit Mitte 20 der Umzug nach München und eine erste Filmrolle, die ihn direkt berühmt machen wird. Richter gehört zur Crew vom Welterfolg Das Boot. Derbe Sprüche klopft er schon hier.
5: Korken mit dem Nagel drin. Und mit der Geigenseite dran. In Arsch reinstecken.
2: Auf Assi-Typen hat Ralf Richter einfach ein Abo gehabt.
6: Am Arsch, du!
2: Aber irgendwie haben seine Assis immer auch eine gehörige Portion Charme.
7: Kalle, wie viele Kinder hast du eigentlich?
6: Wo meinst du, wie in Bottrop?
2: Lag wahrscheinlich auch an der direkten, unverblümten Art, für die Ralf Richter selbst bekannt gewesen ist. Mit ihm hat das deutsche Fernsehen einen echten Typen verloren. Vor allem einen echt guten.
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0: Jörg Albrecht über den Tod von Ralf Richter, 69 Jahre, ist die Ruhrpott-Ikone geworden. Und ich würde mal vorschlagen, Bang Boom Bang gucken wir alle heute, oder? In irgendeiner Mediathek werden wir den Film doch wohl finden.
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2: Mit Nilay Thayer, guten Tag. Ein hochpräziser Laserscanner und eine Kamera am Heck des Kaiserwagens. Die sollen das Schwebebahngerüst und alles darunter aufnehmen und Bilder und Messdaten von Wuppertal sammeln. Die Stadtwerke wollen die Messtechnik vor allem für eine verbesserte Kontrolle des Schwebebahngerüsts einsetzen. Die Stadt will sie zum Beispiel für den Hochwasserschutz nutzen. Zum ersten Mal wurde die Technik bei einer Schwebebahn eingesetzt. Saubere Straßen und gleichzeitig eine Chance für Menschen in der Langzeitarbeitslosigkeit. Die Wuppertaler Straßenreinigung und das Jobcenter haben dafür ein neues Team gegründet. Die Truppe Wilde Kippen. Die kümmert sich jetzt ganz gezielt um illegal entsorgten Müll im Stadtgebiet. Die Langzeitarbeitslosen sollen durch die Jobs auf ein normales Berufsleben vorbereitet werden. Laut Jobcenter werden über 60% später dauerhaft angestellt. 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
1: Das Wetter.
3: Gestern waren wir ja noch ziemlich sommerlich unterwegs, heute sind wir herbstlich unterwegs. Ja, Herbstwetter mit Regen, dichten Wolken, hier und da auch ein paar Auflockerungen, aber Temperaturen nicht mehr so warm wie gestern, nur noch 21 Grad. Richtung Abend kann der Regen stellenweise auch mal kräftiger werden. Hier und da ist vielleicht auch noch mal ein Gewitter möglich. Morgen geht's ziemlich ähnlich weiter. Viele Wolken, grauer Himmel, immer mal wieder Regen. Am Freitag wird's dann zumindest hier und da ein bisschen lockerer am Himmel.
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3: Und das sind die längsten Staus, alles ab 12 Minuten. Die A4 Aachen-Köln zwischen Kreuz-Köln-West und Köln-Eiffeltor 3 Kilometer 14 Minuten. Die A4 Olpe-Aachen zwischen Kreuz-Köln-Ost und Kreuz-Köln-Süd 6 Kilometer 18 Minuten. Die 44 Dortmund-Kassel zwischen Werl-Süd und Soest 3 Kilometer 14 Minuten on top. Die A45 Hagen-Dortmund zwischen Kreuz-Hagen und Westhofener Kreuz 6 Kilometer. Hier dauert es 12 Minuten länger. Und auf der A61 Venlo-Mönchengladbach zwischen Grenzübergang Grenzwald und Kaldenkirchen Süd 3 Kilometer, hier 12 Minuten mehr. Allen unterwegs, gute Fahrt. Leute, das ist doch mal eine gute Nachricht endlich mal. Ja, das Ozonloch ist so klein wie schon lange nicht mehr. Das sorgt ja dafür, dass weniger gefährliche UV-Strahlung von der Sonne auf die Erde knallt und bei uns für Hautkrebs sorgt. Die Forscher sagen übrigens, der Hauptgrund für das immer kleiner werdende Ozonloch sei der Verbot von FCKW gewesen. Ja, das war ein Gamechanger sozusagen. Das Treibgas war ja, was weiß ich, in Kühlschränken so drin oder damals hatten wir es sogar noch im Haarspray oder so. Also, man sieht, wir schaffen es doch. Ozonloch, check. Was machen wir als nächstes? Machen wir den Klimawandel? Trauen wir uns daran? Wer macht mit? Hallo? Wo sind sie denn jetzt plötzlich alle?
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3: Ich bin Kevin Zimmer, Tag zusammen.

0: Ich dachte, ich traue meinen Ohren nicht. Heute Morgen bei Radio Wuppertal, als wir gequizt haben, also ganz kurz, ich habe gewonnen, ich will das nicht an die ganz... Nein, ist ja gut.
1: Dass du es aber trotzdem jedes Mal erwähnen musst.
0: Quizmasterin Nila sagt immer, dass ich ein schlechter Verlierer und auch ein schlechter Gewinner bin. Da kann was Wahres dran sein. Aber darum geht es mir tatsächlich gar nicht, sondern was jetzt neu drin ist in der Radio Wuppertal Goodiebag.

0: 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Also beim nächsten Besserversack wirst du auf jeden Fall dabei sein.
1: Ja, aber ihr müsst mich schlagen, damit es die Tickets gibt, ne?
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0: Es ist wahrscheinlich der verrückteste Job, den du derzeit hier bei uns in NRW bekommen kannst, und zwar mitten im Ruhrgebiet. 1000 Menschen wollten diesen Job haben. Was, wenn der so interessant ist? Zimmer, sag mir, was ist das für ein Job? Eine Woche Haldenwärter auf der Halde Hohe Wahr zwischen Herten und Recklinghausen. Ja, 1000 Menschen haben sich beworben und einer wurde genommen. Und er kommt aus Hamburg. Finn, 21 Jahre alt, also sozusagen von der Küste. Der freut sich jetzt über 5000 Euro stattliches Gehalt, die er da bekommt für eine Woche da rumsitzen. Aber er muss unter anderem Roboschafe hüten. Kollege Martin Kerkhoff hat Finn bei seinem Arbeitsantritt getroffen.
1: Was hast du gedacht, als du es geworden bist? Traumjob, oder hast du gedacht, kneifen? Ich kann doch nicht wahr sein.
2: Ein Mix aus beidem. Also ich musste gekniffen werden, um zu sagen, boah, was ein Traumjob, weil ich habe ihn jetzt.
1: Was nimmt man eigentlich mit? Zahnbürste, Schlafanzug, Handbuch über Roboschafe oder was hast du dabei?
2: Handbuch über Roboschafe muss ich irgendwie noch zugeteilt bekommen. Die Memo habe ich noch nicht. Schlafanzug ist gut, ich habe mein Laufequipment mit. Fernglas wäre eigentlich noch praktisch gewesen, aber das kriege ich noch aufgetrieben.
1: Jetzt gucken wir uns mal deine Unterkunft an. Ich habe gehört, 20 Quadratmeter groß.
2: Vom ersten Blick würde ich sagen, wunderschön. Hat mir so ein Schwedenhaus-Vibe super ausgestattet und ich bin absolut zufrieden, so wie es aussieht.
1: Sogar eine Treppe drin, sogar zwei Etagen, Hammer. Aber jetzt kommt's, du bist ja auch nachts hier, ne? Alleine. Was machst du denn, wenn draußen einer klopft? Machst du auf?
2: Erstmal aus dem Fenster gucken, davon habe ich auch genügend. Die Leute im Pott waren bisher alle super freundlich und ich glaube, da habe ich keine Angst, dass mich hier irgendwer...
1: Guck mal, da kommen sie. Zwei Roboschafe kommen angesprintet. Vier Beine haben sie und weißes Fell. Komm, wir gehen mal hin. Du kennst sie ja schon. Wie heißen sie?
2: Also, es gibt zwei Meinungen. Bei dem einen Schaf, da gibt es einmal Horst oder Harvey. Und dann haben wir Günni. Und ja. Günni hat sogar einen Greifarm.
1: Aber jetzt mal Hand aufs Herz. Du bist ja jetzt eine Woche von morgens bis nachts hier. Da wird ja auch mal ein bisschen Langeweile dabei sein.
2: Naja, guck mal, ich bin Norddeutsch. Da ist auch nicht so viel auf dem Land. Alle sind willkommen auf dem Kaffee bei mir.
1: Ja, super. Dann nehmen wir dich beim Wort.
0: Ja, auf der Halde ist wie auf dem Deich. Ja? Aber dass er Kaffee trinkt, ich hätte gesagt, dass er Tee trinkt, so als Norddeutscher. Naja, gut. Finn hat ihn also bekommen, den wahrscheinlich aktuell begehrsten Job im Ruhrgebiet. Haldenwärter auf der Halde Hohe Wart. Und ihr habt schon gemerkt, ja, es ist nicht so ganz ernst gemeint, ne? Ist eine Marketingkampagne des Regionalverbands Ruhr.
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1: Mit Thorsten Adolfs. Guten Tag. Neben Extremisten aus dem rechten und linken Spektrum gefährden auch Islamisten zunehmend die innere Sicherheit in Deutschland. In Berlin haben Bundesinnenminister Dobrindt und Justizministerin Hubig einen 10-Punkte-Plan vorgestellt, mit dem die Regierung für mehr Schutz gegen den islamistischen Terror sorgen will. Er ist auch eine Reaktion auf den Anschlag beim Christopher Street Day im Juli in Berlin. Mehr zu den Maßnahmen von Christian Böder aus der Nachrichtenredaktion.
2: Ein Kernpunkt des 10-Punkte-Plans ist, dass der Strafbestand für terroristische Vereinigungen ausgeweitet werden soll. Unter denen fällt künftig auch das Verbreiten von Propagandamitteln. Sammeln von Spenden für Terrorgruppen wird außerdem ein eigener Straftatbestand. Außerdem sollen Gefährder häufiger elektronische Fußfesseln angelegt bekommen. Dazu sollen bei Bewährungsstrafen auch Sicherheitsinteressen der Allgemeinheit stärker berücksichtigt werden. Auch das Jugendstrafrecht soll mit Blick auf islamistische Gefährder verschärft werden. Geplant ist auch eine Haftstrafe von mindestens einem Jahr in Fällen von besonders gefährlicher Körperverletzung, wenn die auf Attacken mit Messern oder anderen gefährlichen Werkzeugen zurückgehen. Denn in der Vergangenheit hatten Attentäter oft Klingen oder Fahrzeuge für ihre Anschläge benutzt, wie auch im Juli in Berlin. Der 21-jährige Islamist war damals mit dem Auto in eine Menschenmenge gefahren und hatte dann mit einer Machete um sich geschlagen. Eine Frau wurde getötet und mindestens 31 weitere Menschen wurden verletzt.
1: Und was noch wichtig ist, jetzt kurz und kompakt. Die EU-Kommission schlägt ein Social-Media-Verbot für Kinder unter 13 Jahren vor. Eigene Profile sollen sie erst ab 15 anlegen dürfen. Kommissionspräsidentin von der Leyen sagte, Online-Plattformen und Smartphones würden die Aufmerksamkeit und Konzentration von Kindern vereinnahmen. Sie würden dadurch ihrer Kindheit beraubt. Autofahrer sollen schon in wenigen Wochen bei den hohen Spritpreisen entlastet werden. Ziel sei es, dass die Sofortmaßnahmen am 1. Oktober in Kraft treten, sagte Unionsfraktionschef Frei bei NTV. Was genau geplant ist und ob alle gleich davon profitieren werden, dazu äußerte sich Frei nicht. In NRW arbeiten immer noch vergleichsweise wenige Frauen in Führungspositionen. Ihr Anteil lag im vergangenen Jahr bei 28,9%, sagen die Landesstatistiker. Damit lag Nordrhein-Westfalen unter dem Bundesschnitt und unter dem Durchschnitt in der EU. Den Spitzenplatz belegt Schweden mit 44,4% Frauen in Führungspositionen. Künstliche Intelligenz verändert gerade unser Leben, aber viele von uns haben dabei ein mulmiges Gefühl. Laut einer aktuellen Umfrage wünscht sich eine deutliche Mehrheit der Menschen in Deutschland jetzt eine Pause bei der Entwicklung besonders leistungsfähiger KI-Systeme. Die Umfrage, die die SZ in Auftrag gegeben hat, ist ziemlich eindeutig. Ganze 64% der Befragten sagen, wir brauchen eine Pause, solange Fachleute unsicher sind, ob die Risiken wirklich beherrschbar bleiben. Nur 20% lehnen so einen Stopp ab, der Rest ist unentschlossen. Das Thema hatte zuletzt ordentlich Fahrt aufgenommen, nachdem es Berichte über Systeme gab, die außer Kontrolle geraten sind. Beeindruckend ist, wie einig sich die Menschen bei dem Thema parteiübergreifend sind, egal ob bei den Anhängern von Grünen und SPD oder bei Wählern von Union, AfD und Linken. Überall liegt die Zustimmung für einen Entwicklungsstopp bei über 60%. Soweit die Meldungen mit Thorsten Adolfs.
3: Das Wetter. Ja, gestern hatten wir noch richtiges Sommerfeeling. Heute ist davon kaum noch was übrig. Das Wetter fühlt sich jetzt eindeutig nach Herbst an. Es regnet immer mal wieder. Himmel ist voll mit Wolken. Und ja, mehr als 21 Grad bekommen wir auch heute nicht. Gegen Abend kann der Regen sogar zeitweise etwas stärker werden. Morgen bleibt es dann ähnlich ungemütlich. Wieder viele Wolken, immer mal wieder Regen. Am Freitag wird es dann stellenweise etwas freundlicher und zwischendurch lockert es auf.
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3: Und jetzt alle Staus ab 11 Minuten Zeitverlust. Wir starten auf der A4, Olpe-Aachen zwischen Kreuzkölln-Ost und Köln-Eiffeltor 4 Kilometer, 15 Minuten on top. Die A44 Dortmund-Kassel zwischen Werl-Süd und Soest 4 Kilometer, plant da bitte 20 Minuten mehr Zeit ein. Die A45 Hagen-Dortmund zwischen Kreuzhagen und Westhofener Kreuz 6 Kilometer, hier sind es 13 Minuten mehr. Auf der A52 Düsseldorf-Essen zwischen Breitscheid und Essen-Kettwig 3 Kilometer, 11 Minuten on top. Und die A61 Venlo-Mönchengladbach zwischen Grenzübergang Grenzwald und Kaltenkirchen-Süd 1 Kilometer, 11 Minuten mehr. Kommt gut an mit uns. Und ich bin Kevin Zimmer. Ich bin sehr froh, dass ihr da seid. Die Minions, ich sag's wie es ist, haben mir den Song I Swear von All For One kaputt gemacht. Weil ich gerade sehe, den spiele ich gleich. Ja? Immer wenn der Song läuft, tauscht mein Kopf das Original durch die Version aus dem Minions-Film. So, gleich bei uns die Version von All For One. Und ich probiere nicht an die Minions zu denken. Das mein
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3: Vorher noch aktuelle Musik von Fastboy. Kommen uns übrigens morgen hier im Sender besuchen. Freuen wir uns sehr drauf.

0: Anfang Dezember unser großes Lichtblicke-Konzert mit den Toten Hosen. Nur nach vorn, gerade eben gehört. Bin gespannt, ob sie es da auch spielen. So, was können Roboter und KI-Systeme noch nicht? Frage an euch. Ich weiß was. Kinder kriegen. Das können die noch nicht. Also noch. Zum Glück. Ach, guck mal, der kleine Terminator, wie süß. Aber alles andere rund ums Kind wird immer technischer. Und ich dachte damals, als wir für unseren Kurzen so ein Babyphone mit Kamera hatten, dass uns das Bild auch aufs Handy abrufen ließ, habe ich gedacht, boah, das sind wir aber innovativ, da sind wir technisch ganz weit vorne. Da lachen die in Köln auf der Messe Kind und Jugend aktuell nur drüber. Die lassen da schon die KI auf kleinen Kinder und Babys los. Das wollten wir uns anschauen. Reporter Stefan Rehek.
1: Ich habe mich ja im Vorhinein gefragt, was ich wohl alles so Innovatives und Futuristisches sehen werde. Und irgendwie habe ich da direkt an einen Kinderwagen gedacht, der von alleine fährt. Und das Erste, was ich sehe, ist ein motorisierter Kinderwagen. Aber ich will ja eigentlich KI-gestützte Produkte hier finden. Deswegen laufen wir einfach mal drauf los. Also es gibt wirklich alles hier. Kinderwagen, Kinderbettchen, Töpfchen. Ich habe gefühlt ein ganzes Areal nur für Windeln gefunden. Aha, und hier ist der erste Stand mit KI. Und ich sehe da so ein Gerät, das sieht ein bisschen aus wie eine Überwachungskamera. Und das soll, wenn ich das richtig sehe, den Schlaf des Babys überwachen.
2: Also wir haben eine Applikation in die verbundenen Babyphonen. Aber die kann nach dem Babyschreien herausfinden, was für ein Schreityp handelt es sich. Ob das Baby ist hungrig oder müde oder so etwas.
1: So, ich war jetzt auch noch bei anderen Ständen, die mit KI werben. Und das sind eigentlich alles Geräte zur Schlafüberwachung. Also das Babyphone der Zukunft sozusagen. Und die können aber wirklich alles. Die tracken die Körpertemperatur, den Puls, wenn sich das Kind zu oft dreht oder irgendwie unnatürlich liegt. Ich habe sogar eins gesehen, das Alarm schlagen soll, noch bevor das Baby losschreit oder losweint. Und die ganzen KI-Vertreter hier sagen natürlich alle, die haben sichere Clouds und sichere Server. Ist ja klar, müssen die ja sagen. Aber so richtig begründen, was die jetzt sicherer macht als andere Server, konnte mir hier auch keiner. Also so ganz unskeptisch bin ich jetzt auch nicht. So, und zum Schluss habe ich jetzt auch noch ein KI-Produkt gefunden, das nichts mit Schlaftracking zu tun hat. Und zwar einen kleinen Drucker. Ist so ein kleiner Kasten, da spricht man einfach rein, was ausgedruckt werden soll. Und dann druckt er das für einen. Finde ich eigentlich ganz süß. Can I try it?
3: For sure.
1: Ein Teddy, der ein Radio in der Hand hält. Und jetzt wird das hier innen ausgedruckt in Schwarz-Weiß. Und man kann es dann als kleines Kind dann direkt mit den mitgelieferten Stiften ausmalen.
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1: Mit Nilay Thayer, guten Tag. Ein hochpräziser Laserscanner und eine Kamera am Heck des Kaiserwagens. Die sollen das Schwebebahngerüst und alles darunter aufnehmen und Bilder und Messdaten von Wuppertal sammeln. Die Stadtwerke wollen die Messtechnik vor allem für eine verbesserte Kontrolle des Schwebebahngerüsts einsetzen. Die Stadt will sie zum Beispiel für den Hochwasserschutz nutzen. Zum ersten Mal wurde die Technik bei einer Schwebebahn eingesetzt. Saubere Straßen und gleichzeitig eine Chance für Menschen in der Langzeitarbeitslosigkeit. Die Wuppertaler Straßenreinigung und das Jobcenter haben dafür ein neues Team gegründet. Die Truppe Wilde Kippen. Die kümmert sich jetzt ganz gezielt um illegal entsorgten Müll im Stadtgebiet. Die Langzeitarbeitslosen sollen durch die Jobs auf ein normales Berufsleben vorbereitet werden. Laut Jobcenter werden über 60% später dauerhaft angestellt. 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
0: Das Wetter.
2: Gestern noch Sommer, heute schon richtig Herbststimmung. Es ist nass, wolkig und mit maximal 21 Grad auch deutlich frischer. Am Abend kann der Regen zeitweise noch etwas zulegen. Morgen bleibt das Wetter eher trist mit vielen Wolken und immer wieder Schauern. Zum Freitag hin gibt es dann wenigstens stellenweise ein paar Auflockerungen.
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2: Und das sind die aktuellen Staus. Alles ab 7 Minuten Zeitverlust. Auf der A1 Köln-Dortmund zwischen Köln-Niel und Kreuz-Leverkusen, da knubbelt es sich ein bisschen, dauert eben 7 Minuten länger. Die A4 Olpe-Aachen zwischen Kreuz-Köln-Ost und Köln-Eiffeltor, 7 Kilometer, 16 Minuten on top. Die A44 Dortmund-Kassel zwischen Werl-Süd und Soest, 5 Kilometer, 18 Minuten mehr. Die 45 Hagen-Dortmund zwischen Kreuz-Hagen und Westhofener Kreuz, 5 Kilometer, plus 9. A52 Düsseldorf-Essen zwischen Breitscheid und Essen-Kettwig, 3 Kilometer, plus 10. Und die A61 Venlo-München-Gladbach zwischen Grenzübergang Grenzwald und Kaldenkirchen-Süd, 1 Kilometer, hier sind es 8 Minuten mehr. Ich wünsche euch eine gute Fahrt. Hallo, schönen Mittwoch. Alle Kinder der 90er kennen diesen Disney-Film, logischerweise. König der Löwen, ja. Diese bekannte Musik aus dem Film, als der kleine Löwe in die Luft gehalten wird, da auf diesem Felsen, ja. Da wird ja auf Zulu gesungen. Kaum einer hat das hier in Europa verstanden, was da gesungen worden ist. Wir haben immer gedacht, das ist was ganz Tiefgreifendes, was da gesungen wird. Jetzt, 32 Jahre später, wurde es mal übersetzt und gesungen wird: Es ist ein Löwe! Oh Gott, ein Löwe! Ja. Ich war genauso enttäuscht wie ihr. Die Musik hat trotzdem einen Oscar erhalten, zu Recht. Elton John hat ihn bekommen für Can You Feel the Love Tonight. Bekommt ihr gleich bei uns, vorher noch Glockenbach.
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2: Ich bin Kevin Zimmer. Guten Tag.
3: Hallo.

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0: Schönen Mittwoch, Kevin Zimmer hier. Wart ihr schon mal auf Helgoland? Ja? Ich hab's mal gemacht, da fährst du mit so einem Bötchen, ein sehr schwankendes Bötchen, muss ich dazu sagen, ziemlich lange auf diese Hochseeinsel, ziemlich lange, weil liegt halt mitten im Meer, Hochseeinsel halt. Ja? Ist eine sehr, sehr kleine Insel, 3 Schritte bist du durch. Ja? Da ist quasi nichts, außer so ein paar Shops, in denen du Kippen, Alkohol und Parfüm kaufen kannst, weil das da billiger sein soll. Ja? Diese Insel ist seit gestern vom Festnetzstrom abgeschaltet, aber macht euch keine Sorgen, die haben Generatoren, die sind vorbereitet, die laufen da seit gestern. Aber viel schlimmer, ab morgen haben sie kein Internet mehr. Oh Gott, keine Katzenvideos mehr. Ich merke, ihr fühlt das nach, oder?
1: Langweilig.
2: Wird halt vielleicht schwierig mit Studium, weil ich studiere. Weil alles ist mittlerweile online, weißt du, aber ansonsten...
3: Ich komme gut klar.
4: Ah, ist ja mal ein Segen, ne? Stellt auf einmal vielleicht fest, dass es schönere Dinge gibt, ne?
5: Ich würde rausgehen, schön die Natur genießen, Spaß haben.
6: Lesen. Ja, das mache ich sowieso schon sehr viel und es würde mich gar nicht davon abhalten, dann noch mehr zu lesen.
7: Ich glaube, wenn das drumherum kein Internet hat und kein sozialer Druck entsteht, würde ich das vielleicht sogar gar nicht vermissen. Vielleicht wäre das sogar was Gutes.
8: Wenn wir jetzt nur über Tage reden, dann ist okay, aber wenn das jetzt über Wochen hinweg wäre, das wäre schon schwer. Aber sonst würde das, glaube ich, sogar eher gut tun als schlecht tun, ja.
0: Ja, keine Sorge, sind keine Wochen. Wir reden hier über 10 Stunden. 10 Stunden ist das Internet auf Helgoland abgestellt. Das ist bei vielen die tägliche Bildschirmzeit auf dem Smartphone. Aber es ist ja schaffbar. Wie gesagt, die haben da sehr viel Alkoholkippen und Parfum da. Ihr wisst schon, wie ihr euch da die Zeit vertreiben könnt, oder? So, gleich habe ich alle Parfums durch. Dann mache ich mit dem Alkohol weiter. So, was haben wir schon von der Uhr? 1/2 Stunde. Ah, ja.

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1: Mit Thorsten Adolfs. Guten Tag. Ein Video von sich ins Netz stellen oder mit Freunden chatten. Das könnte für viele Kinder schon bald deutlich schwieriger werden, denn die EU will junge Internetnutzer besser schützen und plant dazu massive Einschnitte bei sozialen Medien. Kommissionspräsidentin von der Leyen will Online-Plattformen wie Instagram, Snapchat und TikTok für Kinder unter 13 Jahren verbieten. Das hat sie in ihrer Rede zur Lage der EU in Straßburg gesagt. Christian Böder aus den Nachrichten. Von der Leyen sagt, ein eigenes Nutzerkonto sollte es erst ab 15 geben.
2: Ja, das heißt aber nicht, dass 13- und 14-Jährige gar nicht mehr in sozialen Medien unterwegs sein dürfen. Sie sollen Profile mit eingeschränkten Funktionen haben dürfen und nur eine begrenzte Zeit pro Tag bei Social Media aktiv sein dürfen. Von der Leyen will, dass die Eltern alles einrichten und beaufsichtigen. Aber sie will auch die Technologiekonzerne in die Pflicht nehmen, etwa Meta oder ByteDance. Keine süchtig machenden Algorithmen und keine extremen Inhalte für Kids, fordert sie. Für 12-Jährige oder noch Jüngere sieht es dagegen duster aus. Ihnen wird Social Media-mäßig praktisch der Stecker gezogen. Morgen will von der Leyen einen konkreten Gesetzesvorschlag vorstellen, der dann im Europaparlament und im Europarat verhandelt werden soll.
1: Von der Leyen hat aber auch noch eine ganze Reihe anderer Themen angesprochen.
2: Stimmt, sie kündigte unter anderem einen Plan für kommende Hitzewellen in Europa an mit besseren Frühwarnsystemen und Krisenvorsorge im Gesundheitswesen. Außerdem will sie mit führenden KI-Entwicklern beraten, wie die ihre Entwicklung von künstlicher Intelligenz drosseln können. Und auch spannend, Kanada soll das erste assoziierte Mitglied der EU werden. Das soll die Zusammenarbeit auf ein höchstmögliches Niveau bringen. Kanada leidet ja wie die EU auch unter der Zollpolitik von US-Präsident Trump.
1: Dankeschön, Christian. Und jetzt weitere Meldungen im Überblick. Der in der Kritik stehende Bundeskanzler Merz bekommt Unterstützung von den 8 CDU-Ministerpräsidenten. In einer gemeinsamen Erklärung heißt es, Deutschland brauche jetzt mehr denn je Stabilität. Der Weg zu neuem Vertrauen der Menschen in die Christdemokratie führe über das Zuhören und politische Handeln und nicht über Personaldiskussionen. Die Digitalwirtschaft ist mittlerweile der wichtigste Industriezweig in Deutschland und stellt traditionelle Branchen wie die Autoindustrie deutlich in den Schatten. Nach Angaben des Forschungsinstituts Istari AI trägt der Bereich Digitales knapp 12% zur gesamten Wirtschaftsleistung in Deutschland bei, mit einem starken Mittelstand und Millionen Beschäftigten. In der Europa League hat Leverkusen heute seinen ersten Auftritt. Bayer spielt gegen den slowenischen Meister NK Celje. Das Ziel ist der direkte Einzug ins Achtelfinale. Im bislang letzten Europa League-Anlauf erreichte Bayer vor 2 Jahren das Finale und verlor dort gegen Atalanta Bergamo. Hoffenheim muss erst morgen ran, und zwar auf Kreta. Am Samstag heißt es auf dem Oktoberfest wieder O-Zopft ist. Besucher sollten dann auf jeden Fall genug Geld dabei haben. Auch wenn sich die Preissprünge in diesem Jahr in Grenzen halten, wird es teuer. Die Maß kostet dann im Schnitt 15,61 Euro. Damit hat sich der Preis fürs Bier dort innerhalb der letzten gut 40 Jahre verfünffacht. Damals wurden umgerechnet nur 3,20 Euro für die Maß gezahlt. Soweit die Meldungen mit Thorsten Adolfs.
3: Das Wetter. Gestern noch sommerlich, heute schon voll auf Herbst. Der Tag bringt Regen, jede Menge Wolken und bei Temperaturen bis spätestens ja, 21 Grad ist Schluss. Heute Abend kann der Regen dann auch mal kräftiger runterkommen. Teilweise ist auch ein Gewitter möglich. Morgen ändert sich erstmal nicht so richtig viel beim Wetter. Grau, Wolken, immer mal wieder nass. Erst am Freitag zeigen sich hier und da ein paar Auflockerungen.
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3: Und das sind die aktuellen Staus, alles ab 8 Minuten Zeitverlust. A1 Köln-Dortmund zwischen Hagen-West und Westhofener Kreuz 3 Kilometer, 8 Minuten mehr. A4 Köln-Aachen zwischen 3 Köln-Holmer und Köln-Eiffeltor 5 Kilometer, rechnet damit 10 Minuten Zeitverzögerung. Die A44 Dortmund-Kassel zwischen Bär-Süd und Soest 4 Kilometer, 16 Minuten dauert das da. Die A52 Düsseldorf-Essen zwischen Breitscheid und Essen-Kettwig 3 Kilometer, 22 Minuten on top. Und die A61 Venlo-München-Gladbach zwischen Grenzübergang Grenzwald und Kaldenkirchen-Süd 2 Kilometer, Seite nach 10 Minuten durch. Ich wünsche euch eine gute Fahrt. Mit Kevin Zimmer, freue mich, dass ihr da seid. Wir sind ja immer noch in der Magic Week hier bei uns. 50 Hörerinnen und Hörer treffen schon bald die Ehrlich Brothers, die besten Zauberer, ich würde sogar sagen der Welt. Dann zaubern die nur für euch und nachher dürft ihr noch zur Weltpremiere ihrer neuen Show Wonderworld einfach online mitmachen bei uns auf der Homepage. Dann hört ihr uns und dann verpasst ihr auch nicht, wenn ihr gewinnt. Und ich habe gerade gelesen, die Ehrlich Brothers werden auch in der RTL-Serie Unter uns, dieser Daily Soap, bald mitspielen. Da spielen sie sich selbst, das werden sie hinbekommen. Jetzt frage ich mich gerade, die haben doch von RTL angekündigt, diese Serie, also Unter uns, einzustellen. Weiß ich gar nicht, Jahresende oder irgendwie so. Also Vielleicht hat RTL den Ehrlich Brothers auch den Auftrag gegeben, hör mal, passt mal auf, ja? Ihr spielt da mit und am Ende zaubert ihr die Serie einfach weg, dann fällt's gar nicht auf.
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0: Ugel, Move into the Sun. Lieblingslied von mir gerade. Ich sag's dir, es macht so gute Laune. So, ich glaube, als ich Baby war, hatten meine Eltern nicht mal ein Babyphone. Das Babyphone meiner Eltern war meine ältere Schwester. Die hat dann meine Eltern angerufen, wenn der kleine Kevin mal geschrien hat. Heute brauchst du keine Menschen mehr zum Kindergroßziehen. Da gibt's doch bestimmt eine App, oder? Sehen wir auch gerade auf der Messe Kind und Jugend, läuft derzeit in Köln. Da gibt's so smarte Babyphones mit Kamera-KI und da wird das Schreien des Kindes direkt analysiert. Kriegst du so eine Handynachricht, hey, Windel wechseln oder so. Das mag ja alles sehr praktisch sein, aber wie ist das mit dem Datenschutz? Wir haben mit Christina Steffen geredet, Referentin für Datenschutz bei der NRW Verbraucherzentrale.
1: Die Geräte sollten erstmal so datensparsam wie möglich geliefert werden, ja, dass das eben keine Daten erhoben werden. Und wenn ich mich bewusst dafür entscheide, dann kann ich das eben aktivieren. Das nennt sich Privacy by Design und Privacy by Default. Also immer erstmal die datensparsame Variante. Und ich muss mich eben bewusst dafür entscheiden, bestimmte Funktionen scharf zu schalten.
0: Ja, und wenn so ein Babyphone dann, was weiß ich, das Kind analysiert und in die KI schickt, sind ja diese Bilder, diese Videos, diese Aufnahmen halt auch in der Datenbank der Firma. Christina Steffen sieht das nämlich sehr kritisch.
1: Also das ist so ein bisschen auch eine Wette auf die Zukunft. Das heißt, der erhoffte Nutzen ist gar nicht so klar. Die Risiken, die auf der Hand liegen, sind aber evident. Die Daten von Minderjährigen sind nun mal besonders schutzwürdig, zumal sie ja in der Regel nicht selber darüber entscheiden, sondern ihre Eltern.
0: Also informiert euch vorher, ist Ihr Tipp.
1: Einen Schritt vorher sogar schon, brauche ich das, ja? Brauche ich diese Funktion. Wenn ich mich dann aber trotzdem dafür entscheide, dass ich so ein Gerät haben möchte mit ganz vielen Online-Funktionen, sollten solche Geräte immer auf dem aktuellen Stand gehalten werden. Das vielen, das gilt natürlich erst recht für Sicherheitsupdates.
0: Ja, und erst recht, wenn es da um Kinder geht. Ja, die können nicht sagen, nee, Mama, Papa, ich möchte nicht, dass meine Bilder da irgendwie in der KI-Datenbank landen. Also überlegt euch das sehr, sehr gut. Manchmal tun es ja auch so klassische Babyphones oder einfach selber mal gucken und vergewissern, geht's dem Kleinen gut. Revolverheld vergewissern sich auch immer mit einem
2: Hallo, hallo,
0: ob ich noch da bin.
2: Bist du

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1: Mit Nilay Thayer, guten Tag. Ein hochpräziser Laserscanner und eine Kamera am Heck des Kaiserwagens. Die sollen das Schwebebahngerüst und alles darunter aufnehmen und Bilder und Messdaten von Wuppertal sammeln. Die Stadtwerke wollen die Messtechnik vor allem für eine verbesserte Kontrolle des Schwebebahngerüsts einsetzen. Die Stadt will sie zum Beispiel für den Hochwasserschutz nutzen. Zum ersten Mal wurde die Technik bei einer Schwebebahn eingesetzt. Saubere Straßen und gleichzeitig eine Chance für Menschen in der Langzeitarbeitslosigkeit. Die Wuppertaler Straßenreinigung und das Jobcenter haben dafür ein neues Team gegründet. Die Truppe Wilde Kippen. Die kümmert sich jetzt ganz gezielt um illegal entsorgten Müll im Stadtgebiet. Die Langzeitarbeitslosen sollen durch die Jobs auf ein normales Berufsleben vorbereitet werden. Laut Jobcenter werden über 60% später dauerhaft angestellt. 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
0: Das Wetter.
2: Ja, der Unterschied zu gestern könnte kaum größer sein. Eben noch Sommer, jetzt schon herbstlich. Heute ziehen viele Wolken durch. Dazu regnet es immer mal wieder und mehr als 21 Grad sind nicht drin. Später am Abend kann der Regen auch mal stärker werden. Morgen bleibt es ähnlich. Viel Grau, viel Wolken und zwischendurch Regen. Am Freitag wird es dann an manchen Ecken wieder etwas freundlicher.
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2: Und das sind die längsten Staus. Alles ab 9 Minuten Zeitverlust. A1 Euskirchen-Köln zwischen Weilerswist-West und Erftstadt. 1 Kilometer, 15 Minuten on top. A52 Düsseldorf-Essen zwischen Breitscheid und Essen-Kettwig 2 Kilometer, 9 Minuten mehr. A61 Koblenz, Mönchengladbach zwischen Walderswist und Erftstadt 4 Kilometer plus 11. Und die A61 Venlo, Mönchengladbach zwischen Grenzübergang Grenzwald und Kaldenkirchen-Süd 2 Kilometer, 14 Minuten mehr. Allen unterwegs, gute Fahrt. Heute ist Tag des Rosinenbrots, habe ich gerade gelesen. Und ich hatte schon auch das Gefühl, das wird heute kein guter Tag. Also von daher.
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2: Ja, du kannst jedes Essen versauen, indem du Rosinen reinkippst. Wer von euch geht da mit bei dem Gedanken? Ich bin Kevin Zimmer, Tag zusammen.

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1: Mit Maite Albrecht, guten Tag. Die Bundesregierung will für mehr Schutz vor islamistischen Extremisten sorgen. Dazu gibt es jetzt einen 10-Punkte-Plan, den Innenminister Dobrindt und Justizministerin Hubich in Berlin vorgestellt haben. Hintergrund ist unter anderem der Anschlag auf den Christopher Street Day in Berlin im Juli, bei dem eine Frau getötet und mehr als 30 Menschen verletzt wurden. Der Täter war den Behörden schon vorher als radikaler Islamist bekannt. Christian Böder aus dem News-Team. Die Bundesregierung will unter anderem Strafen verschärfen.
2: Genau, hier ein paar Beispiele. Körperverletzungen mit gefährlichen Gegenständen, etwa mit Messern, sollen künftig mit mindestens einem Jahr Freiheitsstrafe geahndet werden. Das Spendensammeln für Terrorgruppen wird ein eigener Straftatbestand und der bei terroristischen Vereinigungen wird auch auf das Verbreiten von Propagandamitteln ausgeweitet. Soll eine Strafe zur Bewährung ausgesetzt werden, dann soll mehr darauf geachtet werden, ob das auch im Interesse der allgemeinen Sicherheit ist. Außerdem sollen Heranwachsende nicht mehr unbegründet nach Jugendstrafrecht abgeurteilt werden.
1: Im 10-Punkte-Plan geht es aber auch um Prävention.
2: Ja, heißt erst einmal Anschläge verhindern. Ermittler der Länder sollen, genauso wie die Bundespolizei, bald sich von Telekommunikationsanbietern die Daten holen dürfen, wer wann und wo mit wem kommuniziert hat. Außerdem sollen mehr elektronische Fußfesseln zum Einsatz kommen und Gefährder schneller vorbeugend festgenommen werden dürfen. Prävention heißt aber auch Radikalisierung verhindern. Das heißt etwa mehr Kooperation mit muslimischen Gemeinschaften in Deutschland, etwa bei der Bildungsarbeit und der sozialen Prävention.
1: Danke, Christian. Und das sind weitere Nachrichten. Die EU-Kommission will abgestufte Altersgrenzen für Social Media festlegen. In Deutschland und anderen Mitgliedsländern sollen Kinder unter 13 dann gar keinen Zugang zu Instagram, TikTok und Co. haben. Ein eigenes Nutzerkonto werde erst ab 15 Jahren erlaubt. Das kündigte Kommissionspräsidentin von der Leyen in ihrer Rede zur Lage der EU an. Unionsfraktionschef Frei fordert wegen der hohen Spritpreise schnelle Entlastungen. Bis zum 1. Oktober soll es Maßnahmen geben, etwa eine niedrigere Energiesteuer oder Mehrwertsteuer, sagte Frei bei NTV. Den Vorschlag der SPD, Übergewinne der Mineralölkonzerne abzuschöpfen, lehnt der CDU-Politiker ab. Die Deutsche Bahn will ab Sommer 2027 eine Direktverbindung von München nach Mailand und Rom anbieten. Zum Einsatz kommen sollen italienische Schnellzüge. Das teilte die Bahn mit. Die Fahrt nach Mailand soll rund 6,5 Stunden dauern, bis nach Rom gut 9 Stunden. In Berlin soll es in diesem Jahr wieder eine große Silvesterfeier am Brandenburger Tor geben. Angedacht ist eine Party mit kostenlosem Eintritt, Feuerwerk und DJ, sagte eine Sprecherin des Berliner Senats. Viele Jahre hat es am Brandenburger Tor eine Silvestershow gegeben, die vom ZDF im Fernsehen übertragen wurde. Im vergangenen Jahr hatte der Veranstalter die Feier abgesagt, weil der Senat keine Fördermittel mehr bereitgestellt hatte. Das ZDF übertrug dann eine Silvestershow aus Hamburg. In diesem Jahr plant der Sender nicht mehr mit einer Silvestershow, sondern will ein Spezial Quiz senden. Und das waren die Nachrichten mit Maite Albrecht.
3: Das Wetter. Von Sommer auf Herbst und zwar ziemlich abrupt. Heute zeigt sich das Wetter von seiner herbstlichen Seite. Regen, viele Wolken und maximal 21 Grad. Am Abend kann es dann noch mal etwas intensiver regnen. Morgen bleibt die Lage dann ähnlich, also wieder sehr grau am Himmel. Zwischendurch ein bisschen Regen. Am Freitag, da sieht es ein bisschen besser aus. Da lockert es ein bisschen auf.
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3: Und das sind die aktuellen Staus. Alles ab 15 Minuten Zeitverlust. A3 Köln-Arnheim zwischen Duisburg-Wedau und Oberhausen-Holten 4 Kilometer. Und dort 16 Minuten Zeitverlust. A3 Arnheim-Köln zwischen Kreuz-Oberhausen und Kreuz-Oberhausen-West 4 Kilometer. Allerdings müsst ihr da 25 Minuten einplanen. Auf der 42 Kamp-Lindfort-Dortmund zwischen Duisburg-Beek und Kreuz-Oberhausen-West 3 Kilometer 15 Minuten. Die A46 Wuppertal-Düsseldorf zwischen Hahn-Ost und Hilden 3 Kilometer. Allerdings hat es dort einen Unfall gegeben. Fahrt bitte vorsichtig und deswegen steht ihr dort auch 50 Minuten im Stau. Die A59 Duisburg-Dienstlaken zwischen Kreuz Duisburg und Kreuz Duisburg-Nord 4 Kilometer. Hier sind es 13 Minuten mehr. Allen unterwegs, gute Fahrt. So gefühlt haben wir ja schon Herbst, aber ich glaube, eine Woche haben wir noch bis offiziellen Herbstanfang. Ne? Aber wer von euch hat nicht schon so einen kleinkindschweren Hokkaido-Kürbis aus dem Supermarkt geschleppt, um die wirklich leckerste Kürbissuppe der Welt zu kochen? Das sagt ja jeder von sich. Ne? Ich habe die leckerste Kürbissuppe der Welt, ja? Was machst du rein? Sahne. Ach, wie überraschend. Es gibt genau zwei Jahreszeiten im Jahr. Die Melonen-Erdbeer-Jahreszeit und die Kürbisjahreszeit. Und die fängt jetzt an.
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3: Ich bin Kevin Zimmer Euch eine schöne Mittagspause. Na, wer schiebt sich gerade einen Teller Kürbissuppe in die Mikrowelle? Guten Appetit.

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1: Mit Nilay Thayer, guten Tag. Ein hochpräziser Laserscanner und eine Kamera am Heck des Kaiserwagens. Die sollen das Schwebebahngerüst und alles darunter aufnehmen und Bilder und Messdaten von Wuppertal sammeln. Die Stadtwerke wollen die Messtechnik vor allem für eine verbesserte Kontrolle des Schwebebahngerüsts einsetzen. Die Stadt will sie zum Beispiel für den Hochwasserschutz nutzen. Zum ersten Mal wurde die Technik bei einer Schwebebahn eingesetzt. Saubere Straßen und gleichzeitig eine Chance für Menschen in der Langzeitarbeitslosigkeit. Die Wuppertaler Straßenreinigung und das Jobcenter haben dafür ein neues Team gegründet. Die Truppe Wilde Kippen. Die kümmert sich jetzt ganz gezielt um illegal entsorgten Müll im Stadtgebiet. Die Langzeitarbeitslosen sollen durch die Jobs auf ein normales Berufsleben vorbereitet werden. Laut Jobcenter werden über 60% später dauerhaft angestellt. 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
0: Das Wetter.
2: Gestern war noch Sommer angesagt, heute zeigt sich schon der Herbst. Es wird regnerisch, dazu immer mal wieder ein paar Wolken, die unterwegs sind. Temperaturen schaffen höchstens auch nur 21 Grad, also schon ein Unterschied zu gestern. Da hatten wir ja stellenweise sogar 30 Grad. Am Abend kann der Regen stellenweise etwas kräftiger werden. Morgen bleibt es dann weiter grau mit vielen Wolken und immer wieder Regen. Der Freitag lockert dann zumindest ein bisschen auf.
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2: Und das sind die aktuellen Staus, alles ab 15 Minuten Zeitverlust. A3 Köln-Arnheim zwischen Duisburg-Wedau und Oberhausen-Holten 4 Kilometer und dort 16 Minuten Zeitverlust. A3 Arnheim-Köln zwischen Kreuz-Oberhausen und Kreuz-Oberhausen-West 4 Kilometer, allerdings müsst ihr da 25 Minuten einplanen. Auf der 42 Kamp-Lintfort-Dortmund zwischen Duisburg-Beek und Kreuz-Oberhausen-West 3 Kilometer, 15 Minuten. Die A46 Wuppertal-Düsseldorf zwischen Hahn-Ost und Hilden 3 Kilometer, allerdings hat es dort einen Unfall gegeben. Fahrt bitte vorsichtig und deswegen steht ihr dort auch 50 Minuten im Stau. Die A59 Duisburg-Dienstlaken zwischen Kreuz Duisburg und Kreuz Duisburg-Nord 4 Kilometer. Hier sind es 13 Minuten mehr. Allen unterwegs, gute Fahrt. Es ist kurz nach 13:30. Haben wir schon Taylor Swift gespielt? Bitte? Oh mein Gott, dann müssen wir das jetzt nachholen.
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2: Hallo, ich bin Kevin Zimmer. Hier ist Taylor Swift. 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

0: Ich dachte, ich traue meinen Ohren nicht. Heute Morgen bei Radio Wuppertal, als wir gequizt haben, also ganz kurz, ich habe gewonnen, ich will das nicht an die ganz große... Nein, ist ja gut.
1: Dass du es aber trotzdem jedes Mal erwähnen musst.
0: Quizmasterin Nila sagt immer, dass ich ein schlechter Verlierer und auch ein schlechter Gewinner bin. Da kann was Wahres dran sein. Aber darum geht es mir tatsächlich gar nicht, sondern was jetzt neu drin ist in der Radio Wuppertal Goodie Bag.

0: Tickets für die Toten Hosen im Dezember. Also beim nächsten Besser gesagt Quiz auf jeden Fall dabei sein.
1: Ja, aber ihr müsst mich schlagen, damit es die Tickets gibt, ne?
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0: Ich freue mich immer, wenn wir hier für Spaß sorgen können und für gute Unterhaltung. Aber ein Thema, über das wir reden müssen, ist uns sehr, sehr wichtig.
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0: Das Ganze ist eine bundesweite Aktion von Fernsehsendern, Radiosendern, wie wir es sind, Zeitungen, Zeitschriften. Alle machen mit. Das Ziel, zeigen, warum unabhängiger Journalismus unerlässlich ist für die Demokratie und gesellschaftlichen Zusammenhalt. Und das ist in diesen Zeiten wichtiger denn je, denn in Sachsen-Anhalt wurde schon gewählt, in Mecklenburg-Vorpommern und Berlin stehen am kommenden Sonntag noch Wahlen an. Und immer häufiger gibt es im Vorfeld solcher Wahlen halt Fake News. Sie werden gezielt verbreitet, um zu versuchen, den Wahlausgang irgendwie zu beeinflussen. Wir als Radiosender arbeiten täglich daran, solche Fakes zu entlarven. Und wann immer es sie gibt, berichten wir auch drüber. Thorsten Ortmann ist unser Faktenchecker. Thorsten, welche Fakes sind denn gerade im Vorfeld der Wahlen so im Umlauf?
2: Ja, es gibt einige gezielte Kampagnen gegen Politiker, die zur Wahl stehen. Und neu dabei ist, dass es sich dabei jetzt auch um Landes- und Kommunalpolitiker handelt. Erik Stehr zum Beispiel ist Lokalpolitiker der Partei Die Linke und er war Kandidat bei den Landtagswahlen in Sachsen-Anhalt und Opfer einer Fake-News-Kampagne.
3: Die Vorwürfe, die insgesamt so aufgemacht wurden, reichen von Mord an meiner Oma bis hin zu Betrug an meiner Universität oder auch irgendwelchen illegalen Sexpartys.
2: Es gibt andere Fake News über Kai Wegner, Berlins regierender Bürgermeister oder auch über den Ministerpräsidenten Niedersachsens Olaf Lies.
0: Mhm. Und wer steckt dann dahinter?
2: Ja, viele Experten und auch der Verfassungsschutz sehen Russland hinter diesen Fakes. Danach betreibt der russische Geheimdienst GRU eine eigene Desinformationskampagne namens Matruschka oder auch Overload. Caroline Schwarz, Expertin für Desinformation.
4: Man erhofft sich, Politiker zu schwächen, die sich solidarisch für die Ukraine einsetzen. Das sind aber eben auch Landespolitiker, die gerade betroffen sind, weil wir eben diese bevorstehenden Landtagswahlen haben.
2: Und solche Desinformationskampagnen zielen auch darauf ab, die Gesellschaft zu spalten und das Vertrauen in die Politik insgesamt zu schwächen. Und davon profitiert natürlich vor allem die AfD.
0: Wie kann ich mich denn selbst besser vor diesen Fakes schützen?
2: Ja, wichtig ist immer skeptisch bleiben, gerade bei unglaublichen oder spektakulären Inhalten. Da sollte man vorher die Quelle checken, sagt Fake-Experte André Wolf.
5: Also einfach mal in eine Suchmaschine die Schlagworte meiner Information werfen und schauen, woher kommt die Information, wer hat noch darüber geschrieben, wie alt ist die und wie vertrauenswürdig ist die.
2: Man kann auch eine Bilderrückwärtssuche machen, einfach einen Screenshot des Fotos über die Google-Suchseite hochladen und oft findet man so die eigentliche Quelle des Posts oder auch Hinweise, dass es sich dabei um einen Fake handelt. Und dann gibt es auch noch Seiten im Netz, die aktuelle Fakes veröffentlichen, zum Beispiel auf dpa.com oder korrektiv.org.
0: Und wir halten für euch natürlich auch Augen und Ohren offen. Die Infos und Hintergründe dazu hört ihr dann hier bei uns. Die Infos gab es von Faktenchecker Thorsten Ortmann. Vielen Dank.
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1: Mit Malte Albrecht. Guten Tag. Das dürfte vielen in Washington sauer aufstoßen, besonders US-Präsident Trump. Kanada soll als erstes Land außerhalb Europas ein sogenanntes assoziiertes Mitglied der EU werden. Das hat EU-Kommissionspräsidentin von der Leyen in ihrer Rede zur Lage der EU vorgeschlagen. Und die Zeichen stehen gut, denn erst vor kurzem hatte Kanadas Premier Carney angekündigt, dass er eine einzigartige Sicherheits- und Wirtschaftsallianz mit der EU anstrebt. Christian Böder aus den Nachrichten. Assoziiertes Mitglied heißt Zusammenarbeit auf engstem Niveau.
2: Genau, Kanada hätte dann zwar kein Stimmrecht, aber das Land würde bei allen Verhandlungen über große Projekte und Maßnahmen mit am Tisch sitzen dürfen, könnte sogar Abgeordnete im EU-Parlament platzieren und Richter am EU-Gerichtshof. Enger geht's nicht, außer Kanada wird Vollmitglied, das geht aber nicht, weil es auf dem falschen Kontinent liegt. Die EU und Kanada leiden ja schon länger unter der Zollpolitik von US-Präsident Trump. Es gibt aber auch noch mehr Gemeinsamkeiten. Von der Leyen sagte, man sehe die Welt mit den gleichen Augen und glaube nicht daran, dass die Macht den Stärksten, Reichsten oder Lautesten gehören sollte. Kanadas Premierminister Carney saß übrigens mit im Plenarsaal und hörte zu.
1: Weiteres großes Thema in von der Leyens Rede war auch ein Social-Media-Verbot für Kinder und Jugendliche.
2: Und in der Sache will von der Leyen Online-Plattformen wie TikTok, Instagram oder Snapchat für 12-Jährige oder Jüngere komplett verbieten. Und 13- bis 14-Jährige sollen Social Media nur eingeschränkt und unter Aufsicht nutzen dürfen. Außerdem sollen Online-Riesen wie etwa Meta oder ByteDance dafür sorgen, dass Kids vor extremen Inhalten geschützt werden und nicht mittels Algorithmen süchtig gemacht werden. Und bleiben wir beim Thema Digitales. Anders als die Vereinigten Staaten will die EU bei der KI-Entwicklung runterschalten und dazu mit führenden Entwicklern sprechen.
1: Christian Böder, vielen Dank. Jetzt weitere Nachrichten. Es gibt Rückenwind für Friedrich Merz. Die Ministerpräsidenten der CDU stellen sich geschlossen hinter den Bundeskanzler. In einer gemeinsamen Erklärung heißt es, der Weg zu neuem Vertrauen der Menschen in die Christdemokratie führe über das Zuhören und politisches Handeln, nicht über Personaldiskussionen. Die Spritpreise in Deutschland haben zum vierten Mal in Folge einen Höchstwert erreicht. Laut ADAC stieg der Preis für einen Liter Superbenzin der Sorte E10 gestern im bundesweiten Durchschnitt auf 2,30 Euro. Diesel kostete rund 2,42 Euro. Bundeskanzler Merz hatte Entlastungen der Verbraucher in Aussicht gestellt. Wie die aussehen könnten, steht noch nicht fest. Es ist jetzt höchstrichterlich entschieden, der Likör ohne Ei darf auch weiterhin so heißen. Auch das Logo auf der Flasche, ein bunter Hahn, sei zulässig. Das hat das schleswig-holsteinische Oberlandesgericht entschieden. Beim Likör ohne Ei handelt es sich um einen veganen Likör auf Sojabasis. Eine unzulässige Anspielung auf die geschützte Bezeichnung Eierlikör sahen die Richter nicht. Es ist schon das zweite Urteil in der Sache, nachdem das Landgericht Kiel genauso entschieden hatte. Der klagende Verband der Spirituosenhersteller war gegen dieses Urteil in Berufung gegangen und ist jetzt nochmal gescheitert. Möglich ist für ihn nur noch die Revision am Bundesgerichtshof. Und das waren die Nachrichten mit Malte Albrecht.
3: Ja, immer wieder so ein bisschen Regen ist heute Nachmittag möglich. Jetzt haben wir am Ostersbaum an der Lego-Brücke 16 Grad, am Langenfelder Markt 17 Grad. Der Drei-Tage-Trend geht weiter mit Herbstgefühl. Donnerstag, Freitag, Samstag, viele Wolken, kaum Sonne, einzelne Regenschauer. Und der Verkehr A1 Richtung Köln zwischen Kreuz Wuppertal Nord und Ronsdorf. 2 Kilometer Stau, 5 Minuten plus. A46 Richtung Kreuz Wuppertal Nord zwischen Farnesbeck und Wichlinghausen. 5 Kilometer stocken, 10 Minuten plus. Und A46 Richtung Düsseldorf zwischen Hahn Ost und Hilden. 4 Kilometer Stau, 35 Minuten plus. Da ist ein LKW umgekippt. Ihr sagt gerne Bescheid, wenn ihr Blitzer in Wuppertal seht. Wir haben eine WhatsApp-Nummer dafür. 0202 2577 207. Und wir starten mit einem Party-Tipp in den Nachmittag. Samstag ist ja das große Fest für uns alle. Wir feiern zusammen 125 Jahre Schwebebahn. Am Dörpersberg werden jede Menge Stände und Pavillons stehen. Firmen und Vereine machen da alle was zur Schwebebahn. Waffeln oder Glücksräder oder Gewinnspiele oder so. So ein bisschen wie eine große Schwebebahnmesse. Das hört ihr gleich hier gegen 14:45.
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3: Schönen Nachmittag.

Radio Wuppertal Mittwochnachmittag. Wir haben halt diese Woche für euch die exklusive Zaubershow mit den Ehrlich Brothers. Bewerbt euch da gerne auf radiowuppertal.de. Gibt nur ganz wenige Tickets, also gerne damit machen. Und Lady Gaga hat hier den offiziellen Soundtrack zur Show. Abracadabra. 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

0: Radio Wuppertal, Mittwochnachmittag. Am Samstag ist Geburtstagsfeier. 125 Jahre Schwebebahn. Ne? Am Dörpersberg ist das Fest für uns alle. Wir sind alle so ein bisschen stolz auf unsere Schwebebahn, oder?
1: Ich hatte letztens die große Möglichkeit, meinem Neffen, der 3 Jahre alt ist, das erste Mal von Tuffy zu erzählen. Das war eine ganz besondere Erfahrung für mich.
2: Ich finde, es ist ein sehr witziges Transportmittel. Es ist einzigartig und ja, glaube ich, eine der sichersten Transportmittel, die es auf der Welt gibt.
3: Ich bin jetzt Solingerin, aber ich habe in Wuppertal gelebt und bin früher jeden Tag mit der Schwebebahn von Vohwinkel bis Oberbarm gefahren zur Schule. Wir sind auch schon mal mit dem Kaiserwagen gefahren. Ja, die Schwebebahn ist schon was ganz Besonderes in der Welt, ne?
0: Ja, Samstag ist das Fest am Dörpersberg mit ganz vielen Ständen. Alle machen da irgendwas mit Schwebebahn. 12 Uhr geht's los den ganzen Nachmittag. Das hört ihr dann am Samstag auch hier bei uns im Radio. Wir senden nämlich live vom Schwebebahnfest. Radio Wuppertal, Mittwochnachmittag. Ich bin Michael Brockhardt.

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1: Ich bin Sebastian Kaiser. Schönen guten Tag. Das Hartufer der Wupper ist jetzt fertig renaturiert. Das war der letzte Abschnitt des Flusses im besonders städtischen Bereich von Wuppertal, den der Wupperverband naturnah umgestaltet hat. In den vergangenen 20 Jahren hat er das in vielen einzelnen Abschnitten gemacht. Es geht um die 15 Kilometer des Flusses zwischen Langerfeld und Sonnborn. Da gibt es jetzt natürlichere Strukturen und bessere Lebensbedingungen für Fische und andere Lebewesen, zum Beispiel durch unterschiedliche Strömungsgeschwindigkeiten und große Steine im Fluss. Jetzt ist das Großprojekt offiziell abgeschlossen. Aber wie teuer es war, rechnet der Wupperverband noch aus. Die Bildungsgewerkschaft GEW kritisiert die geplante Elternbefragung der Stadt Wuppertal. Die Stadt will von Grundschuleltern wissen, auf welche weiterführende Schulform ihre Kinder später gehen sollen. Das soll der Stadt helfen, bedarfsgerecht zu planen. Aber die GEW hält so eine Befragung für unzuverlässig. Leistungen und Interessen der Grundschulkinder verändern sich über die Jahre noch stark, heißt es. Außerdem befürchtet die Gewerkschaft einen hohen Aufwand für die Grundschulen. Sie fordert, bei der Schulplanung nur auf harte Daten zu setzen, wie aktuelle Übergangsquoten und Anmeldezahlen. Heute berät der Schulausschuss über die Elternbefragung. Die Fahrradstrecke zwischen dem Hauptbahnhof und der Universität soll besser werden. Der Verkehrsausschuss hat einen neuen Radfahrstreifen beschlossen. Dafür sollen die Max-Horkheimer Straße und die Straße Oberer Grifflenberg saniert werden. Die Arbeiten sollen möglichst noch in diesem Jahr beginnen. Das kostet 950.000 Euro, weil erst eine neue Asphaltdecke verlegt werden muss. Gleichzeitig wird die Bushaltestelle Uni-Halle barrierefrei ausgebaut. Einen Zweirichtungsradweg wird es nicht geben, das hatte sich die Politik gewünscht, aber die Polizei hat das abgelehnt, wegen des starken Gefälles und einer unübersichtlichen Kurve. Fotos und Links zu unseren Nachrichten in unserer App und auf radiowuppertal.de.
2: Also langsam gehen wir Richtung Herbst. Unser Wetter: Donnerstag, Freitag, Samstag, viele Wolken, einzelne Regenschauer und nur wenig Sonne. Temperatur bleibt so ähnlich wie heute. Wir haben im Moment am Lichtscheider Kreisel 15 Grad, Barmen am Altenmarkt 17 Grad. Und der Verkehr: A1 Richtung Köln zwischen Kreuz Wuppertal Nord und Ronsdorf, 2 Kilometer Stau, 10 Minuten plus. Und A46 Richtung Kreuz Wuppertal Nord zwischen Farresbeck und Elberfeld, 2 Kilometer Stau, 5 Minuten plus. Wir kommen hier mit sehr guter Laune aus dem Lautsprecher. Das liegt auch an unserer Playlist, gleich hier mit aktueller Musik von Chris de Serenti. Fühlt sich nochmal so ein bisschen an nach Spätsommer und ein Hit, der sich anfühlt nach Frühjahr. Dr. Alban aus den 90ern in den nächsten 20 Minuten bei uns. Ich bin Michael Brockhardt. Schönen Nachmittag.
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1: Neu bei uns. Christa Sarandi. Good Old Days.

springen in die 90er auf der Radio Wuppertal-Playlist. Der große Hit von Dr. Alban, der ja als Zahnarzt angefangen hat in Schweden. Deshalb eben auch der Künstlername. Es gibt ja auch doch heute noch so reiche Zahnärzte, die dann nebenbei nach Feierabend irgendwo in der Band spielen. Immer perfekt technisch ausgestattet, weil sie das Geld dazu haben. Bei Dr. Alban war es ja genau umgekehrt. Er hat Musik gemacht, um sich das Studium überhaupt zu finanzieren, war dann aber am Mikrofon wohl erfolgreicher als am Zahnarztbohrer. Glück für uns alle. It's My Life ist bis heute sein größter Hit. Dr. Alban. 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
1: Mit Malte Albrecht. Guten Tag. Tanken tut momentan richtig weh. Superbenzin der Sorte E10 ist teuer wie nie und auch der Dieselpreis kratzt an der nächsten Rekordmarke. Millionen Menschen ächzen unter den hohen Spritpreisen. Nun soll es Entlastungen geben. Die Grünen fordern eine Energiepauschale von 200 Euro pro Kopf. Das Geld soll aus den übermäßigen Milliardengewinnen der Konzerne bezahlt werden, die mit fossiler Energie ihre Geschäfte machen, sagte der Vize-Fraktionschef der Grünen Audretsch im ZDF.
2: Wir müssen Geld an Menschen zurückgeben. Das heißt, wir müssen auf der einen Seite dafür sorgen, dass die Konzerne, die sich die Taschen gerade voll machen, wir haben eine Verdopplung der Gewinne bei Shell, wir haben eine Verfünffachung der Gewinne bei Chevron. Das kann man so nicht stehen lassen. Dort muss man das Geld wiederholen mit einer Übergewinnsteuer.
1: Die fordert auch die SPD. Unionsfraktionschef Frei lehnt eine Übergewinnsteuer aber ab. Stattdessen hält er es für möglich, die Mehrwertsteuer auf Benzin und Diesel vorübergehend zu senken. Das sagte er bei NTV.
3: Der Staat profitiert davon, dass der Rohölpreis höher ist und damit auch der Verkaufspreis des Sprits an der Tankstelle. Davon etwas zurückzugeben und statt 19 nur 7% Mehrwertsteuer zu verlangen, wäre deswegen eine naheliegende Maßnahme aus meiner Sicht.
1: Frei kann sich aber auch eine Senkung der Energiesteuer vorstellen, ähnlich wie beim Tankrabatt im Mai und Juni. Diese Maßnahme hatte die Bundesregierung bisher abgelehnt, zu teuer hieß es. Frei besteht jedenfalls auf ein schnelles Eingreifen und zwar schon zum 1. Oktober. Die Menschen bräuchten jetzt Entlastung, sagte er. Und jetzt weitere Nachrichten. Das Ziel, die deutschen Gasspeicher bis Anfang November zu 80% zu füllen, ist nicht mehr zu schaffen. Das hat der Chef der Bundesnetzagentur Müller dem Sender Phoenix gesagt. Für die Gasversorgung im Winter seien die Speicher aber nicht allein wichtig. Deutschland könne auch auf die Flüssiggasterminals und Gasimporte aus Norwegen, Belgien, Frankreich und den Niederlanden zurückgreifen. EU-Kommissionspräsidentin von der Leyen fordert einen eigenen Krisenalarm für die Europäische Union, unabhängig von der NATO. In ihrer Rede zur Lage der EU sagte sie, man brauche einen ähnlichen Mechanismus wie den NATO-Artikel 4. Der verpflichtet die Mitgliedstaaten zu Beratungen, sobald ein NATO-Staat seine Sicherheit bedroht sieht. Viele Beschäftigte in Kitas und Jugendämtern fühlen sich überfordert. Das zeigt eine neue Studie der Gewerkschaft Verdi. Viele Teams berichten demnach von Fachkräftemangel, zu wenig Personal und häufigen Ausfällen. Mehr als 3/4 sagten außerdem, dass sie den Bedürfnissen von Kindern und Familien nicht mehr ausreichend gerecht werden können. Der Sommer in diesem Jahr war extrem heiß. Der Urlaubserholung hat das vielen Menschen in Deutschland aber offenbar kaum geschadet. In einer Umfrage der Krankenkasse DAK Gesundheit haben 86% gesagt, sie hätten sich im Sommerurlaub trotzdem gut oder sehr gut erholt. Zwar war die Hitze für knapp jeden Vierten sehr anstrengend, Temperaturen von 30 Grad und mehr störten die meisten nach eigener Einschätzung aber kaum. Als größere Stressfaktoren nannten viele eher typische Urlaubsprobleme, zum Beispiel, dass sie nicht richtig abschalten konnten oder es Ärger mit Familie oder Freunden gab. Und das waren die Nachrichten mit Malte Albrecht.
4: Es geht wirklich so langsam Richtung Herbst, unser Wetter. Donnerstag, Freitag, Samstag. Viele Wolken, einzelne Regenschauer und nur wenig Sonne. Temperatur bleibt so ähnlich wie heute. Wir haben im Moment am Wichlinghauser Markt 16 Grad, Elberfeld am Laurentiusplatz 17 Grad. Und der Verkehr, da gibt es eine Meldung A1 Richtung Köln zwischen Gevelsberg und Ronsdorf. 2 Kilometer Stau, 10 Minuten plus. Ihr sagt einfach Bescheid, wenn ihr an einem Blitzer vorbeikommt. Gerne mit einer Sprachnachricht. Hier ist unsere WhatsApp-Nummer 0202 2577 207. 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
4: Schönen Nachmittag.

Wir lassen die leichte Regenstimmung auf keinen Fall gewinnen heute Nachmittag. Das ist ja auch gut für die Wuppertaler Wälder, wenn die mal wieder so ein bisschen gegossen werden. Für die positive Nachmittagsstimmung sorgen jetzt hier die beiden Buddies auf unserer Playlist. Martin Garrix und Ed Sheeran kennen sich seit Jahren. Diesen Hit hier haben sie zusammen gemacht. Repeat it. 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
1: Ich bin Sebastian Kaiser. Schönen guten Tag. Die Wupper im Innenstadtbereich von Wuppertal ist jetzt fertig renaturiert. Das teilt der Wupperverband mit. Vor 20 Jahren hatte er angefangen, einzelne Abschnitte des Flusses zwischen Langerfeld und Sonnborn naturnah umzugestalten, da wo er besonders eingeengt ist. Jetzt ist auch der letzte Abschnitt fertig. Auch am Hartufer hat die Wupper jetzt natürlichere Strukturen bekommen, zum Beispiel unterschiedliche Strömungsgeschwindigkeiten und Wassertiefen. Das bedeutet bessere Lebensbedingungen für Fische und andere Lebewesen. Insgesamt hat der Wupperverband 15 Kilometer des Flusses renaturiert. Wie viel das gekostet hat, muss der Wupperverband noch ausrechnen. Die Bildungsgewerkschaft GEW kritisiert die geplante Elternbefragung der Stadt Wuppertal. Die will von Grundschuleltern wissen, auf welche weiterführende Schulform ihre Kinder später gehen sollen. Das soll der Stadt helfen, bedarfsgerecht zu planen. Aber die GEW hält so eine Befragung für unzuverlässig. Leistungen und Interessen der Grundschulkinder verändern sich über die Jahre noch stark, heißt es. Außerdem befürchtet die Gewerkschaft einen hohen Aufwand für die Grundschulen. Sie fordert, bei der Schulplanung nur auf harte Daten zu setzen, wie aktuelle Übergangsquoten und Anmeldezahlen. Heute berät der Schulausschuss über die geplante Elternbefragung. Die Fahrradstrecke zwischen dem Hauptbahnhof und der Uni soll besser werden. Der Verkehrsausschuss hat einen neuen Radfahrstreifen beschlossen. Dafür sollen die Max-Horkheimer Straße und die Straße Oberer Grifflenberg saniert werden. Die Arbeiten sollen möglichst noch in diesem Jahr beginnen. Das kostet 950.000 Euro, weil erst eine neue Asphaltdecke kommt. Gleichzeitig wird die Bushaltestelle Unihalle barrierefrei ausgebaut. Einen Zweirichtungsradweg wird es nicht geben, das hatte sich die Politik gewünscht, aber die Polizei hat das abgelehnt wegen des starken Gefälles und einer unübersichtlichen Kurve. 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
2: Es geht so langsam Richtung Herbst, unser Wetter. Donnerstag, Freitag, Samstag. Viele Wolken, einzelne Regenschauer, nur wenig Sonne. Temperatur bleibt so ähnlich wie heute. Wir haben im Moment am Lichtscheider-Kreisel 15 Grad, im Barmen am Altenmarkt 17 Grad. Und der Verkehr, alles entspannt auf den Straßen, ist eine gute Nachricht. Sagt gerne Bescheid, wenn ihr so Blitzer seht im Wuppertal oder sowas. Das hier ist unsere WhatsApp-Nummer 0202 2577 207.
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2: Schönen Nachmittag.

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3: Das Gute ist wirklich, dass man irgendwie jetzt in so einem Alter ist, ich sag mal mit Anfang 30, Ende 40, man kann noch alles, aber man muss nichts mehr. Das ist super. Ja, so ein bisschen, ich sag immer, nicht mehr ganz die junge Stute, die auf der Weide die Hengste verrückt macht, aber auch noch nicht kurz vor Lasagne. Also es ist so ein bisschen... Wo man es ein bisschen merkt, ist morgens, weil es diese zwei Aggregatzustände gibt, in denen man aufwachen kann. Der eine ist, dass man schon so, diese Party von vor zwei Wochen, die merke ich aber noch. Und dann schlappst du ins Badezimmer und dann dieser übliche Blick in den Spiegel, ach du Scheiße. Wie kommt denn Alice Cooper hier rein?
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0: Kelly, Rakim.
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6: 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Ich habe beim Wunscherfüller mitgemacht. Ich kriege eine Slush-Eismaschine. Danke.
1: Ja, viele glückliche Menschen vom letzten Mal. 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
1: Mit Malte Albrecht. Guten Tag. Das dürfte erstmal etwas Druck von Friedrich Merz nehmen. Die CDU-Ministerpräsidenten, darunter NRW-Landeschef Wüst, stellen sich geschlossen hinter den Bundeskanzler. Sie wollen die Debatte um seine politische Zukunft beenden. In einer gemeinsamen Erklärung schreiben sie, jetzt zählen Geschlossenheit und politisches Handeln statt Personaldiskussionen. Weitere Infos dazu hat Zoe Tassovali.
2: Die Ministerpräsidenten schreiben, Vertrauen kommt zurück, wenn die Politik Probleme löst, die die Menschen im Alltag beschäftigen. Dafür brauche es unter anderem eine stabile Regierung und einen klaren Kurs. Doch genau der fehlt vielen Menschen gerade bei Kanzler Merz und auch die Problemlösung stockt. Wegen der hohen Spritpreise hat er schnelle Entlastungen angekündigt. Wie die aussehen sollen, ist aber noch völlig offen. Die SPD will einen Spritpreisdeckel und eine Steuer auf besonders hohe Krisengewinne der Mineralölkonzerne. Merz lehnt diese Steuer ab.
1: Auch Verbraucherschützer haben sich in die Diskussion eingeschaltet. Der Verbraucherzentrale Bundesverband will nicht nur Entlastungen bei den Spritpreisen. Die Menschen litten nun schon seit Monaten in verschiedenen Lebensbereichen unter hohen Energiepreisen, sagte Verbandschefin Popp der NOZ. Sie forderte, die Energieversorgung krisenfester aufzustellen. Und jetzt weitere Nachrichten im Überblick. Bei einer Razzia gegen Steuerbetrug haben rund 800 Einsatzkräfte Wohnungen und Geschäftsräume in NRW, Hessen und Belgien durchsucht. Nach Angaben der Behörden wird gegen 50 Verdächtige ermittelt. Sie sollen über ein Netz von Scheinfirmen Bargeld gewaschen und mehr als 60 Millionen Euro an Steuern und Sozialabgaben hinterzogen haben. Es gab 4 Festnahmen. Die deutsche Industrie kommt langsam wieder in Schwung. Das zeigt eine Umfrage der IG Metall unter mehr als 2400 Betriebsräten. 63% melden demnach eine gute oder sehr gute Auslastung. Gleichzeitig kritisiert die Gewerkschaft, dass viele Unternehmen trotz guter Aussichten Stellen abbauen. In der Europa League hat Leverkusen heute seinen ersten Auftritt. Bayer spielt gegen den slowenischen Meister NK Celje. Das Ziel ist der direkte Einzug ins Achtelfinale. Im bislang letzten Europa League-Anlauf erreichte Bayer vor 2 Jahren das Finale und verlor dort gegen Atalanta Bergamo. Über eine geplante Zuckersteuer auf Getränke wie Colas und Limonaden wird gerade viel diskutiert. Ärztepräsident Reinhardt möchte aber darüber hinaus noch weitere finanzielle Anreize für eine gesündere Ernährung. Er schlägt vor, Lebensmittel unterschiedlich zu besteuern, je nachdem, wie gesund sie sind. Stark verarbeitete Produkte mit viel Zucker, Salz oder Fett sollten demnach stärker besteuert werden als gesunde Alternativen. Über den Preis könnte so ein Anreiz geschaffen werden, sich gesünder zu ernähren, sagt der Chef der Bundesärztekammer. Das sei keine Bevormundung, sondern Verantwortung. Verantwortungsvolle Vorsorge gegen Zivilisationskrankheiten wie Übergewicht und Fettleibigkeit. Und das waren die Nachrichten mit Malte Albrecht.
3: War immer wieder so ein bisschen Regen heute Nachmittag in Wuppertal. Jetzt haben wir am Ostersbaum an der Legobrücke 16 Grad, am Langerfelder Markt 17 Grad. Der 3-Tage-Trend geht weiter mit Herbstgefühl. Donnerstag, Freitag, Samstag viele Wolken, kaum Sonne und einzelne Regenschauer. Und der Verkehr A46 Richtung Kreuz Wuppertal Nord zwischen Sonnborner Kreuz und Oberbarmen 4 Kilometer stocken 10 Minuten plus und A46 Richtung Düsseldorf zwischen Sonnborn und Hahn Ost 1 Kilometer Stau 5 Minuten plus. Meldet euch gerne bei uns, wenn ihr an einem Blitzer vorbeikommt. Unsere WhatsApp-Nummer 0202 2577 207.
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3: Samstag geht's los in München.
5: Ortschaft ist auf eine friedliche Wiesen.
3: Ja, Oktoberfest geht los, ne, mit dem offiziellen Fassanstich. Das macht ja immer der Münchner Oberbürgermeister. Dieses Jahr zum ersten Mal Dominik Krause, 36 Jahre alt von den Grünen. Und das wird ein Spaß, wenn Ministerpräsident Markus Söder neben einem grünen Politiker stehen muss. Ist aber ein anderes Thema. München startet Samstag also. Das Bergische Oktoberfest, das startet schon einen Tag früher. Und da könnt ihr am Samstag mit euren Leuten feiern. Ich habe euch da nämlich einen 10er-Tisch reserviert. Machen wir gleich gegen 3:15.
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3: Schönen Feierabend.

Das Musik von Coldplay, jetzt die 80er bei Radio Wuppertal. Teenie-Star Tiffany, sie war damals 16, als sie den Hit gesungen hat. Sie macht immer noch Musik, ist aber auch so in so Reality-Shows im Fernsehen. Australisches Dschungelcamp hat sie gemacht oder das britische Masked Singer. Ihr größter Hit war das hier, I Think We're Alone Now, Tiffany. 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

0: Diese Woche startet das Bergische Oktoberfest.
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0: Ja, es ist Freitag und Samstag und dann nächste Woche auch nochmal Freitag und Samstag im Festzelt an der Klingenhalle in Solingen. Und ich habe euch da einen 10er-Tisch am Samstagabend freigehalten. Da werden die Pavaya auftreten, ne? Die Kölner Partyband.
2: Die

0: die machen so Partymusik mit dem Kölschen Jöföl und die Blechsauger sind am Start auf dem Oktoberfest.
1: Wir spielen Musik, die auf dem Oktoberfest gefordert wird. Das ist Blasmusik, das ist Partymusik, deutsche, internationale Musik, alles zum Abfeiern und Mitmachen.
0: Und wie oft kommt das Prosit der Gemütlichkeit?
1: Kommt darauf an, wie viel Durst wir haben. Also wir spielen ja in Spanien ab und zu, da spielen wir es fast nach jedem Lied.
0: Wirklich?
1: Ja, weil die wollen das ja auch und das ist ja auch quasi das Aushängeschild dann vom deutschen Oktoberfest, dass man das zusammen singt und auch dann natürlich einhebt. Ja, und trinkt.
0: Beim Bergischen Oktoberfest, ihr seid ja traditionell immer dabei, ne? Beschreib mal, wie ist da so die Stimmung im Festzelt?
1: Ja, das ist, vielleicht klingt's blöd, aber es ist ja wie nach Hause kommen. Wir kennen viele Gäste schon, freuen uns natürlich auch immer, wenn wir die wiedersehen. Und ich glaube, die freuen sich sogar auch, wenn sie uns sehen.
0: Ja klar, ich meine, ihr sorgt also, da für die Stimmung, oder?
1: Ja, genau. Also ist die Stimmung ist gut, würde ich sagen, ja.
0: Wir haben ja den Zehnertisch. Ist das was für Freundschaftsgruppen?
1: Na klar, weil man zusammen feiern kann.
0: Armin von Blechsauger beim Bergischen Oktoberfest. Und ihr könnt da eben, wie gesagt, am Samstag mitfeiern. 16 Uhr geht's los. Ruft mich kurz an. 0202 26 3x die 14. Festzelt steht in Solingen an der Klingenhalle. Ich habe einen kompletten Zehnertisch für euch und für eure Leute reserviert. Wuppertaler Nummer 26 3x die 14. Mittwochnachmittag. Ich bin Michael Brockhardt. Schönen Feierabend.

0: Mittwochnachmittag, 20 nach 4 haben wir es. Schönen Feierabend.
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1: Ich bin Sebastian Kaiser. Schönen guten Tag. Das Hartufer der Wupper ist jetzt fertig renaturiert. Das war der letzte Abschnitt des Flusses im besonders städtischen Bereich von Wuppertal, den der Wupperverband naturnah umgestaltet hat. In den vergangenen 20 Jahren hat er das in vielen einzelnen Abschnitten gemacht. Es geht um die 15 Kilometer des Flusses zwischen Langerfeld und Sonnborn. Da gibt es jetzt natürlichere Strukturen und bessere Lebensbedingungen für Fische und andere Lebewesen, zum Beispiel durch unterschiedliche Strömungsgeschwindigkeiten und große Steine im Fluss. Jetzt ist das Großprojekt offiziell abgeschlossen. Wie teuer es war, rechnet der Wupperverband noch aus. Die Bildungsgewerkschaft GEW kritisiert die geplante Elternbefragung der Stadt Wuppertal. Die will von Grundschuleltern wissen, auf welche weiterführende Schulform ihre Kinder später gehen sollen. Das soll der Stadt helfen, bedarfsgerecht zu planen. Aber die GEW hält so eine Befragung für unzuverlässig. Leistungen und Interessen der Grundschulkinder verändern sich über die Jahre noch stark, heißt es. Außerdem befürchtet die Gewerkschaft einen hohen Aufwand für die Grundschulen. Sie fordert bei der Schulplanung nur auf harte Fakten zu setzen, wie aktuelle Übergangsquoten und Anmeldezahlen. Heute berät der Schulausschuss über die Elternbefragung. Die Fahrradstrecke zwischen dem Hauptbahnhof und der Uni soll besser werden. Der Verkehrsausschuss hat einen neuen Radfahrstreifen beschlossen. Dafür sollen die Max-Horkheimer Straße und die Straße Oberer Grifflenberg saniert werden. Die Arbeiten sollen möglichst noch in diesem Jahr beginnen. Das kostet 950.000 Euro, weil erst eine neue Asphaltdecke verlegt werden muss. Gleichzeitig wird die Bushaltestelle, Unihalle, barrierefrei ausgebaut. Einen Zweirichtungsradweg wird es nicht geben. Das hatte sich die Politik gewünscht, aber die Polizei hat das abgelehnt, wegen des starken Gefälles und einer unübersichtlichen Kurve. 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
2: Immer wieder so ein bisschen Regen heute Nachmittag, aktuell am Katernberg, am Radio Wuppertal Sendemast 16 Grad, Heckinghausen am Feuerwehrhaus 17 Grad. Der Drei-Tage-Trend geht weiter mit Herbstgefühl. Donnerstag, Freitag, Samstag, viele Wolken, kaum Sonne und immer wieder einzelne Regenschauer. Der Verkehr A46 Richtung Kreuz Wuppertal Nord zwischen Faresbeck und Barmen 3 Kilometer Stau, 10 Minuten plus und A46 Richtung Düsseldorf zwischen Sonnborn und Hannost 1 Kilometer Stau, 5 Minuten plus.
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2: Kennt ihr noch David Copperfield? Der große Zauberer, der hat ja ganze Züge weggezaubert oder die Freiheitsstatue in New York hat er verschwinden lassen. Heute wird David Copperfield 70 Jahre alt. Wir gratulieren gleich zusammen gegen 16:45.
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2: Schönen Feierabend.

von Loi hört ihr jetzt bei Radio Wuppertal. Sie war Anfang des Jahres nicht so gut drauf, weil ihre Tour abgesagt werden musste. Was für uns aber eine gute Nachricht ist, sie hat sich nämlich einfach gute Laune-Musik geschrieben gegen die leichte Depri-Stimmung. Das ist dieser Hit hier, Loi und David Puentes, Golden Summer. 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
1: Zauberer David Copperfield wird heute 70. Radio Wuppertal, Mittwochnachmittag. Wir haben ihn mal in Las Vegas gesehen mit seiner Show. Das war wirklich die traurigste Zaubershow der Welt. Die erste Viertelstunde hat er nur Fernsehaufnahmen gezeigt von seinen großen Tricks, ne, so kopfüberhängend an so einem brennenden Seil oder die riesen Kreissäge, die ihn durchsägt, sowas halt. Und die Live-Show, das waren dann so kleine Mini-Zaubertricks. Also für Las Vegas echt eine Enttäuschung. Heute wird er 70. Feiern wir mit Hannes Höfer aus unserer Comedy.
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3: David Copperfield, der Michael Jordan der Magier, der Oberzauberer von Ost, der Ehrendoktor von Hogwarts, der ehrlichste aller Brother. Ja klar, der konnte durch die chinesische Mauer gehen, der hat Dinge verschwinden lassen wie die Freiheitsstatue, ein Waggon vom Orient Express, ein Jet, der ist über den Grand Canyon geflogen. Das ist schon alles ziemlich cooler Scheiß. Aber welchen Trick ich bis heute nicht verstehe, wie der Claudia Schiffer damals klargemacht hat. Weil bei dem hätte ich ja gedacht, so eine wie der kriegt die Houdini. Kleiner Magierwitz. Aber wenn er es geschafft hat, dann bestimmt so. Hi, ich simsalabim Zauberer. Abracadabra Lust auf ein bisschen Hokuspokus? Oder vielleicht war es auch andersrum und sie hat ihn verzaubert. Weil die Magie, die könnte ich wenigstens verstehen. Trotzdem, Zauberer sein ist natürlich super praktisch. Kriegst ein Knöllchen, zack, lässt du verschwinden. Oder du kannst Dinge zersägen. Muss ja nicht immer gleich eine Jungfrau sein. Ich meine, ich würde mich schon freuen, wenn ich mein Brötchen morgens ohne Krümmeln durchkriege. Also immer dran denken, was meine Oma immer gesagt hat. Wenn du was willst, sag einfach das Zauberwort mit 2 T. Genau, aber flott.
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1: Mit Malte Albrecht, guten Tag. Ein Video von sich ins Netz stellen oder mit Freunden chatten, das soll für viele Kinder schon bald deutlich schwieriger werden. Denn die EU-Kommission will junge Internetnutzer besser schützen und plant dazu massive Einschnitte bei sozialen Medien. Online-Plattformen wie Instagram, Snapchat und TikTok sollen für Kinder unter 13 verboten werden. Das sagte Kommissionspräsidentin von der Leyen in ihrer Rede zur Lage der Europäischen Union in Straßburg. Christian Böder aus den Nachrichten. Außerdem soll es ein eigenes Nutzerkonto erst ab 15 Jahren geben.
2: Ja, das heißt aber nicht, dass 13- und 14-Jährige gar nicht mehr in sozialen Medien unterwegs sein dürfen. Sie sollen Profile mit eingeschränkten Funktionen haben dürfen und nur eine begrenzte Zeit pro Tag bei Social Media aktiv sein dürfen. Von der Leyen will, dass die Eltern alles einrichten und beaufsichtigen. Aber sie will auch die Technologiekonzerne in die Pflicht nehmen, etwa Meta oder ByteDance. Keine süchtig machenden Algorithmen und keine extremen Inhalte für Kids, fordert sie. Für 12-Jährige oder noch Jüngere sieht es dagegen duster aus. Ihnen wird Social Media-mäßig praktisch der Stecker gezogen. Morgen will von der Leyen einen konkreten Gesetzesvorschlag vorstellen, der dann im Europaparlament und im Europarat verhandelt werden soll.
1: Von der Leyen hat auch noch eine ganze Reihe anderer Themen angesprochen.
2: Stimmt, sie kündigte unter anderem einen Plan für kommende Hitzewellen in Europa an mit besseren Frühwarnsystemen und Krisenvorsorge im Gesundheitswesen. Außerdem will sie mit führenden KI-Entwicklern beraten, wie die ihre Entwicklung von künstlicher Intelligenz drosseln können. Und auch spannend, Kanada soll das erste assoziierte Mitglied der EU werden. Das soll die Zusammenarbeit auf ein höchstmögliches Niveau bringen. Kanada leidet ja wie die EU auch unter der Zollpolitik von US-Präsident Trump.
1: Danke, Christian. Und das sind weitere Nachrichten. Es gibt Rückenwind für Friedrich Merz. Die 8 Ministerpräsidenten der CDU stellen sich geschlossen hinter den Bundeskanzler. In einer gemeinsamen Erklärung heißt es, der Weg zu neuem Vertrauen der Menschen in die Christdemokratie führe über das Zuhören und politisches Handeln, nicht über Personaldiskussionen. Die Bundesregierung hat einen 10-Punkte-Plan für mehr Schutz gegen islamistischen Terror vorgestellt. Innenminister Dobrindt und Justizministerin Hubig wollen Strafmaße verschärfen. Geplant ist zum Beispiel eine Mindestfreiheitsstrafe von einem Jahr für schwere Messerangriffe. Außerdem soll das Sicherheitsinteresse der Allgemeinheit stärker berücksichtigt werden, wenn es um die Frage geht, ob eine Strafe zur Bewährung ausgesetzt wird. Am Samstag heißt es auf dem Oktoberfest wieder Ortshaftis. Besucher sollten dann auf jeden Fall genug Geld dabei haben. Auch wenn sich die Preissprünge in diesem Jahr in Grenzen halten, wird es teuer. Die Maß kostet im Schnitt 15,61 Euro. Damit hat sich der Preis fürs Bier dort innerhalb der letzten gut 40 Jahre verfünffacht. Damals wurden umgerechnet nur 3,20 Euro für die Maß gezahlt. Das ist eine Steigerung von 400%, während die allgemeinen Verbraucherpreise in der gleichen Zeit nur um 120% gestiegen sind, heißt es von der UniCredit Bank. Und das waren die Nachrichten mit Malte Albrecht.
3: Ja, so ein bisschen Regen kann es noch geben heute Nachmittag. Wir haben jetzt am Katernberg am Radio Wuppertal Sendemast 15 Grad, Heckinghausen am Feuerwehrhaus 16 Grad. Der Drei-Tage-Trend geht weiter mit Herbstgefühl. Donnerstag, Freitag, Samstag, viele Wolken, kaum Sonne, einzelne Regenschauer. Und der Verkehr A46 Richtung Kreuz Wuppertal Nord zwischen Sonnborner Kreuz und Barmen. 4 Kilometer Stau, 10 Minuten plus. Und A46 Richtung Düsseldorf zwischen Sonnborn und Hahn Ost. 1 Kilometer Stau, 5 Minuten plus. Ja, traurige Nachricht, ne? Schauspieler Ralf Richter ist gestorben. Kam ja gestern die Info. Seine coolste Rolle war die von Kalle Grabowski im Ruhrpott-Film Bang Boom Bang. Da ist er ja auch im Knast.
4: Wenn ich rauskomme, dann will ich, dass meine Olle in Pöms in diesem Fahrzeug Mercedes 500 SEC vollgetankt und hochglanzpoliert auf mich wartet. Hier draußen vor der Tür. Ist das machbar?
5: Den Wagen kann ich dir besorgen.
3: Das und das Krasse ist ja, es gibt ein Kino hier in der Nähe. Da läuft der Film seit 27 Jahren, also seit Erscheinen, durchgehend. Das hört ihr gleich gegen 10 nach 5.
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3: Schönen Feierabend.

0: Mittwochnachmittag, Radio Wuppertal. Ja, Schauspieler Ralf Richter ist gestorben. 69 ist er geworden. Die traurige Nachricht kam ja gestern Abend. Kult-Schauspieler aus dem Kultfilm, ne? Bang, Boom, Bam ist ja der super witzige Ruhrpott-Film aus den 90ern. Der läuft in einem Kino in Bochum seit 1412 Wochen durchgehend seit dem Erscheinen. Jetzt am Freitag wieder. Reporter Ingo Arndt ist ein Mega-Fan. Geht da rein, sagt er. Right about now.
1: Also ich habe Bang Bo Bang locker mal 150 Mal gesehen, wenn nicht häufiger. Aber warum eigentlich? Na ganz einfach.
2: Ist der geil.
1: Und damit ist eigentlich auch schon alles gesagt. Und wenn euch das nicht reicht, naja, dann vielleicht um mir einen Gefallen zu tun.
3: Eine Hand wäscht die andere. Das nennt man Freundschaftsprinzip.
1: Und außerdem können wir uns dann auch endlich mal wieder richtig schön schick machen.
2: Aber in Tönz!
1: Also stelle ich jetzt nochmal die Frage.
3: Also was ist nur, ja oder nein?
4: Kannst du mal ganz dein Video auf den Sack gehen, weißt du das?
1: Ich werte das jetzt einfach mal als ja. Wir sehen uns also bei Bang Boom Bang.
3: 90 Minuten Hardcore. Echte Gefühle. Sag nichts, guck ihn dir an, ne? Guck's dir an.
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Neue Musik habe ich hier auf der Playlist. Das ist der aktuelle Hit von Yuna und Us. Die haben einen 2000er Hit generalsaniert, neu aufgenommen im modernen Sommersound. Daddy DJ hieß der damals von Daddy DJ. Und die machen jetzt hier in der neuen Version auch wieder mit. Yuna und Us featuring Daddy DJ mit Flipside. Neu bei Radio Wuppertal.

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1: Ich bin Sebastian Kaiser. Schönen guten Tag. Die Wupper im Innenstadtbereich von Wuppertal ist jetzt fertig renaturiert. Das teilt der Wupperverband mit. Vor 20 Jahren hatte er angefangen, einzelne Abschnitte des Flusses zwischen Langerfeld und Sonnborn naturnah umzugestalten, da wo er besonders eingeengt ist. Jetzt ist auch der letzte Abschnitt fertig. Auch am Hartufer hat die Wupper jetzt natürlichere Strukturen bekommen, zum Beispiel unterschiedliche Strömungsgeschwindigkeiten und Wassertiefen. Das bedeutet bessere Lebensbedingungen für Fische und andere Lebewesen. Insgesamt hat der Wupperverband 15 Kilometer des Flusses renaturiert. Wie viel das gekostet hat, muss er noch ausrechnen. Die Bildungsgewerkschaft GEW kritisiert die geplante Elternbefragung der Stadt Wuppertal. Die will von Grundschuleltern wissen, auf welche weiterführende Schulform ihre Kinder später gehen sollen. Das soll der Stadt helfen, bedarfsgerecht zu planen. Aber die GEW hält so eine Befragung für unzuverlässig. Leistungen und Interessen der Grundschulkinder verändern sich über die Jahre noch stark, heißt es. Außerdem befürchtet die Gewerkschaft einen hohen Aufwand für die Grundschulen. Sie fordert, bei der Schulplanung nur auf harte Fakten zu setzen, wie aktuelle Übergangsquoten und Anmeldezahlen. Heute berät der Schulausschuss über die Elternbefragung. Die Fahrradstrecke vom Hauptbahnhof zur Uni soll besser werden. Der Verkehrsausschuss hat einen neuen Radfahrstreifen beschlossen. Dafür sollen die Max-Horkheimer Straße und die Straße Oberer Grifflenberg saniert werden. Möglichst noch in diesem Jahr soll es losgehen. Das Ganze kostet 950.000 Euro, weil erst eine neue Asphaltdecke verlegt wird. Gleichzeitig wird die Bushaltestelle Unihalle barrierefrei ausgebaut. Einen Zweirichtungsradweg wird es nicht geben. Das hatte sich die Politik zwar gewünscht, aber die Polizei hat das abgelehnt wegen des starken Gefälles und einer unübersichtlichen Kurve. 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
2: Es geht so langsam Richtung Herbst. Unser Wetter, Donnerstag, Freitag, Samstag, viele Wolken, einzelne Regenschauer und nur wenig Sonne. Temperatur bleibt so ähnlich wie heute. Im Moment haben wir in Oberbarmen am Wupperfelder Markt 17 Grad, Elberfeld im Brillerviertel 16 Grad. Und hier ist der Verkehr, A46, Richtung Kreuz Wuppertal Nord, zwischen Faresbeck und Barmen, 2 Kilometer Stau, 5 Minuten plus. Und A46, Richtung Düsseldorf, zwischen Sonnborn und Hahnost, 1 Kilometer Stau, 5 Minuten plus.
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2: Schönen Feierabend.

0: Kurz vor sechs. Ihr habt Radio Wuppertal an. Ich bin kurz draußen auf der Terrasse hier bei uns am Arenberg. Ja, so langsam zieht dann doch der Herbst rein. Merkt man irgendwie, ne? Heute in einer Woche ist ja auch Herbstanfang, ist der 23. September. Das Wetter stellt sich offenbar schon so langsam darauf ein.
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0: Jetzt haben wir hier noch 17 Grad, paar Regenschauer kommen heute Nachmittag noch runter und heute Abend. Temperatur geht in den nächsten Stunden auch runter. Und die nächsten Tage, die werden vom Prinzip so ähnlich wie heute. Also Donnerstag, Freitag, Samstag, viele Wolken über Wuppertal. Immer wieder so ein bisschen Sonne, aber auch einzelne Regenschauer. Und die Temperatur ist eben auch so ähnlich, so 16, 17, vielleicht auch mal 18 Grad. Es, ne, wie gesagt, dreht sich so langsam Richtung Herbst, unser Wetter.
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1: Mit Malte Albrecht. Guten Abend.
2: Islamistischer Terrorismus bleibt die Gefahr für unser Zusammenleben.
1: Bundesjustizministerin Hubig war das am Vormittag in Berlin. Gemeinsam mit Innenminister Dobrindt hat sie einen 10-Punkte-Plan vorgestellt, mit dem die Bundesregierung für mehr Schutz gegen islamistischen Terror sorgen will. Es ist unter anderem eine Reaktion auf den Anschlag beim Christopher Street Day Ende Juli in Berlin. Welche Maßnahmen genau vorgesehen sind, fasst für uns Christian Böder zusammen.
3: Ein Kernpunkt des 10-Punkte-Plans ist, dass der Strafbestand für terroristische Vereinigungen ausgeweitet werden soll. Unter denen fällt künftig auch das Verbreiten von Propagandamitteln. Sammeln von Spenden für Terrorgruppen wird außerdem

0: ein eigener Straftatbestand. Außerdem sollen Gefährder häufiger elektronische Fußfesseln angelegt bekommen. Dazu sollen bei Bewährungsstrafen auch Sicherheitsinteressen der Allgemeinheit stärker berücksichtigt werden. Auch das Jugendstrafrecht soll mit Blick auf islamistische Gefährder verschärft werden. Geplant ist auch eine Haftstrafe von mindestens einem Jahr in Fällen von besonders gefährlicher Körperverletzung, wenn die auf Attacken mit Messern oder anderen gefährlichen Werkzeugen zurückgehen. Denn in der Vergangenheit hatten Attentäter oft Klingen oder Fahrzeuge für ihre Anschläge benutzt, wie auch im Juli in Berlin. Der 21-jährige Islamist war damals mit dem Auto in eine Menschenmenge gefahren und hatte dann mit einer Machete um sich geschlagen. Eine Frau wurde getötet und mindestens 31 weitere Menschen wurden verletzt.
1: Und nun weitere Nachrichten, kurz und knapp. Das Ziel, die deutschen Gasspeicher bis Anfang November zu 80% zu füllen, ist nicht mehr zu schaffen. Das hat der Chef der Bundesnetzagentur Müller dem Sender Phoenix gesagt. Für die Gasversorgung im Winter seien die Speicher aber nicht allein wichtig. Deutschland könne auch auf die Flüssiggasterminals und Gasimporte aus Norwegen, Belgien, Frankreich und den Niederlanden zurückgreifen. EU-Kommissionspräsidentin von der Leyen fordert einen eigenen Krisenalarm für die Europäische Union, unabhängig von der NATO. In ihrer Rede zur Lage der EU im Europaparlament sagte sie, man brauche einen ähnlichen Mechanismus wie den NATO-Artikel 4. Der verpflichtet die Mitgliedsländer zu Beratungen, sobald ein Staat seine Sicherheit bedroht sieht. Die Sterblichkeit durch Herzkrankheiten ist in Deutschland weiter leicht zurückgegangen, so steht es im aktuellen Bericht der Deutschen Herzstiftung. Besonders deutlich war der Rückgang bei der koronaren Herzkrankheit, der Grunderkrankung des Herzinfarkts. Hier sank die Sterberate 2024 innerhalb eines Jahres um 7%. Die Herzstiftung führt das unter anderem auf Fortschritte bei Diagnostik, Therapie und Rehabilitation zurück. Kleine Pakete von Online-Shops werden in der EU bald teurer, zumindest für die Händler. Ab November wird für die Einfuhr eine neue Bearbeitungsgebühr fällig. Dafür hat das Europäische Parlament endgültig grünes Licht gegeben. Wie teuer es wird, ist noch offen. Bezahlen sollen nach Angaben der EU-Staaten die Online-Handelsplattformen, also nicht die Kunden. Betroffen sein dürften unter anderem Shein, Temu, AliExpress und Amazon. Hintergrund ist der enorme Aufwand für den Zoll. Allein im vergangenen Jahr wurden in der EU rund 6 Milliarden Pakete von Online-Händlern abgefertigt. 90% davon kamen aus China. Die neue Gebühr soll die steigenden Kosten bei den Kontrollen decken. Und das waren die Nachrichten mit Malte Albrecht.
2: Und damit schauen wir, was das Wuppertal-Wetter macht. Aktuell 15 Grad in Vohwinkel und 16 Grad in der Barmer City. Ja, bei 18 lag heute das Maximum der Gefühle und weiter wird es auch die kommenden drei Tage nicht nach oben gehen. Dazu gibt es morgen Abend und Freitag schon im Laufe des Tages etwas Regen. Dazwischen dürften wir aber auch über längere trockene Phasen uns freuen. Nachts gehen die Temperaturen übrigens doch bis auf schattige 11 Grad nach unten. Es ist Halbherbst. Und damit der Blick auf die Straßen, die habe ich nicht aufgemacht. Das ist ja super. Ja, normalerweise mal gucken. Sehen wir mal, wie schnell wir sind. Ich habe keine Übersicht mir hier drauf geladen. Also, da haben wir zurzeit eine Gefahrmeldung auf der A1 Richtung Dortmund zwischen dem Kreuz Leverkusen und Burscheid. Gefahr durch Gegenstände auf der Fahrbahn. Dann nochmal auf der A1 Richtung Dortmund zwischen Hagen Nord und dem Westhofener Kreuz. Wer also weiter nach oben will, das liegen gebliebene Fahrzeug haben wir da noch. Der rechte Fahrstreifen ist gesperrt. Außerdem haben wir folgende Staus. A1 Richtung Köln zwischen Gevelsberg und Wuppertal Nord. 2 Kilometer Stau. Da braucht ihr zurzeit ungefähr 5 Minuten länger. Dann haben wir, Moment, ich muss ein bisschen springen, auf der A46 Richtung Düsseldorf zwischen Sonnborn und Hahn-Ost. 1 Kilometer Stau plus 4 Minuten und zwischen Düsseldorf-Eller und Düsseldorf-Holthausen dichter Verkehr 1 Minute plus und in Richtung Kreuz Wuppertal-Nord haben wir zwischen Farresbeck und Elberfeld dichten Verkehr. 2 Minuten sind es an dieser Stelle. Blitzer habt ihr uns keine gemeldet. Allen unterwegs eine gute und sichere Fahrt. Kommt gut an.
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2: Ich bin Bernd Hamer und wünsche einen schönen Mittwochabend.

0: gleich 6:12. Hier ist die Visite, die Gesundheitssendung bei Radio Wuppertal 107.4. Ich bin Bernd Hamer. Und bei uns geht es heute um Gefäßerkrankungen und um den sogenannten diabetischen Fuß. Was das ist, erklärt uns Dr. Thilo Traska, Chefarzt der Klinik für Allgemein-, Viszeral- und Gefäßchirurgie am Agaplesion Bethesda Krankenhaus in Elberfeld.
1: Der sogenannte diabetische Fuß ist keine Erkrankung an sich, sondern ist ein Komplex von Problemen und Erkrankungen, die dem Diabetiker halt blühen, wenn er lange genug sein Grundleiden hat und auf einige Dinge nicht achtet. Da bilden sich dann Wunden und entzündliche Prozesse im Bereich der Füße und das ist eine sehr gefährliche Situation.
0: Es gibt also Menschen mit Diabetes mellitus und zwar zumeist Typ 2, von denen es bei uns immer mehr gibt.
1: In den westlichen Industrienationen ist der Diabetes mellitus auf dem Vormarsch. Das, was wir früher Altersdiabetes genannt haben, was es heute leider schon bei Schulkindern gibt, wird immer mehr. Und damit werden eben auch die Komplikationen immer mehr. Je länger so ein Diabetes besteht, desto häufiger sind Komplikationen. Und die können zum Beispiel die Blutgefäße, Stichwort Gefäßverkalkung, betreffen. Die betreffen aber auch die Nerven und machen eben Nervenschädigungen.
0: Ja, und das wiederum kann zu einer fatalen Kombination im Bereich der Füße führen.
1: Die Füße werden nicht mehr so gut durchblutet. Und wenn dort eine Wunde ist oder ein entzündliches Problem, merkt der betroffene Diabetiker das aber nicht so sehr, weil es eben nicht so innerviert ist. Eben, er spürt das womöglich gar nicht. Und deswegen muss er das wissen, dass dieses Problem existiert und muss gewisse Vorsichtsmaßnahmen treffen, damit es nicht zu komplexen Entzündungen, zum Absterben vom Gewebe und eventuell der Notwendigkeit einer Amputation kommt.
0: Ja, und wer jetzt sagt, das habe ich doch schon mal gehört, klingt das nicht so ein bisschen auch wie ein Raucherbein? Ja, so ähnlich.
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1: Auch einer der Risikofaktoren zur Ausbildung von Gefäßverkalkungen. Die führen dann natürlich zu Durchblutungsstörungen, insbesondere im Bereich der Beine. Und deswegen ist die Gefahr für Raucher, ein solches Problem zu bekommen und vielleicht ein Bein zu verlieren, auch ungleich größer als für Nichtraucher. Aber der Diabetes mellitus neben anderen wie Bluthochdruck etc. stellt einen eigenen Risikofaktor dar. Leider kombinieren sich die Risikofaktoren ja häufig mit entsprechend fatalem Ergebnis.
0: Ja. Und das wird gleich weiter unser Thema sein, hier in der Gesundheitssendung bei Radio Wuppertal.
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0: Radio Wuppertal 107.4 mit der Visite und heute dem Thema diabetischer Fuß. Das ist eine Durchblutungsstörung der Beine und Füße aufgrund von Diabetes mellitus. Also das, was man landläufig Zuckerkrankheit nennt. Diabetes ist eine Erkrankung, die, so Dr. Thilo Traska, Chefchirurg im Agaplesia und Bethesda Krankenhaus in Elberfeld, bis zum Verlust der Füße führen kann.
1: Ja, leider kennt man als Gefäßchirurg immer wieder Betroffene, bei denen das irgendwann eben nicht mehr aufzuhalten war. Am besten ist es, immer solche Probleme gar nicht erst entstehen zu lassen. Für den Diabetiker bedeutet das, den Diabetes mellitus, wenn man ihn schon nicht durch Gewichtsreduktion komplett in den Griff bekommen kann, so gut einzustellen, dass Komplikationen nicht oder eben erst viel, viel später auftreten.
0: Und man damit eben den diabetischen Fuß vermeidet, wo die Gefäßverstopfung zum Verlust der Füße und Beine führen kann. Wenn die Probleme aber doch auftreten, ist es wichtig, schnell zu handeln.
1: Wenn wir ein kleines, lokales Problem haben, können wir das meistens durch Wundbehandlung, Antibiotika, Verbesserung der Durchblutung und so weiter in den Griff bekommen, ohne dass größere Operationen erforderlich sind, ohne dass vielleicht eine Amputation erforderlich ist. Oder wenn man amputieren muss, dann ist das vielleicht mal nur der kleine Zeh und wir reden nicht über den Fuß oder das ganze Bein. Und das ist für den betroffenen Patienten ein ganz, ganz kriegsentscheidender Unterschied.
0: Um zu handeln, muss man natürlich das Problem erkennen. Neben regelmäßigen Arztbesuchen können die Betroffenen dabei auch selbst etwas tun.
1: Patienten, die vom Diabetes mellitus betroffen sind, sind gut beraten, zur Diabetikerschulung zu gehen. Da lernt man so einiges, auf was man achten muss. Was die Fußpflege betrifft, was Schuhe betrifft, dass man die zum Beispiel abends kauft, wo die Füße dicker sind und nicht morgens. Und am nächsten Tag passen sie dann im Tagesverlauf nicht.
0: Und man lernt dort auch etwas über die Blutzuckereinstellung.
1: Und damit ist der geschulte Diabetiker meistens viel, viel besser unterwegs im weiteren Verlauf seiner Krankheit und erlebt viel seltener und wenn überhaupt viel später irgendwelche Komplikationen, die für ihn, sein Leben oder zum Beispiel seine Füße bedrohlich sein können.
0: Also Vorsorge nutzen und zur Diabetikerschulung gehen. Mehr zum diabetischen Fuß gibt's in der zweiten halben Stunde der Visite bei Radio Wuppertal 107.4.

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0: bin Sebastian Kaiser. Schönen guten Tag. Die Wupper im Innenstadtbereich von Wuppertal ist jetzt fertig renaturiert. Das teilt der Wupperverband mit. Vor 20 Jahren hatte er angefangen, einzelne Abschnitte des Flusses zwischen Langerfeld und Sonnborn naturnah umzugestalten, da wo er besonders eingeengt ist. Jetzt ist auch der letzte Abschnitt fertig. Auch am Hartufer hat die Wupper jetzt natürlichere Strukturen bekommen, zum Beispiel unterschiedliche Strömungsgeschwindigkeiten und Wassertiefen. Das bedeutet bessere Lebensbedingungen für Fische und andere Lebewesen. Insgesamt hat der Wupperverband 15 Kilometer des Flusses renaturiert. Wie viel das gekostet hat, muss er noch ausrechnen. Die Bildungsgewerkschaft GEW kritisiert die geplante Elternbefragung der Stadt Wuppertal. Die will von Grundschuleltern wissen, auf welche weiterführende Schulform ihre Kinder später gehen sollen. Das soll der Stadt helfen, bedarfsgerecht zu planen. Aber die GEW hält so eine Befragung für unzuverlässig. Leistungen und Interessen der Grundschulkinder verändern sich über die Jahre noch stark, heißt es. Außerdem befürchtet die Gewerkschaft einen hohen Aufwand für die Grundschulen. Sie fordert, bei der Schulplanung nur auf harte Fakten zu setzen, wie aktuelle Übergangsquoten und Anmeldezahlen. Heute berät der Schulausschuss über die Elternbefragung. Die Fahrradstrecke vom Hauptbahnhof zur Uni soll besser werden. Der Verkehrsausschuss hat einen neuen Radfahrstreifen beschlossen. Dafür sollen die Max-Horkheimer Straße und die Straße Oberer Grifflenberg saniert werden. Möglichst noch in diesem Jahr soll es losgehen. Das Ganze kostet 950.000 Euro, weil erst eine neue Asphaltdecke verlegt wird. Gleichzeitig wird die Bushaltestelle Unihalle barrierefrei ausgebaut. Einen Zweirichtungsradweg wird es nicht geben. Das hatte sich die Politik zwar gewünscht, aber die Polizei hat das abgelehnt, wegen des starken Gefälles und einer unübersichtlichen Kurve. Fotos und Links zu unseren Nachrichten in unserer App und auf radiowuppertal.de.
1: Und damit kommen wir jetzt zum Wuppertal-Wetter. Aktuell haben wir 15 Grad in Katernberg und 16 Grad in Kronenberg. Ja, zwischen 11 und 18 Grad wird in den kommenden drei Tagen die Temperatur schwanken. Runter bis auf 11 kann es des Nachts gehen. Tagsüber sind besagte 18 das Maximum. Dazu oft trockenes Wetter. Aktuell wird mit Blick auf die kommenden drei Tage für morgen Abend und Freitagmittag vor Regenschauern gewarnt. Ansonsten sollte es trocken bleiben. Schauen wir mal, was wird. Und damit der Blick auf die Straßen der Region. Da haben wir weiterhin die zwei Gefahrstellen auf der A1 Richtung Dortmund. Erst zwischen dem Kreuz Leverkusen und Burscheid Gefahr durch Gegenstände auf der Fahrbahn und im weiteren Verlauf zwischen Hagen Nord und dem Westhofener Kreuz. Da ist ein liegen gebliebenes Fahrzeug. Der rechte Fahrstreifen ist gesperrt. Staus und Behinderungen gibt es an folgenden drei Stellen noch in der Region. A3 Richtung Oberhausen zwischen Leverkusen-Opladen und Dreieck Langenfeld. Dichter Verkehr 1 Minute plus. A46 Richtung Düsseldorf zwischen Sonnborn und Hahn-Ost, ebenfalls dichter Verkehr, 1 Minute plus. Und die A46 Richtung Kreuz Wuppertal-Nord zwischen Hilden und Hahn-West, 1 Kilometer stockend. Das sind dann 2 Minuten mehr. Blitzer, habt ihr uns keine gemeldet. Allen unterwegs eine gute und sichere Fahrt. Kommt gut an.
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1: Ich bin Bernd Hamer und wünsche einen schönen Mittwochabend.

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0: Quizmasterin Nila sagt immer, dass ich ein schlechter Verlierer und auch ein schlechter Gewinner bin. Da kann was Wahres dran sein. Aber darum geht es mir tatsächlich gar nicht, sondern was jetzt neu drin ist in der Radio Wuppertal Goodie Bag.

0: 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Also beim nächsten Besser gesagt Quiz auf jeden Fall dabei sein.
1: Ja, aber ihr müsst mich schlagen, damit es die Tickets gibt, ne?
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0: Hier ist die Gesundheitssendung bei Radio Wuppertal 107.4 und da geht es heute um Durchblutungsstörungen der Beine aufgrund von Diabetes, meist Typ 2. Das wird diabetischer Fuß genannt, eine Erkrankung, die am Ende zum Verlust der unteren Extremitäten führen kann. Dr. Thilo Traska ist der Chefchirurg im Agaplesia Bethesda Krankenhaus in Elberfeld und sieht den diabetischen Fuß leider immer häufiger.
1: Ja, nun durch die typischen Zivilisationserkrankungen in der freien westlichen Welt wird der Diabetes mellitus mehr. Je öfter wir Diabetes mellitus haben, desto häufiger haben wir eben auch Folgekomplikationen, unter anderem auch im Bereich der Füße.
0: Verhinderbar ist das unter anderem durch Prävention oder nach dem Erkennen des Zuckers durch eine optimale Einstellung.
1: Das gesamtgesellschaftliche Problem kann man nur bedingt in den Griff bekommen. In der Tagespolitik werden da ja so Dinge wie Steuern auf zuckerhaltige Erfrischungsgetränke genannt und so weiter. Ob das letztendlich hilft, das zurückzudrängen, darüber kann ich als Arzt nur spekulieren. Dass zu viel davon konsumiert wird und das auch sicherlich in vielen Bereichen Nachteile Folgen hat, ist unstrittig.
0: Diabetes Typ 2 tritt erst im Laufe des Lebens auf, was es für Betroffene so schwer macht, ihn frühzeitig zu erkennen.
1: Ja, viele Betroffene erkennen das eben halt überhaupt nicht. Wenn man einfach mal einen nüchternen Blutzucker misst, das kann in der Hausarztpraxis, der Apotheke, wie auch immer passieren, und der ist deutlich erhöht, dann gehen die roten Lampen an, dann muss man die Sache verfolgen, abklären und entsprechend einstellen.
0: Zudem gibt es auch so etwas wie Warnsignale. Aber
1: vorher Komplikationen, entzündliche Probleme, vermehrtes Wasserlassen, also Sachen, das kann alles mal ein indirekter Hinweis drauf sein, ist allerdings noch erstmal unspezifisch. Aber wenn der Hausarzt, die Hausärztin sowas hört, dann werden da auch die Ohren aufgespitzt und dann wird man halt auch mal gucken. Und dann wird man sicherlich auch mal Blut abnehmen und schauen, ob da im Bereich Stoffwechselfront alles in Ordnung ist.
0: Und wie gehört, Hausarzt und Apotheke sind dabei sehr hilfreiche Partner. Diabetes mellitus mit der Folge des diabetischen Fußes. Das ist heute unser Thema hier in der Gesundheitssendung. Die gibt's gleich auch wieder zum Nachhören im Netz. Einfach auf radiowuppertal.de unter Programm und Mediathek auf die Visite klicken.

0: Radio Wuppertal 107.4 mit der Visite. Und wir laden jetzt schon einmal ein zu einem wichtigen Termin Anfang Oktober. Der Oktober, der heißt ja auch Pinktober, weil da dann ganz besonders auf das Thema Brustkrebs aufmerksam gemacht wird. Viele Aktionen finden dann auch in Wuppertal statt, unter anderem am 7. Oktober der pinke Kaffeeklatsch in der Cafeteria des Bethesda Krankenhauses in Elberfeld. Ab 14 Uhr wird an der Heinstraße der Tag der offenen Tür gefeiert. Dr. Jörg Fallbrede, Chefarzt der Klinik für Frauenheilkunde und Geburtshilfe und Leiter des Brustzentrums, lädt zusammen mit seinem Team zum Besuch ein. Es gibt verschiedene Vorträge und Aktionen, eine Modenschau mit funktioneller Mode, Dessous und Bademode, Übungen für zwischendurch und. Das Ganze bis 18 Uhr. Ein Besuch lohnt sich auf jeden Fall. Am Nachmittag des 7. Oktober beim pinken Kaffeeklatsch in der Cafeteria des Bethesda Krankenhauses an der Heinstraße in Elberfeld. Und das war's für heute von der Visite, der Gesundheitssendung bei Radio Wuppertal 107.4. Mein Name ist Bernd Hamer. Schönen Mittwochabend noch.
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1: Mit Malte Albrecht, guten Abend. Möglicherweise war es heute ein guter Tag für Friedrich Merz. Die 8 CDU-Ministerpräsidenten, darunter NRW-Landeschef Wüst, haben sich geschlossen hinter den Bundeskanzler gestellt. Sie wollen die Debatte über seine politische Zukunft beenden. In einer gemeinsamen Erklärung schreiben sie, jetzt zählen Geschlossenheit und politisches Handeln statt Personaldiskussionen. Ein Regierungssprecher in Berlin wies Berichte zurück, Merz habe selber um die Erklärung gebeten. Weitere Infos hat Zoe Tassovali.
2: Die Ministerpräsidenten schreiben, Vertrauen kommt zurück, wenn die Politik Probleme löst, die die Menschen im Alltag beschäftigen. Dafür brauche es unter anderem eine stabile Regierung und einen klaren Kurs. Doch genau der fehlt vielen Menschen gerade bei Kanzler Merz und auch die Problemlösung stockt. Wegen der hohen Spritpreise hat er schnelle Entlastungen angekündigt. Wie die aussehen sollen, ist aber noch völlig offen. Die SPD will einen Spritpreisdeckel und eine Steuer auf besonders hohe Krisengewinne der Mineralölkonzerne. Merz lehnt diese Steuer ab.
1: Auch Verbraucherschützer haben sich in die Diskussion eingeschaltet. Der Verbraucherzentrale Bundesverband will nicht nur Entlastungen bei den Spritpreisen. Die Menschen litten nun schon seit Monaten in verschiedenen Lebensbereichen unter hohen Energiepreisen, sagte Verbandschefin Popp der NOZ. Sie forderte, die Energieversorgung krisenfester aufzustellen. Und jetzt weitere Nachrichten im Überblick.

0: Bei einer Razzia gegen Steuerbetrug haben rund 800 Einsatzkräfte Wohnungen und Geschäftsräume in NRW, Hessen und Belgien durchsucht. Nach Angaben der Behörden wird gegen 50 Verdächtige ermittelt. Sie sollen über ein Netz von Scheinfirmen Bargeld gewaschen und mehr als 60 Millionen Euro an Steuern und Sozialabgaben hinterzogen haben. Bei den Durchsuchungen gab es 4 Festnahmen. Im Wohnungsbau wächst die Zuversicht. Das Geschäftsklima in der Branche hat sich im August spürbar verbessert, meldet das Münchner IFO-Institut. Demnach klagen zwar viele Betriebe weiterhin über fehlende Aufträge und Stornierungen, aber die steigenden Baugenehmigungen lassen die Unternehmen wieder optimistischer in die Zukunft blicken. In NRW arbeiten immer noch vergleichsweise wenige Frauen in Führungspositionen. Ihr Anteil lag letztes Jahr bei 28,9%, sagen die Landesstatistiker. Damit lag NRW unter dem Bundesschnitt und unter dem Durchschnitt in der EU. Den Spitzenplatz belegt Schweden mit 44,4% Frauen in Führungspositionen. Über eine geplante Zuckersteuer auf Getränke wie Colas und Limonaden wird gerade viel diskutiert. Ärztepräsident Reinhardt möchte aber darüber hinaus noch weitere finanzielle Anreize für eine gesündere Ernährung. Er schlägt vor, Lebensmittel unterschiedlich zu besteuern, je nachdem, wie gesund sie sind. So sollten für stark verarbeitete Produkte mit viel Zucker, Salz oder Fett höhere Steuern gelten als für gesunde Alternativen. Das sei keine Bevormundung, sondern verantwortungsvolle Vorsorge, sagt der Chef der Bundesärztekammer. Ungesunde Ernährung wie etwa auch Alkohol, Rauchen und zu wenig Bewegung sei eine der erwiesenen Ursachen für zum Beispiel Übergewicht und Folgen wie Diabetes. Und das waren die Nachrichten mit Maite Albrecht.
1: Das Wetter.
2: Das ist stellenweise nicht so gemütlich heute Abend. Es ziehen Schauer durch, auch kräftige Gewitter können sich bilden. Die klingen in der Nacht langsam ab. Morgen ist es dann erst trocken bei 18 bis 20 Grad. Richtung Nachmittag ziehen dann wieder neue Schauer durch. So geht es dann auch in den nächsten Tagen weiter.
1: NRW Verkehr.
2: Der Blick auf die Autobahn, das sind die längsten Staus. Wir fangen an mit der A1 Köln-Münster. Zwischen Schwerdt und Unna dauert es 8 Minuten länger, 2 Kilometer Stau da. Dann A2 Hannover-Dortmund zwischen dem Kreuzbad Oeynhausen und Flotow West. 1 Kilometer Stau, 8 Minuten dauert es auch da länger. A4 Aachen-Köln, hier staut sich zwischen Kreuz Köln-West und Köln-Klettenberg. In 12 Minuten seid ihr durch, 3 Kilometer Stau. Dann A42 Dortmund-Kamp-Lindfort zwischen Duisburg-Berl und Moers-Nord. 2 Kilometer, 20 Minuten plus. Und noch die A57 Köln-Nimwegen zwischen Krefeld-Oppum und Krefeld-Gartenstadt. 1 Kilometer Stau, 8 Minuten plus. Natascha Wittmack hier. Gleich schalten wir mal rüber nach Manchester zu der Kollegin Annick Manoukian und dem Musiker Iggy Kelly. Die sind ja immer noch im Studio und arbeiten da an unserem neuen Lichtblicke-Song, beziehungsweise sie versuchen es, muss man sagen. Vorhin war das Studio ja besetzt von Tom Gregory, der hat da neue Musik aufgenommen. Wir hören mal, wie sie da so vorankommen.
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2: Das machen wir nach 3 Songs. Eros Ramazzotti habe ich für euch, der verschönt uns hier den Abend. Leonie mit Don't Worry und den Anfang macht Lola Young mit Messi.

0: Eros Ramazzotti. Hier am Mittwochabend. So, jetzt hören wir mal, wie es mit unserem Lichtblicke-Song aussieht.
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0: Annick Manocchion ist ja zusammen mit Iggy Kelly in Manchester und arbeitet fleißig an dem Lichtblicke-Song. Oder sie versuchen es zumindest. Ne? Vorhin war ja das Studio blockiert, weil Tom Gregory da was aufgenommen hat. Annick, was hat Tom Gregory da gemacht? Kommt bald neue Musik von ihm, oder was?
2: Also, das haben wir natürlich auch direkt gefragt. Also, aha, er meinte halt, er darf das leider noch gar nicht so richtig sagen.
0: Ach,
2: aber ich sag mal so, wir durften eben schon mal reinhören.
0: Ich wollte gerade sagen, du hast heimlich an der Tür gelauscht, ne?
2: Ja, natürlich. Das, was wir gehört haben, war sehr schön. Also, von daher, vielleicht hat es sich ja auch gelohnt, dass wir jetzt hier heute ausgebremst wurden.
0: Ja, so, das hoffe ich doch wohl. Ist denn Tom Gregory mittlerweile fertig da jetzt im Studio? Könnt ihr weitermachen?
2: Erst jetzt in diesem Moment ist er fertig.
3: Genau. Es wird aber heute eine Late-Night-Session. Deswegen, also, wir werden jetzt gucken, dass wir vielleicht nochmal einen Kaffee oder was anderes besorgen.
2: Ich hab vorhin schon erzählt, dass wir ins Pub gehen.
3: Ja, okay.
0: Ja, ich wollte gerade sagen. Also, ja, ihr trinkt euch warm im Pub, ne? Das habe ich richtig verstanden.
3: Abwarten und Bier trinken.
2: Genau, das wird dann eine kurze Nacht. Aber was willst du machen, ne? Ja. Müssen wir durchziehen.
0: Wir sind ja hier unter uns. Ich weiß, es ist ein ganz streng geheimes Projekt, aber wir sind hier ja jetzt nur zu dritt. Es hört ja sonst keiner zu. Jetzt tease doch mal so 3 Sekunden, 5 Sekunden aus dem Song.
2: Singen?
0: Ja, klar.
3: Ja, die Frage ist, welcher Teil?
2: Welcher Teil, genau.
0: Ja,
2: welcher,
0: ja,
2: Teil,
0: den
2: welcher,
0: besten.
3: Aber ich kann ja zusammen dieses little. Nee, es ist viel höher. Oh Gott, wir sind ja so unprofessionell.
2: Oh nein, du musst uns vorwarnen.
3: Wir waren den ganzen Tag nicht im Studio, wir sind noch nicht im Blut.
0: Ach, wisst ihr was, ich nehme das so, ne? Und wir denken uns dann einfach, dass das ein bisschen höher ist.
3: Aber wenn es jemand hinkriegt, dann herzlichen Glückwunsch.
2: Ja.
0: Dann will ich euch mal nicht weiter davon abhalten, weiterzumachen, weil Tom Gregory ist ja jetzt endlich aus dem Studio raus.
2: Also anzufangen heute, meinst du, ne?
0: Genau, dass ihr anfangen könnt. Alles klar, dann viel Spaß noch euch beiden, ja?
2: Dankeschön, hier noch schöne Sendung. Tschüss.
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0: Der Mittwoch geht recht ostelig zu Ende. Schauer und einzelne Gewitter ziehen durch. In der Nacht klingen die langsam ab. Und morgen am Donnerstag ist es dann erst trocken und bewölkt. Die Temperaturen steigen auf 18 bis maximal 20 Grad. Im Tagesverlauf ziehen dann neue Regenwolken durch. Und besonders am Abend kommen dann auch kräftigere Schauer runter.
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0: Der Blick auf die Autobahn. A1 Köln-Münster zwischen Schwerdt und Unna staut es sich auf 3 Kilometern. 12 Minuten braucht ihr, dann seid ihr durch. Nochmal A1 Dortmund-Köln jetzt zwischen Kreuz Wuppertal-Nord und Wuppertal-Langerfeld. 1 Kilometer Stau, 10 Minuten plus da. Kommen wir zur A2 Hannover-Dortmund zwischen Porta-Westfalica und Herford-Ost. Knappe 25 Minuten braucht ihr da, länger 4 Kilometer Stau. A4 Aachen-Köln zwischen dem Kreuz Köln-West und Köln-Klettenberg 2 Kilometer Stau, 5 Minuten plus. Und noch die A57 Köln-Nimwegen zwischen Krefeld-Oppum und Krefeld-Gartenstadt 3 Kilometer Stau, 12 Minuten plus. Ja, kommt gut durch und hoffentlich bald an, lieber Autofahrer. Ich bin Natascha Wittmark, hallo zusammen.
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0: Ihr hört es, ne? Roxette ist das jetzt hier. It must have been love. Und gleich hört ihr neue Musik hier von Katy Perry. Watch it burn.

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0: Lost Frequencies mit Reality habt ihr gehört. 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
1: Ich bin Babit Büchner. Die Bundesregierung will härter gegen den Missbrauch von Sozialleistungen in Deutschland vorgehen. Sie hat dafür einen 10-Punkte-Plan erarbeitet, der bis zum Ende des Jahres umgesetzt werden soll. Wie schon im Koalitionsvertrag angekündigt, sollen Anreize reduziert werden, in die Sozialsysteme einzuwandern. Unter anderem soll auch die Grundsicherung beendet werden, wenn jemand mit vollstreckbarem Haftbefehl gesucht wird. Die EU-Kommission will Kinder unter 13 Jahren in Zukunft von sozialen Netzwerken wie TikTok und Instagram komplett fernhalten. Ein eigenes Konto soll erst ab 15 Jahren erlaubt sein, sagte EU-Kommissionspräsidentin Ursula von der Leyen.
2: Keine Social-Media-Konten unter 13 Jahren, danach auch erstmal nur Mini-Konten unter elterlicher Aufsicht mit Einschränkungen und generell weniger Funktionen, die Kinder und Jugendliche süchtig nach Social Media machen können. Diese Vorstöße der EU gelten aber nicht sofort. EU-Parlament und Mitgliedsländer müssen sich erst damit befassen und sich einigen. Grundsätzlich kann Deutschland auch eigene Regeln erlassen, auch früher. Bildungsministerin Karin Prien hat Vorschläge für Oktober angekündigt. Die großen Plattformen zu Maßnahmen verpflichten kann aber nur die EU-Kommission. Aus Berlin, Ronny Thorau.
1: Die Sterblichkeit durch Herzkrankheiten ist in Deutschland erneut leicht zurückgegangen. Das geht aus dem aktuellen Bericht der Deutschen Herzstiftung hervor. Besonders deutlich war der Rückgang bei der koronaren Herzkrankheit, der Grunderkrankung des Herzinfarkts.
3: Bei der koronaren Herzkrankheit sank die Sterberate 2024 innerhalb eines Jahres um mehr als 7%. Die Deutsche Herzstiftung führt das unter anderem auf Fortschritte bei Diagnostik, Therapie und Rehabilitation zurück. Sorgen macht den Medizinern allerdings weiter die deutlich schlechtere Prognose von Frauen nach einem Herzinfarkt. Gut 14% der Patientinnen starben, bei den Männern waren es 10%. Thomas Bliskin, Nachrichtenredaktion.
1: Der Bundesgericht

0: Der Gerichtshof hat heute damit begonnen, den milliardenschweren Rechtsstreit um die Lieferung von Schutzmasken zu Beginn der Corona-Pandemie zu prüfen. Am Anfang waren die Masken knapp und der Bund hatte viel Geld geboten. Als sich mehr Firmen beteiligten als gedacht, war die Annahme zum Teil verweigert worden. Ein Urteil soll Mitte Dezember verkündet werden. Und das waren die Nachrichten mit Babette Büchner.
1: Das Wetter.
2: Und da merkt man, wir sind im Herbst, sowas von. Es ist regnerisch heute Abend, teils ziehen auch kräftige Gewitter mit Starkregen und Hagel durch. Der Donnerstag geht dann erst trocken los. Zwischendurch kann sich auch mal die Sonne zeigen. Im Tagesverlauf ziehen dann aber neue Schauer durch. Besonders am Abend werden die auch kräftiger. Und dazu bekommen wir ähnliche Temperaturen wie heute. 18 bis maximal 20 Grad sind drin.
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2: Das sind die Staus mit der längsten Stauzeit. A1 Dortmund-Köln zwischen Kreuz Wuppertal-Nord und Wuppertal-Langerfeld. 1 Kilometer, knappe 20 Minuten dauert es länger. A2 Hannover-Dortmund zwischen dem Kreuz Bad Oeynhausen und Herford-Ost. 3 Kilometer Stau, gute 20 Minuten braucht ihr da. Dann A3 Arnheim-Oberhausen zwischen dem Kreuz Oberhausen und Oberhausen-Holten. 1 Kilometer, 11 Minuten plus. A4 Aachen-Köln zwischen Köln-Poll und dem Kreuz Köln-Gremberg. 1 Kilometer, 6 Minuten kommen oben drauf. Und noch die A57 Köln-Nimwegen zwischen Krefeld-Zentrum und Krefeld-Gartenstadt. 2 Kilometer, 8 Minuten plus. Das Usselwetter draußen, ne? Da arbeiten wir jetzt gegen an mit Michiko von DJ Goja. Karibik, Strand unter Palmen bei 30 Grad in Musikform, meiner Meinung nach.
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2: Ja, die hört ihr direkt hier nach Maroon 5 mit Girls Like You. Einen schönen Abend zusammen. Ich bin Natascha Wittmark.

0: Santos. Aufmerksame The Voice of Germany-Fans werden diese Stimme jetzt wahrscheinlich sofort erkennen, denn sie hat die Staffel vor 3 Jahren gewonnen. Malou Lovis kommt aus der Nähe von Münster und ist jetzt mit neuer Musik wieder da. Chameleon heißt ihre neue Single, ja, so wie das Tier, hat sie als Metapher genutzt. Ein Chameleon, das ist ja sehr anpassungsfähig. Und Malou Lovis hat auch so das Gefühl, in der Gesellschaft sich anpassen zu müssen, und zwar ein bisschen zu sehr. Ja, sie singt, sie hat das Gefühl, ihre Identität zu verlieren, weil sie sich so verbiegen muss, um in dieser Gesellschaft Platz zu haben. Und das schafft sie nicht, denkt sie. Also ihr merkt schon, das ist eine sehr persönliche Nummer. Und das hört man auch. Das ist Chameleon von Malou Lovis.
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0: Wetter.
1: Es ist nicht ganz so gemütlich heute Abend, ne? Teils kräftige Schauer und Gewitter ziehen durch, die klingen aber später ab. Und morgen ist es erst trocken, Richtung Abend ziehen dann aber neue Regenwolken durch und es wird dann auch wieder nass. Dazu bekommen wir 18 bis maximal 20 Grad in der Spitze.
0: NRW Verkehr.
1: Ja, ein paar Staus gibt's noch. A1 Dortmund-Köln zwischen Kreuz Wuppertal-Nord und Wuppertal-Langerfeld. 1 Kilometer, 7 Minuten dauert's länger. A2 Hannover-Dortmund zwischen dem Kreuz Bad Oeynhausen und Herford-Ost. 2 Kilometer, gute 10 Minuten müsst ihr mehr einrechnen. A3 Arnheim-Oberhausen zwischen dem Kreuz Oberhausen und Oberhausen-Holten. 1 Kilometer, 10 Minuten plus. Dann A4 Aachen-Köln zwischen dem Kreuz Köln-West und Köln-Eiffeltor. 2 Kilometer, 5 Minuten kommen oben drauf. Dann die Gegenrichtung A4 Aachen-Köln zwischen Kreuz Köln-Süd und Kreuz Köln-Gremberg. 2 Kilometer, 7 Minuten plus. Und noch die A57 Köln-Nimwegen zwischen Krefeld-Zentrum und Krefeld-Gartenstadt. Da braucht ihr 9 Minuten länger, 1 Kilometer Stau. Ihr müsstet so sehen, ne? Wenigstens sitzt ihr im Auto und nicht daneben. Das wäre noch ungemütlicher bei dem Wetter.
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1: Klugscheißerei ist ja eigentlich nicht so eine nette Charaktereigenschaft. Aber Teddy Swims ist mir trotzdem irgendwie sehr sympathisch. Weiß auch nicht warum. Ich habe den noch nie kennengelernt bisher. Aber irgendwie habe ich das Gefühl, der könnte sehr nett sein. Vielleicht gerade, weil er so ehrlich ist und zugibt, dass er ein Besserwisser ist. Und dass er auch daran arbeiten muss. Das ist er mit Mr. Know-It-All.

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0: Habt ihr es mitbekommen? Auf Helgoland droht die Apokalypse, also quasi. Da wird morgen das Internet abgeschaltet. Für etwa 10 Stunden. Da wird nämlich ein Hochseekabel neu verlegt und dafür müssen die Bewohner vom Netz genommen werden. Wäre das für euch schaffbar, so ein Tag ohne Internet?
1: Langweilig.
2: Wird halt vielleicht schwierig mit Studium, weil ich studiere, weil alles ist mittlerweile online, weißt du, aber ansonsten...
3: Ich komme gut klar.
4: Ah, ist ja mal ein Segen, ne? Stellt auf einmal vielleicht fest, dass es schönere Dinge gibt, ne?
5: Ich würde rausgehen, schön die Natur genießen, Spaß haben.
6: Lesen. Ja, das mache ich sowieso schon sehr viel. Also es würde mich gar nicht davon abhalten, dann noch mehr zu lesen.
7: Ich glaube, wenn das drumherum kein Internet hat und kein sozialer Druck entsteht, würde ich das vielleicht sogar gar nicht vermissen. Vielleicht wäre das sogar was Gutes.
8: Wenn wir jetzt nur über Tage reden, dann ist okay. Aber wenn das jetzt über Wochen hinweg wäre, das wäre schon schwer. Aber sonst würde das, glaube ich, sogar eher gut tun als schlecht tun, ja.
0: Ihr seid so gut. Ich sag's ganz ehrlich, ich finde das gar nicht so einfach, weil ich mache irgendwie alles online. Beziehungsweise braucht das Internet, ne? Stream, Podcast, Musik hören. Ich könnte, glaube ich, nicht mal meinen Saugroboter starten ohne Internet. Naja, hoffentlich wird das Wetter morgen auf Helgoland besser als hier heute Abend. Dann könnte man die 10 Stunden zur Not mit Spazierengehen füllen. Das wird auch ich schaffen.
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1: Ich bin Babette Büchner. Wie sollen die Entlastungen bei den hohen Spritpreisen aussehen? Bundeswirtschaftsministerin Katharina Reiche schlägt vor, die Mehrwertsteuer für Kraftstoffe vorübergehend zu senken. Von 19% auf 7%.
2: Die Regierung berate gerade, was schnell und spürbar helfe gegen die hohen Spritpreise, so Reiche. Der Vorteil einer Mehrwertsteuersenkung auf Sprit aus Sicht der Wirtschaftsministerin, sie würde sofort mit der Einführung wirken. Die SPD macht sich eher für einen Spritpreisdeckel und eine Übergewinnsteuer für Mineralölkonzerne stark. Beides lehnt Reiche ab. Ein Spritpreisdeckel, so Reiche, sei schon in anderen Ländern gescheitert und eine Übergewinnsteuer mit rechtlichen Unsicherheiten behaftet. Aus Berlin, Ronny Thorau.
1: Die Bundesregierung will härter gegen den Missbrauch von Sozialleistungen in Deutschland vorgehen. Sie hat dafür einen 10-Punkte-Plan erarbeitet, der bis zum Ende des Jahres umgesetzt werden soll. Wie schon im Koalitionsvertrag angekündigt, sollen Anreize reduziert werden, in die Sozialsysteme einzuwandern. Unter anderem soll auch die Grundsicherung beendet werden, wenn jemand mit vollstreckbarem Haftbefehl gesucht wird. Die US-Notenbank hebt wegen der hartnäckig hohen Inflation zum ersten Mal seit 3 Jahren den Leitzins an. Die Zinsspanne steigt um 0,25 Prozentpunkte, teilte die Federal Reserve mit. Notenbankchef Kevin Warsh gerät damit auf Konfrontationskurs mit Donald Trump. Der US-Präsident fordert seit langem niedrigere Leitzinsen. Feiern ohne Angst? Nach Schockmomenten auf der überfüllten Wiesn im vergangenen Jahr soll nun einiges anders werden auf dem Oktoberfest. Heute wurde ein neues Sicherheitskonzept vorgestellt.
3: Wenn sich auf der Wiesn zu viele Menschen an einer Stelle sammeln, soll das nun früher auffallen. Die Kameras auf dem gesamten Gelände liefern Bilder an die neue Sicherheitszentrale. Mit künstlicher Intelligenz werden dann sogenannte Heatmaps entstehen, die zeigen, wo sich größere Menschenmengen bilden. Zusätzlich beobachten speziell geschulte Crowdspotter die Lage und stehen mit Festleitung und Behörden in Kontakt. Rund 600 Polizisten und zahlreiche Security-Kräfte sind im Einsatz. Aus München Fabian Schaffer.
1: Das Oktoberfest startet am Samstag. Und das waren die Nachrichten mit Babette Büchner.
4: Das Wetter.
5: Das ist stellenweise nicht so gemütlich heute Abend. Es ziehen Schauer durch, auch kräftige Gewitter können sich bilden. Die klingen in der Nacht langsam ab. Morgen ist es dann erst trocken bei 18 bis 20 Grad. Richtung Nachmittag ziehen dann

0: wieder neue Schauer durch. So geht's dann auch in den nächsten Tagen weiter.
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0: Das sind die Staus. A2 Hannover-Dortmund zwischen dem Kreuz Bad Oeynhausen und Herford Ost. 1 Kilometer, 9 Minuten dauert es länger. A3 Arnheim-Oberhausen zwischen dem Kreuz Oberhausen und Oberhausen-Holten auch 9 Minuten plus, auch 1 Kilometer Stau. Dann A4 Aachen-Köln zwischen dem Kreuz Köln-Süd und Kreuz Köln-Gremberg. 2 Kilometer, knappe 20 Minuten braucht er da durch. A52 Düsseldorf-Essen zwischen Breitscheid und Essen-Kettwig. 7 Minuten plus, 1 Kilometer. Und noch die A57 Köln-Nimwegen zwischen Krefeld-Zentrum und Krefeld-Gartenstadt. Auch 1 Kilometer Stau, 8 Minuten plus. Natascha Wittmack hier. Ja, draußen ist es nicht so gemütlich, ne? Deshalb retten wir uns dahin, wo es trocken ist, ins Kino. Wir schauen gleich mal, was es da diese Woche so Neues zu gucken gibt.
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0: Nach 3 Songs, und zwar kommen die von Michael Schulte, den Toten Hosen und ihr hört es, Ronan Keating.

0: Michael Schulte. Oh, I burn for your love. 5 a.m. Jetzt schauen wir mal, was es im Kino so Neues zu gucken gibt diese Woche mit unserem Kinoexperten Jörg Albrecht. Einmal wird's sportlich. Wir gehen nach Rom 1960 im Film Adams 8 und da wird ja sich in die Riemen gelegt.
1: So ist es. Es wird gerudert. Und wer sich immer schon gefragt hat, warum der Deutschlandachter seit Jahrzehnten das Flaggschiff im Rudersport ist, der bekommt darauf jetzt in Adams 8 die Antwort.
2: Wo man herkommt, ist belanglos. Wichtig ist, wo man hin will.
3: Wo wollen Sie denn hin, wenn ich fragen darf?
2: Naja, da, wo jeder hier hin will. Zu den Olympischen Spielen nach Rom.
1: Ein ambitioniertes Ziel, das sich Rudertrainer Karl Adam da in den 1950er Jahren steckt. Als er dann aber mit seinem Team die ersten nationalen Wettbewerbe gewinnt, sieht die Sache schon anders aus. Doch Olympia ist natürlich noch mal eine ganz andere Nummer, denn international sind die Deutschen nur Außenseiter.
2: Am Ende müsst ihr einfach rudern wie eine einzige hochtourige Maschine.
0: Ja, dann, aber Spoiler, der Achter ist dann ja Olympiasieger geworden 1960. Ne? Also ist Adams 8 so eine klassische Underdog-Geschichte?
1: Ja, eine mit den üblichen Zutaten. Da ist das Team, auf das keiner auch nur einen einzigen Cent setzen würde. Da ist ein Trainer ohne jede Erfahrung. Es gibt Gegenwind, die üblichen Rückschläge und am Ende dann das große Finale gegen den übermächtigen Rivalen. So vorhersehbar diese Art Film auch ist, Adams 8 ist richtig gut. Auch ein Verdienst übrigens von Oliver Masucci als Karl Adam.
0: Dann heißt es auch mal wieder Resident Evil im Kino. Ist ja jetzt keine originelle Idee.
1: Nee, vor allem deswegen schon nicht, weil es vor ein paar Jahren schon einen Reboot gab, also eine Neuauflage von Resident Evil. Die war überhaupt nicht gut, also versucht man es jetzt einfach nochmal. Diesmal mit einer neuen, einer eigenständigen Story. Im Zentrum der Geschichte ein Kurierfahrer, der den neuesten Auftrag besser nicht angenommen hätte.
4: Hey, hast du Zeit für noch eine Lieferung?
5: Nein, für heute bin ich fertig.
4: Liegt nicht in der Zone, also doppelte Bezahlung.
5: Kann ich machen.
1: Ich glaube, niemand hat nach einem neuen Resident Evil verlangt. Aber da man mit Zack Cregger, den Regisseur von Weapons und Barbarian, engagiert hat, ist das Reboot diesmal ein kleiner, feiner Horrortrip geworden.
0: Und den könnt ihr euch angucken oder eben Adams 8 starten beide diese Woche im Kino. Danke, Jörg Albrecht, für den Überblick.
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0: Der Mittwoch geht recht ostelig zu Ende. Schauer und einzelne Gewitter ziehen durch. In der Nacht klingen die langsam ab. Und morgen am Donnerstag ist es dann erst trocken und bewölkt. Die Temperaturen steigen auf 18 bis maximal 20 Grad. Im Tagesverlauf ziehen dann neue Regenwolken durch. Und besonders am Abend kommen dann auch kräftigere Schauer runter.
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0: Hier staut es sich noch. A2 Hannover-Dortmund zwischen Kreuzbad Oeynhausen und Herford-Ost 1 Kilometer, 9 Minuten dauert es länger. A3 Arnheim-Oberhausen zwischen dem Kreuz Oberhausen und Oberhausen-Holten auch 1 Kilometer Stau, da seid ihr in 7 Minuten durch. Kommen wir zur A4 Aachen-Köln zwischen Kreuz Köln-Süd und Köln-Poll 2 Kilometer Stau, gute 20 Minuten müsst ihr da mehr einrechnen. 44 Dortmund-Kassel zwischen Kreuz Winneberg-Haren und Lichtenau. 1 Kilometer Stau, da seid ihr in 5 Minuten durch. Und noch die A52 Düsseldorf-Essen zwischen Breitscheid und Essen-Kettwig. 1 Kilometer, 11 Minuten plus. Jetzt habe ich hier Musik aus Hamburg. Tiffany Harris, Vertigo. Ich bin Natascha Wittmark. Hallo zusammen.
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1: Ich bin Diana Kramer. Wie sollen die Entlastungen bei den hohen Spritpreisen wirklich aussehen? Bundeswirtschaftsministerin Katharina Reiche schlägt vor, die Mehrwertsteuer für Kraftstoffe vorübergehend von 19% auf 7% zu senken. Eine solche Senkung könnte dort ansetzen, wo die Belastung unmittelbar spürbar sei, nämlich direkt an der Zapfsäule, sagte sie am Rande eines G20-Energieministertreffens in den USA. Einen Spritpreisdeckel oder eine Übergewinnsteuer auf Extraprofite der Mineralölkonzerne lehnt sie ab. Die 8 CDU-Ministerpräsidenten haben sich in der Debatte um die politische Zukunft von Friedrich Merz hinter dem Bundeskanzler gestellt. Nach Tagen der Zurückhaltung erteilen sie Personaldiskussionen in einer gemeinsamen Erklärung eine klare Absage.
2: Nach all den Widerworten, etwa in der Rentenfrage, dürften die warmen Worte der Länderchefs so kurz vor den beiden Wahlen am Wochenende Balsam für die Seele des Kanzlers sein. Aber dass es die Ministerpräsidenten überhaupt für notwendig erachten, ein solches Unterstützerschreiben aufzusetzen, sorgt zumindest für Fragen. Unter anderem die, ob Merz vielleicht selbst um das Papier gebeten haben könnte. Nein, versichert das Kanzleramt, hat er nicht. Thomas Bleskin, Nachrichtenredaktion.
1: Die EU-Kommission will den Zugang zu sozialen Netzwerken für Kinder unter 13 Jahren in Deutschland und anderen Mitgliedsländern beschränken. Das kündigte EU-Kommissionspräsidentin Ursula von der Leyen im EU-Parlament in Straßburg an.
3: Keine Social-Media-Konten unter 13 Jahren, danach auch erstmal nur Mini-Konten unter elterlicher Aufsicht mit Einschränkungen und generell weniger Funktionen, die Kinder und Jugendliche süchtig nach Social Media machen können. Diese Vorstöße der EU gelten aber nicht sofort. EU-Parlament und Mitgliedsländer müssen sich erst damit befassen und sich einigen. Das kann Monate oder sogar Jahre dauern. Grundsätzlich kann Deutschland auch eigene Regeln erlassen, auch früher. Bildungsministerin Karin Prien hat Vorschläge für Oktober angekündigt. Die großen Plattformen zu Maßnahmen verpflichten, kann aber nur die EU-Kommission. Onni Thorau, Berlin.
1: Die US-Notenbank hebt wegen der hartnäckig hohen Inflation zum ersten Mal seit 3 Jahren den Leitzins an. Die Zinsspanne steigt um 0,25 Prozentpunkte, teilte die Fed mit, und sie geht damit auf Konfrontationskurs zu Donald Trump. Der US-Präsident fordert seit langem niedrigere Leitzinsen. Für das laufende Jahr rechnet die Zentralbank mittlerweile mit einer Teuerungsrate von 3,7%. Und das waren die Nachrichten mit Diana Kramer.
4: Das Wetter.
5: Die letzten Schauer und Gewitter klingen langsam ab jetzt in der Nacht. Der Donnerstag startet dann bewölkt, aber erst trocken. Zwischendurch kann auch mal die Sonne vorgucken. Am Abend ziehen dann neue Schauer durch. Dazu bekommen wir 18 bis 21 Grad.
4: NRW Verkehr.
5: 3 Staus sehe ich hier noch. Der erste ist auf der A2 Hannover-Dortmund zwischen dem Kreuzbad Oeynhausen und Herford-Ost. 1 Kilometer lang, in 3 Minuten seid ihr durch. A3 Arnheim-Oberhausen zwischen Kreuz, Oberhausen und Oberhausen-Holten. Auch 1 Kilometer Stau, da seid ihr in 2 Minuten durch. Und noch die A4 Aachen-Köln zwischen Kreuz Köln-Süd und dem 3 Köln-Holmar. 3 Kilometer Stau, da braucht ihr 11 Minuten länger. Kurz nach 10 haben wir es. Ich bin Natascha Wittmack. Einen schönen Abend zusammen. Becky G. zusammen mit Top.

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3: David Copperfield, der Michael Jordan der Magier, der Oberzauberer von Ost, der Ehrendoktor von Hogwarts, der ehrlichste aller Brother. Ja klar, der konnte durch die chinesische Mauer gehen, der hat Dinge verschwinden lassen wie die Freiheitsstatue, ein Waggon vom Orient Express, ein Jet, der ist über den Grand Canyon geflogen. Das ist schon alles ziemlich cooler Scheiß. Aber welchen Trick ich bis heute nicht verstehe, wie der Claudia Schiffer damals klargemacht hat. Weil bei dem hätte ich ja gedacht, so eine wie der kriegt die Houdini. Kleiner Magierwitz. Aber wenn er es geschafft hat, dann bestimmt so. Hi, ich simsalabim Zauberer. Abracadabra Lust auf ein bisschen Hokuspokus? Oder vielleicht war es auch andersrum und sie hat ihn verzaubert, weil die Magie, die könnte ich wenigstens verstehen. Trotzdem, Zauberer sein ist natürlich super praktisch. Kriegst ein Knöllchen, zack, lässt du verschwinden. Oder du kannst Dinge zersägen. Muss ja nicht immer gleich eine Jungfrau sein. Ich meine, ich würde mich schon freuen, wenn ich mein Brötchen morgens ohne Krümmeln durchkriege. Also immer dran denken, was meine Oma immer gesagt hat. Wenn du was willst, sag einfach das Zauberwort mit 2 T. Genau, aber flott.
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0: Das Wetter.
1: Jetzt in der Nacht ziehen die letzten Schauer langsam ab. Morgen ist es dann größtenteils trocken, zumindest erst. Richtung Abend ziehen aus den Niederlanden neue Regenwolken rüber. Und am Abend können dann auch kräftigere Schauer runterkommen. Dazu bekommen wir 18 bis 21 Grad.
0: NRW Verkehr.
1: Ein bisschen staut es sich noch auf der A4 Aachen-Köln zwischen dem Kreuz Köln-West und Köln-Klettenberg. 1 Kilometer, 3 Minuten braucht ihr da länger. Und auf der A45 Gießenhagen staut es sich zwischen Drolzhagen und Meinerzhagen auf 3 Kilometern. Da seid ihr in 10 Minuten durch. Demokratie braucht viele Stimmen. Das hört man diese Woche ja in vielen Medien, auch bei uns. Wir haben uns der bundesweiten Aktion angeschlossen. Deshalb machen wir Demokratie diese Woche bei uns zum großen Thema. Gleich hören wir auch schon mal in einen Podcast rein. Ganz exklusiv, der ist nämlich noch gar nicht draußen. Aber in dem Podcast geht es auch um das große Thema Demokratie. Da schauen wir nämlich mal bei uns in der Region, was wird eigentlich da für die Demokratie getan, direkt vor Ort. Gleich hört ihr mehr dazu.
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0: Und lebt vom offenen Austausch von kritischen Fragen und wahrheitsgemäßen Informationen natürlich. Aber gerade in der heutigen Zeit, in der auf Social Media Fake News superschnell verbreitet werden können und in der radikale politische Lager versuchen, die Meinungsfreiheit zu untergraben, müssen wir uns klar machen, wie wichtig Demokratie ist. Das wollen wir diese Woche tun und sind deshalb auch Teil der bundesweiten Aktionswoche Demokratie braucht Stimmen. Dazu sind auch Kolleginnen und Kollegen von 7 NRW-Lokalradios losgezogen und haben mal geschaut, was wird eigentlich bei uns vor Ort schon für Demokratie getan und wer steckt dahinter? Und haben einen Podcast produziert. Der ist noch nicht draußen, aber wir können schon mal exklusiv reinhören. Die Kollegin Julia Trompeter spricht da unter anderem mit Miriam Bachmann von Demokratie Leben und Sandra Lehmberg aus dem Künstlerkollektiv Loft of Art.
2: Jetzt bin ich ja hier reingegangen eben mit der Frage, wie steht's denn eigentlich eben um die Demokratie? Wie würdest du denn diese Situation jetzt gerade aktuell einschätzen?
3: Noch leben wir in einer Demokratie.
4: Wir sind nicht angetreten, um die Demokratie zu retten. Das wäre jetzt vermessen. Ehrlich gesagt, wir sind angetreten, weil wir einfach Bock drauf hatten, das zu machen. Mhm. Und der Rest hat sich wirklich ergeben.
2: Ich habe das Gefühl, unser Gespräch hat sich dahin entwickelt, dass es klingt, als ob es 5 vor 12 ist, so quasi. Ist das so? Und wenn ja, was können wir tun?
3: Ja, also wir müssen auf jeden Fall aus so einer Passivität rauskommen. Das heißt, aufhören, einfach nur zu konsumieren.
2: Was kann ich als ganz normaler Mensch denn jetzt für die Demokratie tun?
3: Ganz, ganz simpel. Kannst du ein aktiver Teil deiner unmittelbaren Umwelt werden? Und wenn es auch nur ist, dass ich einen Hörer in die Hand nehme und die Oma anrufe.
2: Die sich mit Sicherheit freut.
3: Richtig. Und vielleicht ja auch mal was Interessantes zu erzählen hat von früher oder wann auch immer.
4: Kunst, Musik, Kultur alleine rettet sicher die Demokratie nicht. Aber überall dort, wo es weniger Orte gibt, wo Begegnungen stattfinden können, wird es die Demokratie schwächen. Deswegen, wir müssen weiter Orte haben, an denen wir uns begegnen können und miteinander sprechen können und Demokratie auf diese Weise stützen und stärken können.
0: Ja, der Podcast startet am 3. Oktober. Gibt es dann überall, wo es Podcasts gibt und natürlich auf unserer Homepage.
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1: Ich bin Diana Kramer. Bundeswirtschaftsministerin Katharina Reiche schlägt zur Entlastung von Autofahrern vor, die Mehrwertsteuer für Kraftstoffe vorübergehend von 19% auf 7% zu senken. Eine solche Senkung könnte dort ansetzen, wo die Belastung unmittelbar spürbar sei, nämlich direkt an der Zapfsäule, sagte Reiche in den USA am Rande eines G20-Energieministertreffens.
2: Die Regierung berate gerade, was schnell und spürbar helfe gegen die hohen Spritpreise, so Reiche. Der Vorteil einer Mehrwertsteuersenkung auf Sprit aus Sicht der Wirtschaftsministerin, sie würde sofort mit der Einführung wirken. Außerdem werde, so Reiche weiter, eine gezielte Entlastung des mittelständischen Transportgewerbes geprüft. Die SPD macht sich eher für einen Spritpreisdeckel und eine Übergewinnsteuer für Mineralölkonzerne stark. Beides lehnt Reiche ab. Onni Thorau, Berlin.
1: Die Bundesregierung will mit einem 10-Punkte-Plan den Missbrauch von Sozialleistungen bekämpfen. Bis Ende des Jahres soll er umgesetzt werden. Reduziert werden sollen Anreize, in die Sozialsysteme einzuwandern. Groß angelegter Sozialleistungsmissbrauch soll beendet, ausbeuterische Geschäftsmodelle mit sogenannten Schrottimmobilien wirksamer bekämpft werden können. Für Millionen Pakete mit billiger Online-Ware wird ab November eine neue Bearbeitungsgebühr fällig. Dafür hat das Europäische Parlament endgültig grünes Licht gegeben. Die neuen Regeln dürften Online-Händler wie Shein, Temu, AliExpress und auch Amazon betreffen.
3: Europas Zollämter haben immer mehr zu tun. Im vergangenen Jahr wurden rund 6 Milliarden Pakete von Online-Händlern kontrolliert. 90% davon kamen aus China in die EU. Die steigenden Kosten dafür soll die Gebühr nun abdecken. Wie teuer es wird, ist dabei noch offen. Klar ist aber, dass nicht die Endverbraucher zahlen sollen. Nach Angaben der EU-Staaten sind die Online-Händler zuständig. Es ist aber gut möglich, dass die Händler die Kosten einfach weiterreichen. Babette Büchner, Nachrichtenredaktion.
1: Der bislang älteste Mann Europas ist tot. Der Italiener Vitantonio Lovallo starb im Alter von 112 Jahren. Er hatte 2 Kriege erlebt und mit mehr als 100 Jahren noch auf seinem Weinberg gearbeitet. Nach seinem Tod ist der älteste Mann Europas nun ein Portugiese. Er ist 111 Jahre alt. Der älteste Mensch weltweit ist eine 117 Jahre alte Britin. Und das waren die Nachrichten mit Diana Kramer.
4: Das Wetter.
5: Ja, die letzten Schauer ziehen langsam ab, dann bleibt es größtenteils trocken. Der Donnerstag ist bewölkt, zwischendurch kann auch mal die Sonne vorgucken. Im Tagesverlauf ziehen neue Schauer durch, besonders Richtung Abend können die auch etwas stärker werden. Dazu bekommen wir 18 bis maximal 21 Grad.
4: NRW Verkehr.
5: Einen Stau gibt es noch auf der A40 Venlo-Duisburg zwischen Neukirchen-Flüen und dem Kreuz Mörs. 2 Kilometer lang, in 11 Minuten seid ihr durch. Nach 11 ist es und ein bisschen bleibe ich noch bei euch. Natascha Wittmark hier, hallo, einen schönen Abend zusammen.
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5: Bei guter Kommunikation geht es ja oft gar nicht darum, was man sagt, sondern wie man es sagt. Ne? Also wenn man was nicht so Schönes gut verpackt, kommt es vielleicht gar nicht so schlimm an. Das hat Zomba in dieser Nummer auf jeden Fall sehr gut umgesetzt. Homewrecker.

0: Und Big Mountain hier am Mittwochabend. Ja, es ist dunkel draußen, der eine oder andere Schauer zieht auch noch durch. Da kommt auch Ray Dawn jetzt perfekt. Als Kalifornier, da macht er ja das ganze Jahr nichts anderes als Sommersongs. Und das können wir doch jetzt ganz gut gebrauchen. Also während ihr euch den ersten Lebkuchen des Jahres reinschiebt, denkt nochmal an Strand, Meer und 30 Grad. Die passen sehr gut zu der Nummer.
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0: das Wetter.
1: Einige Schauer können noch dabei sein, dann bleibt es größtenteils trocken. Der Donnerstag startet dann bewölkt. Später am Tag kann noch mal die Sonne vorgucken und Richtung Abend ziehen dann auch schon wieder neue Schauer durch. Das Ganze gibt es bei Temperaturen zwischen 18 und 21 Grad.
0: NRW Verkehr.
1: Es ist alles frei soweit, es gibt keine Meldung. Gute Fahrt, kommt gut an. Eine halbe Stunde machen wir noch zusammen. Natascha Wittmark hier, hallo. Ich hoffe, ihr habt einen schönen Abend soweit.
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1: Ja, die Nummer ist ein bisschen veraltet, ne? Tuesday. Danach spiele ich euch noch One Republic und noch Flow mit Leak It.

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0: Das ist noch spät am Abend, aber nicht mehr gut, ne? 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Ja, wir sind im Herbst, das merkt man draußen. Aber das Schöne ist ja, unser Comedy Camp ist nicht mehr weit weg, ne? Am 4. Oktober geht's los. Sie ist dann übrigens auch dabei.
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1: Ich bin Diana Kramer. Mit Blick auf die angekündigten Entlastungen angesichts der hohen Spritpreise hält Unionsfraktionschef Thorsten Frey eine schnelle Entscheidung der Koalition für erreichbar. Aus seiner Sicht könnte das schon zum 1. Oktober gelingen, sagte Frey in der ARD-Sendung Maischberger. Das sei zwar ambitioniert, aber das habe in der Vergangenheit schon mal geklappt, sagte Frey mit Blick auf den Tankrabatt im Frühjahr. Als mögliche Optionen nannte er eine erneute Senkung der Energiesteuer oder eine Senkung der Mehrwertsteuer auf Kraftstoffe von 19% auf 7%. Dafür hatte sich auch Wirtschaftsministerin Katharina Reiche ausgesprochen. Bundeskanzler Friedrich Merz wertet die Erklärung der 8 CDU-Ministerpräsidenten als Unterstützung für sich. Nach Angaben aus dem Kanzleramt hat er die Regierungschefs der Länder nicht selbst um die öffentliche Rückendeckung gebeten.
2: Aus dem Umfeld des Kanzlers heißt es, Merz begrüße die Unterstützung der 8 CDU-Länderchefs und werbe gemeinsam mit ihnen um Sachlichkeit und Vertrauen in den Reformprozess. Regierungssprecher Cornelius weist zugleich Berichte zurück, Merz habe selbst um die Erklärung gebeten. SPD-Bundesvize Schweizer liest das Schreiben allerdings ganz anders. Er verweist darauf, dass der Name Friedrich Merz darin gar nicht vorkommt und vergleicht dessen Lage mit einem Fußballtrainer, der schon mal nach seiner Sporttasche suchen sollte. Thomas Bleskin, Nachrichtenredaktion.
1: Das Ozonloch über der Antarktis ist im vergangenen Jahr so klein gewesen wie selten seit Anfang der 90er Jahre. Es ist sowohl in der Ausdehnung geschrumpft als auch flacher als im Durchschnitt der letzten Jahrzehnte, berichtet die Weltwetterorganisation.
3: Nicht nur im Süden, auch im hohen Norden erholt sich die Ozonschicht. Experten sprechen deshalb schon von einer Erfolgsgeschichte im Umweltschutz. Grund dafür ist vor allem das Verbot von FCKW seit 1987. Denn das gilt als Hauptverursacher für das Auflösen der Ozonschicht. Diese schützt uns vor den UV-Strahlen der Sonne. Dass die UV-Belastung in Europa seit Jahren steigt, liegt nicht an einer dünneren Ozonschicht, sondern daran, dass es weniger Wolken als früher hier gibt und damit die Sonne einfach mehr scheint. Tanja Wagner, Nachrichtenredaktion.
1: Bei einem Gebäudeeinsturz in der Stadt Gaza sind nach palästinensischen Angaben mindestens 20 Menschen ums Leben gekommen, darunter auch Kinder. Wie der von der Hamas kontrollierte Zivilschutz mitteilte, sind noch rund 100 Menschen unter den Trümmern des Hauses verschüttet. Nach ihnen wird weiter gesucht.
4: Das Wetter. In dieser Nacht sind ein paar Schauer noch unterwegs. Nachher lockert es so ein bisschen auf und wir messen aktuell Temperaturen zwischen 7 und 12 Grad in der Nacht. Nachher starten wir dann zumindest fast niederschlagsfrei in diesen Morgen. Es bleibt aber wolkig erst zum Abend hin. Da kommt dann neuer Regen zu uns, stellenweise auch Gewitter. Temperaturen heute dann so im Tagesverlauf bis 20 Grad.
5: NRW Verkehr.
6: A2 Hannover-Dortmund zwischen Kreuzbad Oeynhausen und Herford Ost. 1 Kilometer Stau, 9 Minuten Zeitverlust. Wir wünschen allen unterwegs gute Fahrt.
4: Lass uns doch diesen Donnerstag mit ein bisschen 90er-Vibes starten, oder? Wie wär's mit NSYNC Tearing Up My Heart? Gibt's gleich für euch direkt nach Timber City und Self-Aware. Euch eine schöne Nacht mit uns.
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0: Nur 69 Jahre ist er geworden. Vorgestern Abend kam die Nachricht, dass Ralf Richter gestorben ist. Jörg Albrecht erinnert an einen Schauspieler, der vor allem mit seinen Ruhrpott-Typen Kultstatus erlangt hat.
1: Ist der geil?
2: Genau das denken auch alle, wenn Kalle Grabowski auf der Bildfläche auftaucht. Ralf Richter in der Rolle seines Lebens in der Ruhrpott-Komödie Bang Boom Bang. Ein krimineller Prolet, mit dem immer wieder die Pferde durchgehen.
3: Die Olle war ja schäbig wie die Nacht, ne?
4: Halt die Schnauze!
2: Bang Boom Bang ist ein echtes Heimspiel für Ralf Richter gewesen. In Essen geboren, verbringt er in Bochum seine Kindheit, macht dort eine Schreinerlehre. Später geht er dann auf die Schauspielschule. Mit Mitte 20 der Umzug nach München und eine erste Filmrolle, die ihn direkt berühmt machen wird. Richter gehört zur Crew vom Welterfolg Das Boot. Derbe Sprüche klopft er schon hier.
5: Gordon, mit dem Nagel drin. Und mit der Geigenseite dran. In Arsch reinstecken.
2: Auf Assi-Typen hat Ralf Richter einfach ein Abo gehabt.
6: Am Arsch, du!
2: Aber irgendwie haben seine Assis immer auch eine gehörige Portion Charme.
7: Kalle, wie viele Kinder hast du eigentlich?
6: Und meinst du, wie in Bottrop?
2: Lag wahrscheinlich auch an der direkten, unverblümten Art, für die Ralf Richter selbst bekannt gewesen ist. Mit ihm hat das deutsche Fernsehen einen echten Typen verloren. Vor allem einen echt guten.
8: Irgendwann ist auch meine Geduld am Ende.
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0: Wetter.
1: Ja, die Regenschauer ziehen langsam raus aus NRW und dann bleibt es wolkig bei uns und nachher so Richtung morgen. Ja, bleiben uns auch diese Wolken erhalten und es bleibt fast regenfrei bei uns nachher im Tagesverlauf. Da müssen wir dann allerdings wieder mit ein bisschen Regen rechnen, vor allen Dingen so Richtung Abend. Bis dahin bekommen wir Temperaturen bis 20 Grad. Morgen am Freitag, da wird es dann ja sehr, sehr wolkig, gibt wieder ein bisschen Regen und Temperaturen dann auch wieder so bis 20 Grad.
0: NRW Verkehr.
2: A57 Köln-Nimwegen. Zwischen Kreuz Meerbusch und Krefeld-Gartenstadt. 1 Kilometer Stau. Wir wünschen allen unterwegs gute Fahrt.
1: Haben wir eigentlich an diesem neuen Donnerstag schon jemals heute Taylor Swift gespielt? Leute, ja, ich sag mal so, der Tag ist über eine halbe Stunde alt und wir haben noch nicht mal Taylor Swift gespielt. Das geht nicht so weiter. The Fate of Ophelia spiele ich gleich für euch von Taylor Swift. Direkt nach Licky Lee und I Follow Rivers.
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0: Es ist wahrscheinlich der verrückteste Job, den du derzeit hier bei uns in NRW bekommen kannst, und zwar mitten im Ruhrgebiet. 1000 Menschen wollten diesen Job haben. Was, wenn der so interessant ist? Zimmer, sag mir, was ist das für ein Job? Eine Woche Haldenwärter auf der Halde Hohe Wahr zwischen Herten und Recklinghausen. Ja, 1000 Menschen haben sich beworben und einer wurde genommen. Und er kommt aus Hamburg. Finn, 21 Jahre alt, also sozusagen von der Küste. Der freut sich jetzt über 5000 Euro stattliches Gehalt, die er da bekommt für eine Woche da rumsitzen. Aber er muss unter anderem Roboschafe hüten. Kollege Martin Kerkhoff hat Finn bei seinem Arbeitsantritt getroffen.
1: Was hast du gedacht, als du es geworden bist? Traumjob, oder hast du gedacht, kneifen? Ich kann doch nicht wahr sein.
2: Ein Mix aus beidem. Also ich musste gekniffen werden, um zu sagen, boah, was ein Traumjob, weil ich habe ihn jetzt.
1: Was nimmt man eigentlich mit? Zahnbürste, Schlafanzug, Handbuch über Roboschafe oder was hast du dabei?
2: Handbuch über Roboschafe muss ich irgendwie noch zugeteilt bekommen. Die Memo habe ich noch nicht. Schlafanzug ist gut. Ich habe mein Laufequipment mit. Fernglas wäre eigentlich noch praktisch gewesen, aber das kriege ich noch aufgetrieben.
1: Jetzt gucken wir uns mal deine Unterkunft an. Ne? Ich habe gehört, 20 Quadratmeter groß.
2: Vom ersten Blick würde ich sagen, wunderschön. Hat mir so ein Schwedenhaus-Vibe super ausgestattet und ich bin absolut zufrieden, so wie es aussieht.
1: Ist sogar eine Treppe drin, sogar zwei Etagen. Hammer. Aber jetzt kommt's. Du bist ja auch nachts hier, ne? Alleine. Was machst du denn, wenn draußen einer klopft? Machst du auf?
2: Erstmal aus dem Fenster gucken, davon habe ich auch genügend. Die Leute im Pott waren bisher alle super freundlich und ich glaube, da habe ich keine Angst, dass mich hier irgendwer...
1: Guck mal, da kommen sie. Zwei Roboschafe kommen angesprintet. Vier Beine haben sie und weißes Fell. Komm, wir gehen mal hin. Du kennst sie ja schon. Wie heißen sie?
2: Also, es gibt zwei Meinungen. Bei dem einen Schaf, da gibt es einmal Horst oder Harvey. Und dann haben wir Günni. Und ja. Günni hat sogar einen Greifarm.
1: Aber jetzt mal Hand aufs Herz. Du bist ja jetzt eine Woche von morgens bis nachts hier. Da wird ja auch mal ein bisschen Langeweile dabei sein.
2: Naja, guck mal, ich bin Norddeutsch. Da ist auch nicht so viel auf dem Land. Alle sind willkommen auf dem Kaffee bei mir.
1: Ja, super. Dann nehmen wir dich beim Wort.
0: Ja, auf der Halde ist wie auf dem Deich. Ja? Aber dass er Kaffee trinkt, ich hätte gesagt, dass er Tee trinkt, so als Norddeutscher. Naja, gut. Finn hat ihn also bekommen, den wahrscheinlich aktuell begehrsten Job im Ruhrgebiet. Haldenwärter auf der Halde Hohe Wart. Und ihr habt schon gemerkt, ja, es ist nicht so ganz ernst gemeint, ne? Ist eine Marketingkampagne des Regionalverbands Ruhr.
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1: Ich bin Diana Kramer. Während die Bundesregierung darüber berät, wie Autofahrer hierzulande entlastet werden können, steigen die Preise an den Tankstellen jeden Tag weiter. Welche Lösung es am Ende sein wird, ist weiter unklar. Unionsfraktionschef Thorsten Frei hält allerdings eine schnelle Entscheidung der Koalition für erreichbar. Aus seiner Sicht könnte das schon zum kommenden Monat gelingen, das sagte Frei in der ARD-Sendung Maischberger.
2: Ich glaube, wenn man sich anschaut, wie war es im Frühjahr, wir haben das innerhalb weniger Tage hinbekommen. Ich glaube, wenn man das jetzt zügig macht, kann das zum 1. Oktober gelingen.
1: Unionsfraktionschef Thorsten Frei in der ARD-Sendung Maischberger. Als Optionen nannte er erneut eine Senkung der Energiesteuer oder die Senkung der Mehrwertsteuer auf Benzin und Diesel von 19% auf 7%. EU-Kommissionspräsidentin Ursula von der Leyen hat sich mit einer Grundsatzerklärung an das EU-Parlament gewandt. Unter anderem plant sie, den Zugang zu sozialen Netzwerken in den Mitgliedsländern für Kinder unter 13 Jahren zu beschränken.
3: Ein großer Rundumschlag der Kommissionspräsidentin war das. Kanada soll assoziiertes Mitglied der EU werden. So etwas gibt es bisher nicht, aber die Ankündigung wurde schon mal heftig bejubelt. Von der Leyen schlug auch nach NATO-Vorbild eine Art Artikel 4 für die EU vor, also eine Beistandsverpflichtung innerhalb der EU, beispielsweise bei einem Angriff durch Russland. Andere wichtige Stichpunkte: Festhalten an den Klimazielen, mehr Vorbereitung auf Klimakrisen, mehr Rohstoffvorräte, also ganz viele große Vorhaben. Aus Brüssel, Dieter Ebeling.
1: 4 Tage vor den Landtagswahlen in Mecklenburg-Vorpommern und Berlin haben sich die Spitzenkandidaten am Abend in TV-Debatten hitzige Wortgefechte geliefert. In Schwerin, wo SPD-Ministerpräsidentin Manuela Schwesig gegen ihren Herausforderer von der AfD live Erik Holm antrat, ging es vor allem um Bildung, Wirtschaft und Migration. In Berlin ging es bei den Spitzenkandidaten aller 6 Parteien um Mieten, Kriminalität und Verkehr. Die US-Notenbank hebt wegen der hartnäckig hohen Inflation zum ersten Mal seit 3 Jahren den Leitzins an. Die Zinsspanne steigt um 0,25 Prozentpunkte, teilte die Fed mit. Für das laufende Jahr rechnet die Zentralbank mittlerweile mit einer Teuerungsrate von 3,7%.
4: Das Wetter. Ja, die Regenwolken ziehen langsam raus aus der Nacht und aus NRW. Und dann bleibt es aber wolkig bei uns auch. Gleich am Morgen wolkig. Ganz wenig Regen nur noch, also so gut wie gar nichts mehr, fast nicht der Rede wert. Es bleibt aber den ganzen Tag relativ grau und bewölkt und dann bekommen wir Richtung Abend neue Regenschauer. Heute im Tagesverlauf Spitzenwerte bis 20 Grad. Morgen, da wird es ja richtig bewölkt. Es gibt auch immer mal wieder ein bisschen Regen und das Ganze bei Temperaturen so bis 20 Grad auch.
5: NRW Verkehr.
6: Zurzeit liegen uns keine Meldungen vor. Wir wünschen allen unterwegs gute Fahrt.
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0: Was können Roboter und KI-Systeme noch nicht? Frage an euch.
1: Ich weiß was.
0: Kinder kriegen. Das können die noch nicht. Also noch. Zum Glück.
1: Ach, guck mal, der kleine Terminator, wie süß.
0: Aber alles andere rund ums Kind wird immer technischer. Und ich dachte damals, als wir für unseren Kurzen so ein Babyfon mit Kamera hatten, dass uns das Bild auch aufs Handy abrufen ließ, habe ich gedacht, boah, da sind wir aber innovativ, da sind wir technisch ganz weit vorne. Da lachen die in Köln auf der Messe Kind und Jugend aktuell nur drüber. Die lassen da schon die KI auf kleinen Kinder und Babys los. Das wollten wir uns anschauen. Reporter Stefan Rehek.
2: Ich habe mich ja im Vorhinein gefragt, was ich wohl alles so Innovatives und Futuristisches sehen werde. Und irgendwie habe ich da direkt an einen Kinderwagen gedacht, der von alleine fährt. Und das Erste, was ich sehe, ist ein motorisierter Kinderwagen. Aber ich will ja eigentlich KI-gestützte Produkte hier finden. Deswegen laufen wir einfach mal drauf los. Also es gibt wirklich alles hier. Kinderwagen, Kinderbettchen, Töpfchen. Ich habe gefühlt ein ganzes Areal nur für Windeln gefunden. Aha, und hier ist der erste Stand mit KI. Und ich sehe da so ein Gerät, das sieht ein bisschen aus wie eine Überwachungskamera. Und das soll, wenn ich das richtig sehe, den Schlaf des Babys überwachen.
3: Also wir haben eine Applikation in die verbundene Babyphone. Aber die kann nach dem Babyschreien herausfinden, was für ein Schreityp handelt es sich. Ob das Baby ist hungrig oder müde oder so etwas.
2: So, ich war jetzt auch noch bei anderen Ständen, die mit KI werben. Und das sind eigentlich alles Geräte zur Schlafüberwachung. Also das Babyphone der Zukunft sozusagen. Und die können aber wirklich alles. Die tracken die Körpertemperatur, den Puls, wenn sich das Kind zu oft dreht oder irgendwie unnatürlich liegt. Ich habe sogar eins gesehen, das Alarm schlagen soll, noch bevor das Baby losschreit oder losweint. Und die ganzen KI-Vertreter hier sagen natürlich alle, die haben sichere Clouds und sichere Server. Ist ja klar, müssen die ja sagen. Aber so richtig begründen, was die jetzt sicherer macht als andere Server, konnte mir hier auch keiner. Also so ganz unskeptisch bin ich jetzt auch nicht. So, und zum Schluss habe ich jetzt auch noch ein KI-Produkt gefunden, das nichts mit Schlaftracking zu tun hat. Und zwar einen kleinen Drucker. Ist so ein kleiner Kasten, da spricht man einfach rein, was ausgedruckt werden soll. Und dann druckt er das für einen. Finde ich eigentlich ganz süß. Can I try it?
4: For sure.
2: Ein Teddy, der ein Radio in der Hand hält. Und jetzt wird das hier innen ausgedruckt in Schwarz-Weiß. Und man kann es dann als kleines Kind dann direkt mit den mitgelieferten Stiften ausmalen.
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0: das Wetter.
1: In dieser Nacht sind ein paar Schauer noch unterwegs. Nachher lockert es so ein bisschen auf und wir messen aktuell Temperaturen zwischen 7 und 12 Grad in der Nacht. Nachher starten wir dann zumindest fast niederschlagsfrei in diesen Morgen. Es bleibt aber wolkig erst zum Abend hin. Da kommt dann neuer Regen zu uns, stellenweise auch Gewitter. Temperaturen heute dann so im Tagesverlauf bis 20 Grad.
0: NRW Verkehr.
2: Zurzeit liegen uns keine Meldungen vor. Wir wünschen allen unterwegs gute Fahrt.
1: Wer von euch möchte noch mal kurz an die Fußball-WM 2026, also an diese, erinnert werden? Na, wir müssen ja nicht immer über Fußball reden. Wir können ja auch einfach musikalisch bleiben, ja? Und das war doch sehr gut, würde ich mal sagen. Shakira und Burna Boy, Die Die, der WM-Hit des Jahres und damit auch der Sommerhit des Jahres. Und noch sind wir ja im Sommer. Spiele ich euch gleich nach Limp Bizkit und Behind Blue Eyes.
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0: Ich glaube, als ich Baby war, hatten meine Eltern nicht mal ein Babyphone. Das Babyphone meiner Eltern war meine ältere Schwester. Die hat dann meine Eltern angerufen, wenn der kleine Kevin mal geschrien hat. Heute brauchst du keine Menschen mehr zum Kindergroßziehen. Da gibt es doch bestimmt eine App, oder? Sehen wir auch gerade auf der Messe Kind und Jugend, läuft derzeit in Köln. Da gibt es so smarte Babyphones mit Kamera-KI und ja, da wird das Schreien des Kindes direkt analysiert. Kriegst du so eine Handynachricht, hey, Windeln wechseln oder so. Das mag ja alles sehr praktisch sein, aber wie ist das mit dem Datenschutz? Wir haben mit Christina Steffen geredet, Referentin für Datenschutz bei der NRW Verbraucherzentrale.
1: Die Geräte sollten erstmal so datensparsam wie möglich geliefert werden, ja, dass das eben keine Daten erhoben werden. Und wenn ich mich bewusst dafür entscheide, dann kann ich das eben aktivieren. Das nennt sich Privacy by Design und Privacy by Default. Also immer erstmal die datensparsame Variante. Und ich muss mich eben bewusst dafür entscheiden, bestimmte Funktionen scharf zu schalten.
0: Ja, und wenn so ein Babyphone dann, was weiß ich, das Kind analysiert und in die KI schickt, sind ja diese Bilder, diese Videos, diese Aufnahmen halt auch in der Datenbank der Firma. Christina Steffen sieht das nämlich sehr kritisch.
1: Also das ist so ein bisschen auch eine Wette auf die Zukunft. Das heißt, der erhoffte Nutzen ist gar nicht so klar. Die Risiken, die auf der Hand liegen, sind aber evident. Die Daten von Minderjährigen sind nun mal besonders schutzwürdig, zumal sie ja in der Regel nicht selber darüber entscheiden, sondern ihre Eltern.
0: Also informiert euch vorher, ist Ihr Tipp.
1: Einen Schritt vorher sogar schon, brauche ich das, ja? Brauche ich diese Funktion. Wenn ich mich dann aber trotzdem dafür entscheide, dass ich so ein Gerät haben möchte mit ganz vielen Online-Funktionen, sollten solche Geräte immer auf dem aktuellen Stand gehalten werden. Das gilt natürlich erst recht für Sicherheitsupdates.
0: Ja, und erst recht, wenn es da um Kinder geht. Ja, die können nicht sagen, nee, Mama, Papa, ich möchte nicht, dass meine Bilder da irgendwie in der KI-Datenbank landen. Also überlegt euch das sehr, sehr gut. Manchmal tun es ja auch so klassische Babyphones oder einfach selber mal gucken und vergewissern, geht's dem Kleinen gut.
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